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0: Gaston, komm mal ran jetzt hier! Du mit den Scheiß, was spinnt denn ab? Da spinnt du oder was? Schwitzt du schon wieder hier?
1: Monsieur Alu, was für eine Ehre!
0: Ja, was tut jetzt du die ganze Zeit hier rum, Junge?
1: Unser großer Champion!
0: Ja, ja!
1: Was für ein Tag, hä?
0: Ach, halt die Fresse! Kannst du saufen ran? Ich verdurste!
1: Was darf ich bringen, mein Kapitän?
0: Das ist so eine Bulli hier!
1: Oui, oui.
0: Hier, Chaton, oder was ist da in der Kralle? Das Saufchen, das!
1: Für den Gewinner der Tour de France,
0: genau.
1: Alles auf Kosten des Hauses.
0: Ich verdurste!
1: Aber Sie müssen unbedingt erzählen, was war los mit Monsieur Armstrong?
0: Na, im Zufall ist es wieder passiert. Also, Tenz und ich hatten so ca. 5 Minuten Vorsprung. Schöne Weiber. Ich dachte, ich sehe mal Pierre Brice. Ja. Guck mal hier, links. Das habe ich mir gebaut. Aus der Marmeladendecke und einer Wäscheklammer.
1: Haben Sie überhaupt keine Kultur?
0: Was ist denn für eine Kultur? Ich bin in einer

0: Und nun?
1: Kommt doch an, was ihr sagt.
0: Also. Und nun?
1: Kommt doch an, was ihr sagt.
0: Also. Es ist die Frage, ob sie eine bestimmte Absicht damit hat.
1: Kommt doch an, was sie sagen.
0: Also, nein. Es ist die Frage, ob sie eine bestimmte Absicht damit hat.
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3: Kritiker sind sich einig in der Art, wie Sie das, was Sie gleich hören werden, meine Damen und Herren, bringen, die hier zu Ihnen kommen, ist das schon einmalig. Sie besingen das uralte Thema von Herz und Schmerz und Trauer und so, aber wie Sie es machen und die Art Ihrer Texte, die sind schon einmalig. Ich bin sicher, wir werden von diesen Jungs noch was hören. Sie heißen
4: Ficker.

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1: Wo?
0: Also aufdecken, was wirklich abgeht. Mittlerweile ist es eine Bestie geworden, die keiner mehr zähmen kann.
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1: 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Macht's gut.
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0: Verpiss dich, Mann!
1: Mike Lehmann im Wilden Westen.
2: So.
1: Danger Mike hatte genug Kakteen für sein Abendbrot geschossen und machte sich auf den Heimweg. In der linken Hand seinen noch rauchenden Colt.
2: Obwohl ja Rauchen ungesund ist.
1: In der rechten einen Milchzahn. Eine Art Trophäe seiner letzten Schlägerei.
2: Ich gehe jetzt nach Hause, wo ich wohnen tu. Denn da steht mein Bett, da leg mir zur hin.
1: Plötzlich stolperte er über etwas, das wie eine Keksdose aussah.
2: Sieht aus wie eine Keksdose.
1: Es war eine Keksdose.
2: Das ist eine Keksdose.
1: Er öffnete die Keksdose, um zu sehen, ob Kekse drin waren.
2: Mal kicken, ob Kekse drin sind.
1: Offensichtlich waren keine Kekse drin.
2: Doch.
1: Und warum rufst du dann I?
2: Weil ich in den Scheißhaufen gelatscht bin.
1: In diesem Moment erklang von ferne ein Ton, der Mike vertraut vorkam.
2: Ach, Olle Comanchenbert ist beim Feuermachen wieder vom Baum gefallen.
1: In diesem Moment war der Ton, der Mike vertraut vorkam, verklungen.
2: Wir kriegen jetzt die Kojotenkacke vom Schuh.
1: Da erinnerte er sich an den Milchzahn in seiner linken Hand.
2: Naja.
1: Da erinnerte sich Mike an den Colt in seiner rechten Hand.
3: Womit Kacke wegmachen, entscheide dich.
2: Also.
1: Tage später.
2: Ich weiß nicht. Mensch, sag mal. Nee, das ist nicht wahr. Ich hab ja den Colt in der linken Hand und den Milchzahn in der rechten.
1: Na dann.

meinen Vorträgen auf dem Eis darf ich nicht sprechen. Es gibt Punktabzug. Hier bei euch kann ich den Mund schon mal aufmachen, weil das ja unter uns sowieso üblich ist. Überhaupt sind wir Sportler unseres Landes immer dabei, wenn es darum geht, unser sozialistisches Vaterland, die Deutsche Demokratische Republik, gut bei den internationalen Meisterschaften zu vertreten. In meiner

auf unserer Seite, auf der Seite des Sozialismus. Es lohnt sich, für unsere Ziele einzutreten. Das gilt für die Arbeit im Beruf, beim Studium oder in der Schule wie im Sport. Es gehört alles zusammen.

0: Ja, wow. Das gab hier auf Radio Korax zumindest gerade eben schon eine ziemliche Party um 7 Uhr morgen am 5. Mai 2026 an diesem Dienstag, der zumindest in Halle hier etwas verregnet ist. Sende ich ein freudvolles Guten Morgen ins gesamte Sendegebiet. Das erstreckt sich ja durchaus noch weiter über die gesamte Republik. Nicht nur in Halle bin ich zu hören. Mein Name ist übrigens Max. Und wenn alles gut geht, dann hört man mich jetzt auch in Leipzig auf Radio Blau, aber auch in Gesamtsachsen über das Rundfunkkombinat in Leipzig, in Dresden über Coloradio. Vielleicht sind Sie aber auch gerade in Frankfurt an der Oder aufgewacht und haben Radio Subfort eingeschaltet. Aber auch die freien Radios in Berlin und Brandenburg übertragen dieses Morgenmagazin. Ach so, hier muss ich ja auch noch was hochzerren. Mein Mischpult hatte ich noch gar nicht so richtig eingerichtet, aber das lässt sich ja schnell nachjustieren. Hier das Wiedererkennungsmerkmal des Morgenmagazins.
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0: Und in der ersten Stunde des Morgenmagazins hat die tagesaktuelle Redaktion von Radio Korax wirklich ganze Arbeit geleistet. Heute geht es hier um den aktuellen veröffentlichten Pressefreiheitsspiegel von Reporter ohne Grenzen. Dazu führe ich in einer halben Stunde ein Live-Interview. Außerdem gab es am letzten Donnerstag hier in Halle einen sogenannten Bürgerdialog. Dieser wurde organisiert von der Bundes-AfD und fand hier in Halle in einem Hotel statt. Dagegen hat sich natürlich Protest formiert und Teile der tagesaktuellen Redaktion von Radio Korax waren vor Ort und haben einige Stimmen eingefangen, um Ihnen darüber zu berichten, wie diese Veranstaltung ja erfolgreich zumindest gestört wurde. Außerdem gibt es zwei Jahrestage heute zu begehen. Einerseits findet heute der Europäische Protesttag zur Gleichstellung von Menschen mit Behinderungen statt. Dazu telefoniere ich um 9:30 erst. Also da müssen Sie noch ein bisschen Ihren Atem verlängern. Mit Dominik Peter, er ist Vorstandsvorsitzender des Paritätischen Landesverbandes Berlin. Und außerdem ist heute der Welthebammentag. Darüber hat die tagesaktuelle Redaktion mit einer praktizierenden Hebamme gesprochen über ihre Arbeit und das Wunder des Lebens. Dazu etwas mehr hier auch in der ersten Stunde. Es ist 7:02 und Adolf Neuss fragt sich, was ist eigentlich zu viel Zeit?

Zeit. Was ist die Zeit? Sonst weiß man ja nicht, wie die Zeit einfach. Die Zeit ist einfach da. Wofür? Um spazieren zu gehen, um Essen zu machen, zu arbeiten, um Fernsehen zu gucken, um Auto zu fahren, um U-Bahn zu fahren, um Spaß zu haben. Das ist ja so. Manchmal hat man mehr Zeit und manchmal nicht. Manchmal hat man weniger Zeit, ne? Die Stars, die brauchen auch Zeit für irgendwas. Die brauchen auch Zeit, ne? Weil sonst geht das ja nicht. Sonst weiß man ja nicht, was man macht. Weil ohne die Zeit ist es ja auch langweilig, ne?

Ganz tiefgründige Gedanken hier um 7.06 Uhr im Morgenmagazin der Freien Radios. Von Adolf Neuss hörten wir hier gerade eben Zu viel Zeit. Adolf Neuss, ein Alias von Stefan Kosalla, alias DJ Kotze, der 2005 ein sehr schönes, freakiges Album veröffentlichte mit dem Namen Wo die Rammelwolle fliegt. Hier jetzt kurz vor der Reportage zum sogenannten Bürgerdialog der AfD, der letzten Donnerstag stattfand und der gestört wurde von einem breiten Bündnis aus zivilgesellschaftlichen AktivistInnen. Hier das Slow Attack Ensemble mit Form and Fate.

0: Am vergangenen Donnerstag wollte die Bundes-AfD in Halle einen sogenannten Bürgerdialog im Kongresszentrum des Dormero Hotels. Das befindet sich hier in der Innenstadt, in der Leipziger Straße, umgangssprachlich auch Oberer Boulevard genannt, hier in Halle durchführen. Dagegen riefen verschiedene zivilgesellschaftliche AkteurInnen zu zwei Kundgebungen auf. Julika und Gunnar von der tagesaktuellen Redaktion von Radio Korax waren vor Ort.
1: Es ist Donnerstag, der 30. April, ein sonniger Nachmittag, beziehungsweise wir stehen hier im Halbschatten gegen 16:30 vor dem Eingang des Dormero Hotels. Meine Kollegin Julika und ich sind gemeinsam am Dormero Kongresszentrum, am Dormero Hotel.
2: Ja, und hier soll an der Frankestraße sowie an der Leipziger Straße protestiert werden gegen eine geplante Veranstaltung der AfD-Bundestagsfraktion. Ein Bürgerdialog nennt das die AfD. Halle gegen Rechts, Bündnis für Zivilcourage spricht dagegen von Wahlkampfshow statt Dialog. Neben Halle gegen Rechts hatte auch der Studierendenrat der Martin-Luther-Universität Halle-Wittenberg zur Teilnahme an der Kundgebung aufgerufen.

0: gegen ihre Interessen wählen. Nicht Migranten sind die Schuldigen. Die Konfliktlinien sind die soziale Ungerechtigkeit, die Armut, die Kinderarmut in diesem reichen Land. Da müssen wir ansetzen, das müssen wir klar herausarbeiten.
1: Ja, hi, ich bin Malte. Ich bin einmal hier als Privatperson, um gegen die Veranstaltung der AfD zu protestieren. Und ich bin hier als stellvertretender Vorsitzender der GEW Sachsen-Anhalt, der Gewerkschaft Erziehung und Wissenschaft, um ganz klar zu zeigen, die AfD und deren bildungspolitischen Vorstellungen passen mit unseren gar nicht zusammen. Wir sind alles das, nicht was die AfD ist.
2: Ja, vielleicht können Sie sagen, wie Sie als GEW auf die Wahl im September blicken.
1: Wir blicken natürlich mit großer Sorge auf die Wahl. A, positionieren wir uns deutlich gegen die menschenverachtenden Einstellungen der AfD und sind da sicherlich auch bekannt. Viele von uns sind auch in den Lehrerhauptpersonalräten, auch in den Ministerien und im Landesschulämtern vertreten als aktive GEWler. Wir machen uns natürlich A, große Sorgen darüber, wie die Bildungspolitik aussieht, wenn es tatsächlich zu einer AfD-Regierungsbeteiligung kommt, weil das unseren Vorstellungen völlig konträr ist. Wir sind für Inklusion, wir sind für Vielfalt, wir sind für ein vielfältiges Bildungssystem. Bei uns soll jeder eine Chance bekommen. Wir sind gegen Ausgrenzung und deswegen machen wir uns eben große Sorgen darüber, was passieren würde, wenn es eine AfD-Regierungsbeteiligung gibt. Und natürlich machen wir uns auch persönlich Sorgen über unser persönliches Schicksal, weil wir wissen ganz genau, dass wir dort auf sowas wie einer Abschussliste mit Sicherheit stehen. Aber wir sind auch guten Mutes, dass man eine mindestens 80 Jahre alte Demokratie nicht so von einem Tag auf den anderen mit 30% und vielleicht ein paar plus abräumen kann. Wir machen auf jeden Fall so weiter wie jetzt.
3: Wir haben das AfD-Parteiprogramm hier in der Gruppe der Omas gegen Rechts auch studiert, haben uns das gegenseitig erklärt oder erstmal genannt, was drin ist. Und das ist völkisch, faschistisch, rassistisch, antisemitisch. Und wir finden, dass diese Art von Bürgerdialog eine Art von Wahlveranstaltung ist. Und wir würden eigentlich lieber wollen, dass wir hier mit Leuten auch ins Gespräch kommen und ihnen erklären, was wirklich ist, wenn Leute das wählen unter der Vorspielung falscher Inhalte. Darum geht es ja eigentlich, dass Menschen die AfD wählen und ihnen überhaupt nicht richtig klar ist, was dieses Programm dann für sie auch bedeuten würde, wenn die AfD je an die Regierung kommt.
2: Okay, was ist dein Lieblingsdemo-Plakat, das du bisher gesehen hast?
4: Also gerade vor meiner Nase habe ich keine Kekse für Nazis und das ist mir deswegen sympathisch, weil man die schwierigen Sachen am besten mit Humor bekämpfen kann.
2: Das habe ich auch gedacht, deswegen ist mein Lieblingsplakat der einzig schlaue Blaue und dann ist daneben so ein blauer Elefant von Sendung mit der Maus. Das ist mein Lieblingsplakat.
5: Finde ich auch gut. Ich stehe jetzt hier an der Franke-Straße. Hier ist es sehr sonnig und auch schon viel Polizei. Hier sind mindestens, würde ich jetzt persönlich schätzen, mindestens 50 Personen auch schon anwesend. Und hier ist ein Gast dabei. Hi, wie geht's dir hier?
6: Hi, mir geht's ganz gut. Ich bin mal gespannt, wie voll das noch wird. Ich glaube, wenn wir es gehört zu haben, in der Leipziger Straße ist es ein bisschen voller. Und ich hoffe, dass sich noch viele, viele einfinden und hier auch ein Zeichen setzen gegen die AfD.
5: Wie geht es dir damit, dass das heute im Dormero-Kongresszentrum stattfinden soll, die Veranstaltung?
6: Ich finde es ein bisschen seltsam, also dass sie dafür die Türen öffnen, naja, halte ich nicht so viel davon.
5: Ja, wie gesagt, sehr sonnig hier und wir stehen auch wirklich direkt eigentlich am Rand, 50 Meter vielleicht vom Dormero-Kongresszentrum entfernt. Und mir wurde auch gesagt, dass hier ein rechter Streamer sein soll, der die Leute filmt, der hier vor Ort ist. Eine bekannte Strategie, die man ja auch schon gesehen hat bei der Demonstration zur rechten Buchmesse in Halle, die im vergangenen Herbst stattgefunden hat. Und jetzt sieht man hier auch einen ersten Banner, Menschenwürde verteidigen, AfD-Verbot jetzt mit AfD-Verbot.jetzt, der hier ausgebreitet wird.
7: Was lange als potenzielle Gefahr der schleichenden Normalisierung extremer rechter Positionen diskutiert wurde, ist inzwischen traurige Realität geworden. Dass Veranstaltungsorte wie das Dormero oder die Halle-Messe der extremen Rechten bereitwillig ihre Räume und Bühnen zur Verfügung stellen, unterstreicht diese Entwicklung auf erschreckende Weise. Setzen wir ein klares Zeichen für eine offene, plurale und solidarische Gesellschaft, in der die Würde, Rechte und Vielfalt aller Menschen respektiert und geschützt werden. Lassen wir diese Inszenierung nicht ungestört, sagen wir laut und deutlich, AfD

0: Nazis raus, kein Frieden mit der extremen Rechten. Ich würde jetzt das Mikro noch an Said vom Flüchtlingsrat übergeben. Schön, dass du da bist.
1: Mehr Schutz, mehr Solidarität und mehr gesellschaftliche, bessere Klima. Bevor ich hier kam, habe ich einen Kaffee geholt von Hauptbahnhof hier in Halle, da ich aus Magdeburg komme. Und der Mensch, der mir den Kaffee also gegeben hat, hat Migrationsgeschichte. Und bevor mir stand eine Frau, die einen Sticker für die AfD hat, angeblich kommt zu dieser Veranstaltung. Aber trotzdem hat dieser Kaffee von diesem Mensch, der Migrationsgeschichte hat. Aber geht sie gleichzeitig zu einer Veranstaltung, die fordert, diesen Mensch abzuschieben. Wie widerlich ist das? Also, sorry. Genau. Vielen Dank für Ihre Solidarität. Vielen Dank für Ihre Mühe, dass Sie hier einfach weiterkämpfen. Wir machen weiter und bleiben Sie stark. Vielen lieben Dank.
0: Ich möchte einmal noch mal darauf hinweisen, hier wird gefilmt und achtet bitte auf euch. Dreht euch weg, schirmt euch ab. Ihr müsst hier auch niemandem ein Interview geben. Und verteilt euch gerne noch ein bisschen zur Seite. Und ich gebe jetzt erstmal ab an die Trommelgruppe. Schön, dass ihr da seid.
2: Ja genau, hier sind wohl rechte Streamer anwesend, die gerade abgeschirmt werden mit Bannern. Und hier steht, wie gesagt, eine Menschenkette, die einen großen roten Banner trägt, auf dem in weißer Schrift steht, keine Zusammenarbeit mit der extremen Rechten, damit auch die PKW-FahrerInnen, der motorisierte Verkehr, der hier auf der großen Hauptstraße unterwegs ist, Richtung Bahnhof oder eben Richtung Neustadt, wo auch immerhin in die Innenstadt, dass auch die Menschen hier mitbekommen, was die Haltung der Demonstrierenden ist.
3: Für mich ist aber halt auch der politische Diskurs auch sehr wichtig in dem Zusammenhang, weil meiner Meinung nach, wenn man nicht miteinander redet, kann man nicht miteinander klarkommen. Es ist natürlich schwierig, gerade in Bezug zur AfD. Ich selber war auch bei den Demos gegen die AfD dabei, wo es auch darum ging, um ein Parteiverbot. Ist natürlich schwierig, ein Parteiverbot löst nicht die Probleme, die es gibt. Weil natürlich, wir haben hier Probleme in Deutschland, die nicht abzusprechen sind. Aber da ist halt meiner Meinung nach die AfD keine Lösung für. Trotzdem, wie gesagt, ist das auch nicht für mich eine Lösung, einfach zu sagen, wir reden überhaupt nicht mehr mit gewissen Leuten.
2: Genau, warum sind Sie heute hier?
4: Eigentlich vorrangig als Mitglieder des VVN-BDA, der Verfolgten des Lazis, dem Bund der Antifaschisten. Und wir verfolgen also den Schwur des Buchenwald, das darf nie wieder sein. Ne? Und deshalb also stehen wir also hier.
2: Ja, ich stehe jetzt hier mit Thorsten Hahnel von Halle gegen Rechts. Ja, Thorsten, ich habe schon mitbekommen, es ist manchmal ein bisschen angespannt gewesen hier mit rechten Streamern. Wie erlebst du das gerade?
5: Naja, wir hatten jetzt gerade eine Situation, wo die sehr massiv versucht haben, in die Kundgebung reinzugehen. Schon zu Beginn haben wir sie aufgefordert, sich zurückzuhalten. Klar, es gilt bei unseren Kundgebungen die Pressefreiheit. Die Frage ist, ist das Presse? Da kann man drüber streiten. Die Polizei sieht es so, dass sie natürlich das Recht haben, da zu filmen. Ist auch in Ordnung. Aber das, was die machen, ist, also zum Beispiel nennen sich ja selber Freigeist TV. Man kann sich diesen Quatsch auf YouTube angucken. Das ist immer das Gleiche. Sie gehen in linke Demos rein, drängeln und so, bis es irgendwann körperlichen Kontakt gibt, stellen sich dann das Opfer dar. Und genau das ist hier passiert. Die einen sind jetzt weg, der andere ist noch da. Die haben angekündigt, dass sie Livestreams machen. Das sind Leute, die wirklich so eine Art Hofberichterstattung für die AfD machen, Tag ein, Tag aus. Und es offensichtlich genug Dumme gibt, die sie dafür auch bezahlen. Also das scheint sich zu lohnen, weil es gibt mittlerweile so viele von diesen extrem rechten Streamern. Das ist unangenehm. Trotzdem lassen wir uns natürlich von denen jetzt nicht beirren. Wäre schön, wenn sie sozusagen Abstand halten würden, wie das normale Presse auch macht. Aber das ist ein Aushandlungsprozess.
2: Vielleicht abschließend, das Domero wird ja kritisiert, auch unter anderem vom Stura dafür, dass sie heute hier das ermöglichen, diesen Ort, dieses Kongresszentrum hier zur Verfügung zu stellen für die Bundes-AfD. Wie blickt ihr da drauf? Habt ihr vielleicht mal versucht, einen Kontakt herzustellen? Gab es da irgendeine Kommunikation? Wie bewertet ihr das, was heute hier stattfindet?
5: Na, die Kritik war ja schon Teil in unserem Aufruf. Natürlich ist es so, dass eine Partei, die nicht nur von uns sozusagen als Bündnis gegen Rechts, als demokratiefeindlich eingestuft wird, sondern auch vom Verfassungsschutz, von großen Teilen der Politik, dass die für ihre Hetze Räume brauchen, ist klar. Und dass sie die hier bekommen, ausgerechnet in so einem renommierten Haus. Es hat ja ein Redner gerade darauf hingewiesen, dass das auch eine Geschichte hat, die eben wie vieles auch mit dem historischen NS zusammenhängt. Das ist unsensibel, da scheint das Geld wichtiger zu sein oder es gibt Sympathien, das wissen wir nicht. Aber die Kritik ist natürlich ganz klar. Wir rufen alle Veranstaltungsräume, potenzielle Veranstaltungsräume auf, solchen undemokratischen Strukturen nicht die Bühne und den Platz zu bieten. Weil dann wäre klar, die Gesellschaft arbeitet sozusagen stärker dagegen oder versteht, was dahinter oder damit gemeint ist. Also was für eine Gefahr von dieser Partei ausgeht. Und deshalb ist die Kritik ganz klar und deshalb auch völlig berechtigt.
2: Und wir beide sind jetzt wieder zurück, meine Kollegin Julika und ich hier am Leipziger Turm direkt. Soweit unsere Eindrücke von der Kundgebung AfD stoppen Nazis raus, kein Frieden mit der extremen Rechten am Dormero-Kongresszentrum in Halle.
6: Hier wurde heute ein Zeichen gesetzt, dass die AfD nicht in der Stadt Halle erwünscht ist. Ob das Signal für die Zukunft auch beim Dormero angekommen ist, bleibt abzuwarten.
7: Eine Reportage von Julika und Gunnar von der tagesaktuellen Redaktion von Radio Korax zu den Kundgebungen vom vergangenen Donnerstag in Halle. Und zwar gegen eine Veranstaltung der Bundes-AfD. Laut Angaben von Halle gegen Rechts, dem Bündnis für Zivilcourage, waren insgesamt mehr als 600 Menschen bei den Kundgebungen zur AfD-Veranstaltung. Zum sogenannten Bürgerdialog seien dagegen weniger als 150 Personen gekommen. Es ist 7.23 Uhr, Sie hören das Morgenmagazin der Freien Radios. Mein Name ist Max. Heute ist der 5. Mai. Nur falls Sie das noch nicht so ganz präsent jetzt hier haben, zu dieser frühen Uhrzeit. Und ich bin gleich mit Lukas Munzke zum Telefonieren verabredet. Er ist Gewerkschaftssekretär bei Verdi und wir schauen auf den kürzlich veröffentlichten Bericht zum internationalen Weltpressefreiheitsspiegel. Sagt man das überhaupt so? Naja. Vielleicht lese ich mir das alles nochmal in Ruhe durch, während Sie hier Instrumental mit Endcredits hören.

0: Vor zwei Tagen, am 3. Mai, war der internationale Tag der Pressefreiheit und passend dazu haben die Reporter ohne Grenzen am 30. April die Rangliste der Pressefreiheit weltweit für das Jahr 2026 veröffentlicht. Reporter ohne Grenzen, das ist eine internationale Organisation, die sich für die Rechte und Sicherheit von JournalistInnen einsetzt. Sie erklären, dass Deutschland in dieser Rangliste um 3 Plätze nach unten und damit auf Platz 14 gerutscht sei. Über den aktuellen Zustand der Pressefreiheit, sowohl global als auch deutschlandweit, spreche ich jetzt mit Lukas Munzke. Er ist der stellvertretende Landesbezirksfachbereichsleiter und Gewerkschaftssekretär im Verdi. Guten Morgen, Herr Munzke.
1: Guten Morgen.
0: Sie sind Teil der Deutschen JournalistInnen-Union, der Vereinten Dienstleistungsgewerkschaft. Was kriegen Sie, was kriegt ihr über die bei euch organisierten JournalistInnen, über deren Alltag in Bezug auf Pressefreiheit denn mit?
1: Ja, man muss ganz klar sagen, dass insbesondere das Arbeitsumfeld für unsere JournalistInnen und Journalisten doch deutlich rauer wird. Aus unserer Sicht ist es ein sehr, sehr besorgniserregender Zustand. Ja, die Pressefreiheit selber ist die vierte Säule der Demokratie und sie ist verfassungsmäßig nach Artikel 5 des Grundgesetzes eben geschützt. Und das ist vielerorts unter massivem Druck. Wenn wir uns insbesondere unsere Region in Sachsen, Sachsen-Anhalt, Thüringen angucken, so sehen wir dort doch deutliche Entwicklungen, die hin zu einem doch medienfeindlichen Klima führen. Und es ist Stand jetzt so, wie richtig gesagt wurde, dass Reporter ohne Grenzen natürlich auch wie in jedem Jahr eine entsprechende Auswertung darüber fährt, wie denn die Lage der Pressefreiheit in Deutschland besteht. Und so ist es so, dass wir in 2025 55 dokumentierte Fälle haben. Das ist ein Rückgang, aber aus unserer Sicht definitiv kein Entwarnungssignal. Der Trend der letzten Jahre, insbesondere im Thema Gewalt, der zieht sich durch. Das heißt, die Grundspannung und aber auch die Feindseligkeit gegenüber Journalistinnen und Journalisten, gegenüber Medien, die nimmt rapide zu. Und Deutschland ist zwar im internationalen Vergleich mit dem Platz 14 noch sehr gut platziert, aber eben mit klaren Warnzeichen. Wenn wir uns das vergangene Jahr angucken, so ist es in Deutschland so, dass Deutschland ja schon mal aus den Tops in der Rangliste der Pressefreiheit gefallen ist. Und dieses Jahr hat sich das nochmal um 3 Plätze verschlechtert. Und aus unserer Sicht ist es schon so, dass insbesondere daraus folgliche Desinformationen oder aber auch Lügen, die das Hauptproblem sind, der Bevölkerung schon schaden. Und das sehen wir insbesondere in vielen sozialen Medien. Und daraus folglich ist es auch so, dass das Thema Hass, Hetze, Angriffe, aber auch Bedrohung von Journalistinnen deutlich zunehmen, insbesondere bei uns in der Region in Sachsen, Sachsen-Anhalt und Thüringen.
0: Sie haben ja, also wir haben es gerade eben schon gehört, laut der Statistik der Reporter ohne Grenzen rutscht Deutschland jetzt weiter ab im globalen Ranking der Pressefreiheit. Sie haben gerade von Hass und Hetze gegen JournalistInnen, vor allem hier in Ostdeutschland, gesprochen. Aber was sind denn eigentlich so strukturelle Ursachen auch? Also vielleicht zum Beispiel auch, was ist der rechtliche Rahmen dafür?
1: Nun ja, es ist am Ende so, dass wir schon sagen müssen, dass insbesondere in den ländlichen Regionen sich Medien stark zurückziehen. Und wir sehen das daran, dass eben Journalistinnen und Journalisten sich oftmals nicht mehr trauen oder genau überlegen, an welche Veranstaltungen sie vor Ort fahren, um darüber zu berichten. Das heißt, insbesondere in ländlichen Regionen sehen wir überall graue Flecken, die entstehen. Und das ist ein starkes Problem. Journalistinnen und Journalisten werden vermehrt dort eben zur Zielscheibe im Netz oder auf der Straße. Und das heißt, das Ganze geht dann bis hin im Worst Case zu entsprechenden Slap-Klagen gegenüber Journalistinnen und Journalisten, zu verschiedenen Doxing-Versuchen, also der Veröffentlichung von persönlichen Informationen über Journalistinnen und Journalisten. Und man macht sie einfach persönlicher zum Feindbild. Faktisch ist es so, dass natürlich die Pressefreiheit entsprechend geschützt ist und aber auch die Sicherheitsbehörden eine gewisse Verantwortung haben, die Kolleginnen und Kollegen zu schützen. Wir sehen aber schon auch, dass die Strafverfolgung, insbesondere nach Angriffen, die ist maximal ausbaufähig. Und insofern ist es eine große Dunkelziffer, von der wir sprechen, die jedenfalls in der Statistik auch von Reporter ohne Grenzen, aber auch einer beispielsweise Statistik von dem Europäischen Zentrum für Presse- und Medienfreiheit nicht auftauchen. Und insofern gibt es dort viel Nachholbedarf.
0: Ja gut, jetzt haben Sie gerade eben schon viel über ja, die Problematiken im ländlichen Raum, vor allem in Ostdeutschland gesprochen. Mich würde mal auch interessieren, gibt es denn da einen nennenswerten Unterschied zwischen Ost- und Westdeutschland? Und warum ist es denn gerade in Ostdeutschland tatsächlich auch ein bisschen problematischer, wie Sie gerade eben schon angerissen haben?
1: Ja, das mag vielerlei Gründe haben. Es ist zum einen natürlich ein strukturelles Problem. Ja, wir sehen, dass insbesondere im Printmedienbereich sich immer weniger Medien in den ländlichen Regionen befinden und sich immer mehr auch zurückziehen. Und der öffentlich-rechtliche Rundfunk ist faktisch ein zentraler Bestandteil der demokratischen Meinungsbildung. Und es ist so, dass das Vertrauen in solche etablierten Medien schon auch sinkt. Na, dafür ist zum Beispiel ein Grund so eine deutliche Polarisierung, die wir dort zunehmend sehen. Das heißt, die Medien werden nicht mehr als unabhängig wahrgenommen, sondern eben als Teil eines gewissen politischen Lagers. Und gewisse Desinformationen und aber auch gezielte Kampagnen, insbesondere in sozialen Netzwerken, untergraben eben systematisch auch das Vertrauen in seriöse Berichterstattungen. Auch Fehler von Medien spielen eben eine Rolle. Sie werden eben schnell verallgemeinert und verstärken auch den Eindruck, man könne den Medien insgesamt nicht mehr trauen. Und gerade unter einem aktuell angespannten politischen Klima in der Region in Sachsen, Sachsen-Anhalt und Thüringen sieht man, dass das Vertrauen schon massiv sinkt. Es werden Desinformationen gestreut, es wird Misstrauen gestreut. Und viele Menschen haben eben zunehmend das Gefühl, dass auch ihre Lebensrealitäten, die wir gerade durch die ländlichen Regionen auch haben, viel zu selten eben vorkommen und oder vielleicht auch verzerrt werden. Und das schafft natürlich eine Distanz. Und wer Journalistinnen ständig als Lügenpresse diffamiert, der trägt aktiv dazu bei, dass das Vertrauen dort eben auch weiter erodiert.
0: Ja, also die Pressefreiheit in Deutschland geht abermals zurück. Was für Konsequenzen hat das denn eigentlich auch dann in Bezug auf das Medienkonsumverhalten von Menschen?
1: Ja, also wir nehmen schon auch wahr, dass es natürlich noch immer eine gewisse Vertrauenshaltung auch in entsprechende Medien des öffentlich-rechtlichen Rundfunks gibt. Auch das Thema von eben Zeitungen hat sich insofern verlagert, dass das Ganze schon eher auch online konsumiert wird. Weniger Printausgaben gehen raus an die Bürgerinnen und Bürger. Und wir sehen auch, dass sich die Menschen oftmals vielleicht auch so ein bisschen auf anderen Kanälen mit informieren. Das mag auf der einen Seite erstmal besorgniserregend klingen, ist aber aus unserer Sicht gar nicht so dramatisch, solange es im demokratischen Spektrum bleibt. Das heißt, faktenbasiert und ohne Lügen und ohne Hetze und aber auch ohne Desinformation und Falschinformation. Und insofern sehen wir schon, dass natürlich schon noch ein gewisses Grundvertrauen in Medien ist. Es gibt auch eine entsprechende Konsumhaltung der Bürgerinnen und Bürger, um sich auch entsprechend über politische Themen zu informieren, über politische Entwicklungen. Aber das Vertrauen in die etablierten Medien, das nimmt schon auch ab und das mag oftmals was mit der politischen Lage auch zu tun haben.
0: Mit dem Blick in die Zukunft auf eben die anstehenden Landtagswahlen dieses Jahr und auch den fortlaufenden Diskussionen über das Sparen im öffentlich-rechtlichen Rundfunk, welche negativen Entwicklungen in der Pressefreiheit kommen denn im nächsten Jahr auf uns zu?
1: Ja, es ist zu vermuten, dass eben eine weitere Polarisierung erfolgt und aber auch gezielte Angriffe auf Journalistinnen und Journalisten zunehmen. Das heißt, politische Narrative können eben Medien weiter diffamieren. Und ich meine es so, die Abschaffung von Rundfunkbeiträgen oder auch des öffentlich-rechtlichen Rundfunks, die würde massive Schäden für die demokratische Meinungsbildung, insbesondere eben in den ländlichen Regionen, verursachen, wo eben der öffentlich-rechtliche Rundfunk noch hinkommt. Und insofern ist es so enorm wichtig, dass man auch mit entsprechenden Schutzkonzepten für Journalistinnen und Journalisten gerade bei der Wahlkampfberichterstattung in den Landtagswahlen Sachsen-Anhalt vorgeht und die entsprechend etabliert, dass man Angriffe auf Journalistinnen und Journalisten systematisch monitort und dass man auch bessere Schulung und Sensibilisierung von Polizei und Behörden dort vornimmt, damit man die Lage eben auch verbessert.
0: Das war Lukas Munzke, stellvertretender Landesbezirksfachbereichsleiter und Gewerkschaftssekretär im Verdi. Passend zum Internationalen Tag der Pressefreiheit haben die Reporter ohne Grenzen am 30. April die Rangliste der Pressefreiheit weltweit für das Jahr 2026 veröffentlicht. Darin war festzustellen, dass Deutschland um 3 Plätze nach unten und damit auf Platz 14 gerutscht ist. Ja, Lukas Munzke, Sie haben uns gerade dazu eingeordnet, wie es um den aktuellen Zustand der Pressefreiheit aussieht, sowohl global als auch deutschlandweit. Ich bedanke mich für das Gespräch.
1: Herzlichen Dank.
0: Einen schönen Tag für Sie. Und hier heute am Tag der Hebammen hören wir gleich ein Gespräch mit einer praktizierenden Hebamme vorher. Aber noch früher mit Dut Dut. 7.40 Uhr ist der 5. Mai. Sie hören das Morgenmagazin der Freien Radios.

0: Zum Internationalen Hebammentag haben wir mit Lisa Götz, einer Hebamme, die seit 2022 tätig ist, gesprochen und sie gefragt, welche Tätigkeiten ihr Beruf denn eigentlich umfasst.
1: Ja, Hebamme sein umfasst viele Tätigkeitsabschnitte. Es ist natürlich zum einen die Betreuung in der Schwangerschaft, die Begleitung und Betreuung unter der Geburt, auch nach der Geburt, die Betreuung im Wochenbett und die Versorgung des Kindes. Ich speziell bin in der Klinik tätig und aktuell nicht freiberuflich, also ich kümmere mich ausschließlich um die Geburt und um das frühe Wochenbett in der Klinik, genau.
2: Dankeschön, super. Dann haben wir jetzt schon mal einen groben Überblick. Du hast jetzt gerade schon gesagt, dass du in der Klinik arbeitest. Wie würdest du denn deine Beziehung zum Schichtsystem beschreiben? Arbeitest du gerne darin? Würdest du es ändern, wenn du könntest? Und wenn ja, was?
1: Ich arbeite, also bei uns im Krankenhaus ist es das Modell des Dreischichtsystems. Das kann auch von Krankenhaus zu Krankenhaus ein bisschen variieren. Ich persönlich arbeite gerne im Schichtsystem. Einfach auch aus dem Grund, ich wohne alleine. Ich habe sonst weiter keine Verpflichtungen an irgendjemanden außer an mich. Und genau, ich würde jetzt für mich aktuell nichts am Schichtsystem ändern. Ich glaube aber, wenn man eine Hebamme fragt, die selber auch Familie und Kinder hat, ist das nochmal ein anderes Thema.
2: Inwiefern würdest du denn deinen Beruf als Belastung auch einschätzen? Man hört ja oft von Personen, die im Schichtsystem arbeiten, besonders jetzt seit der Pandemie, dass das eine hohe körperliche und psychische Belastung darstellt. Vielleicht könntest du mal einerseits uns von Belastungen erzählen aus deinem Beruf und andererseits von Bereicherungen.
1: Corona war, ich glaube, für alle Arbeitsgruppen eine Belastung gewesen. Es war natürlich anstrengend, mit Maske auch zu arbeiten. Schichtsystem ist natürlich auch zehrend. Jetzt zum Beispiel letzte Woche, erst hatte ich einige Nachtschichten gehabt, dann wieder in den normalen Tagrhythmus zu kommen. Ist nicht sehr einfach, es funktioniert schon. Eine weitere Belastung, weniger mit dem Schichtsystem zu tun, als tatsächlich mehr mit dem Beruf im Allgemeinen ist. Das weiß ich noch, weil gerade am Anfang meiner Ausbildung kann ich mich an diesen Satz erinnern. Zu uns wurde gesagt, als Hebamme steht man immer mit einem Bein im Gefängnis. Und das hat sich in mir festgesetzt. Also das ist nichts, wo ich jeden Abend dran denke, oh Gott, du stehst jetzt mit einem Bein im Gefängnis. Das ist, glaube ich, eher was, was so im Hinterkopf einfach vorhanden ist. Aber das ist natürlich schon eine belastende Situation, wenn man es jetzt verallgemeinert. Die Situation kann eintreten und man wünscht sich's natürlich nicht, aber das ist natürlich mental einfach, was einem sehr zusetzt. Aber ja, es gibt natürlich auch bereichernde Situationen, erleben, wie aus einem Paar eine Familie wird, wie aus einer Familie eine größere Familie wird, mit Menschen zusammenarbeiten, gerade für mich als sehr soziale Persönlichkeit, ist das natürlich das Schönste, was einem passieren kann. Und dann gerade noch in so einem wichtigen Moment des Lebens zur Seite stehend, beratend und unterstützend, dass ein Mensch in Liebe und Geborgenheit geboren werden kann, das ist natürlich sehr schön und ich bin auch sehr stolz, dass ich da Teil von sein kann.
2: Ja, das glaube ich dir. Könntest du vielleicht nochmal erklären, was deine Ausbilderin oder dein Ausbilder damit gemeint hat, als er oder sie gesagt hat, du stehst mit einem Bein im Gefängnis?
1: Es hat sich über die Jahre hinweg die Situation einfach gebildet, dass Menschen viel mehr hinterfragen, was ja auch ihr Recht ist. Und ja, das Fingerzeigen, du bist schuld, das kann nur daran liegen, dass du was falsch gemacht hast, dass das eben sehr viel prominenter wird. Ich weiß, damals in der Schule hatten wir es auch um den Fall, dass eine Hebamme angezeigt wurde, weil die Frau der Meinung war, das Kind hat das Abitur nicht geschafft oder wurde der höher weiterführenden Schule nicht zugelassen. Dieses Lerndefizit kann nur daran liegen, weil unter Geburt irgendwas nicht richtig gelaufen ist. Diese Anzeige ist natürlich im Sand verlaufen. Also das führt natürlich zu nichts, aber es ist erstmal eine Anzeige, die einem in den Briefkasten flattert. Es ist natürlich verständlich auch für Frauen, gerade in Notsituationen, wenn Sachen passieren, dass man erstmal sagt, das kann eigentlich gar nicht alles richtig gelaufen sein. Vielleicht hat das Kind auch einen Schaden rausgenommen. Es ist natürlich, dass man sagt, man möchte Gerechtfertigung dafür. Und ja, man muss als Hebamme einfach gerade in diesen Situationen sich bewusst sein, dass man alles richtig dokumentiert, dass man das macht, was man gelernt hat, dass man einen kühlen Kopf bewahrt und dass man auch Jahre später sagen kann, ich habe ein gutes Gefühl, ich weiß, ich habe alles richtig gemacht. Wenn ein Gutachter da drüber schaut, weiß ich, es hat alles Hand und Fuß und dann ist das auch in Ordnung.
2: Du hast eben erwähnt, dass man einen kühlen Kopf bewahren sollte und dich selber auch als soziale Persönlichkeit bezeichnet. Sind das Charaktereigenschaften, die jede gute Hebamme braucht, und welche anderen guten Charaktereigenschaften braucht eine Hebamme?
1: Ich glaube, das mit dem kühlen Kopf bewahren, das kommt mit der Zeit. Als Hebamme ist natürlich das, was man am meisten mitbringen sollte, Geduld. Eine ungeduldige Hebamme hilft, glaube ich, niemanden. Ne? Und das, was man in anderen sozialen Berufen auch mitnehmen sollte, ist natürlich Empathie, Freundlichkeit. Man arbeitet ja auch mit Menschen zusammen, gerade auch in so einer sensiblen Situation. Man braucht Zuverlässigkeit und wie gesagt, diese innere Ruhe, Coolness ausstrahlen. Das, glaube ich, sind Sachen, die man auch lernen kann. Also das würde ich jetzt nicht als Voraussetzung erwarten. Gerade im medizinischen Berufen, das Lernen hört nie auf.
2: In welchem psychischen Zustand befindest du dich denn, wenn du Geburten begleitest? Kann man sich das wie Meditation vorstellen? Wie sieht dein Innenleben aus währenddessen? Bist du einfach hochkonzentriert? Hast du zwischendurch auch Angst? Hast du Anflüge von Panik, wenn Fehler passieren? Könntest du uns das mal erklären?
1: Ich glaube, dieses sehr konzentriert sein trifft es am ehesten. Es ist natürlich so, dass nicht jede Geburt einer anderen gleicht. Also es ist manchmal auch ein Spektrum an Emotionen, die ich durchgehe, darunter zum Teil auch angespannt sein, Ängstlichkeit oder Panik eigentlich nicht. Also gerade in den Situationen, wenn man denkt, solche Emotionen würden aufkommen, spürt man die eigentlich nicht, weil man unter so hohem Adrenalin steht, dann funktioniert man einfach nur noch. Dann arbeitet man und guckt, dass, ja, dass es eben das bestmöglichste Outcome jetzt für Mutter und Kind gibt. Reflektierend ist natürlich in so Situationen, wo man sich denkt, ach du großer Gott, also da hätte ja jetzt alles passieren können, dass da mal ein Moment der Angst aufkommt, mag sein, aber ich versuche es eigentlich aus dem Kreißsaal draußen zu lassen. Also das hat in meinem Kreißsaal, hat sowohl Angst als auch Panik nichts zu tun. Einfach weil sich solche Gefühle auch projizieren auf die Eltern und das bringt niemandem was, wenn man panisch unter Geburt ist. Manchmal nehme ich auch Sachen mit ein bisschen Humor, um die Stimmung aufzulockern. Aber da muss man dann auch einfach schauen, ist es jetzt eine angebrachte Situation? Vielleicht hat man dann auch manchmal schon ein Feeling fürs Paar, wie es darauf reagieren könnte. Und dann lasse ich das aber auch. Und ansonsten, die schönste Geburt für eine Hebamme ist, wenn man dabei ist, aber eigentlich fast nichts machen muss. Die schönste Geburt, die ich miterleben durfte, war, dass ich im Kreißsaal war. Ich war da, aber ich saß in der Ecke und habe einfach nur beobachtet. Und als es dann soweit war, dass das Kind geboren werden wollte, kam ich zur Frau, habe meine Handschuhe angezogen. Sie hat das Kind geboren und ich habe es ihr in die Hand gegeben. Das sind natürlich Momente, die einen erfüllen und dann kommt natürlich auch Freude auf. Also Freude ist eine Emotion, die ich sehr gerne teile, Angst hingegen nicht.
2: Das klingt nach einem guten Grundsatz. Erinnerst du dich auch an einen besonders herausfordernden Moment?
1: Der herausforderndste Tag für mich als Hebamme ist tatsächlich ein Tag, an dem eigentlich gar nichts passiert ist. Es war nämlich der erste Tag nach meiner Ausbildung und nach der Einarbeitung, dass ich alleine einen Dienst hatte. Das war eine Nachtschicht gewesen und bei uns ist es üblich in der Nachtschicht, dass man als Hebamme alleine ist. Ich bin mit Herzrasen auf die Arbeit gegangen. Ich habe mir gedacht, ach, jetzt hast du keine Hebamme, du hast keine Kollegin da, die du fragen kannst. Und normalerweise hast du die ganze Zeit dich immer rückversichert, dass das, was du gemacht hast, dass das richtig war und dass das gut war. Und jetzt hast du da keinen mehr. Du stehst jetzt ganz alleine im Kreißsaal. Ja, also da stand ich wirklich die ganze Zeit wie unter Strom. Aber danach hat sich das alles gefestigt. Aber der erste Dienst war, glaube ich, alleine das Herausforderndste, was ich bisher in meiner Berufserfahrung mitmachen musste.
2: Das glaube ich dir sofort. Das klingt wirklich sehr stressig. Was war denn bisher die längste und was war die kürzeste Geburt, die du miterleben konntest?
1: Das ist eine tatsächlich sehr schwierige Frage zu beantworten. Einfach weil sich die Frage stellt, wann fängt denn Geburt an? Fängt die Geburt an bei der ersten Wehe, die die Frau spürt? Bei der ersten schmerzhaften Wehe, die die Frau spürt? Ich hatte zum Beispiel gestern eine Geburt begleitet, auch eine sehr schöne Geburt. Würde ich diese Frau fragen, würde sie mir als Antwort geben, dass ihre Geburt 3 Tage gedauert hat. Würde man mich als Hebamme dazu fragen, würde ich sagen, keine 5 Stunden. einfach weil ich Geburt objektiver betrachte, als es die Frau vielleicht tut. Die Geburt wird in unterschiedliche Phasen unterteilt. Und wo ich sage, jetzt beginnt für mich als Hebamme die Geburt, ist bei einem Muttermund von 4 bis 6 Zentimetern. Also am Anfang ist der Muttermund geschlossen und auf 10 Zentimeter muss der Muttermund aufgehen. Also bei 4 bis 6 Zentimetern beginnt für mich die aktive Geburt. Bis die Frau aber erstmal dahin kommt, braucht der Körper ja schon viel Arbeit, es braucht viel Wehen, es braucht viel Kraft. Und das möchte ich auch gar nicht relativieren. Das ist sehr anstrengend für die Frauen, das ist sehr anstrengend für den Körper. Aber es ist für mich als Hebamme bis dahin eigentlich noch nicht Geburt. Deswegen die längste Geburt, ich kann es dir gar nicht sagen. Aber die kürzeste Geburt kann ich sehr schnell und sehr einfach beantworten. Ich glaube, es waren 3 oder 4 Minuten.
2: Wow, krass. Hat denn deine tägliche Nähe zu Geburten auch eine spirituelle Komponente? Betrachtest du Geburten als etwas rein Biologisches oder siehst du etwas Magisches, vielleicht spirituell Höheres auch darin?
1: Ist für mich eine Mischung aus beidem. Natürlich gibt es die biologische Komponente. Trotzdem bin ich der Meinung, die Kinder suchen sich schon ihre Familien aus, in die sie geboren werden wollen. Dass es Kinder gibt in irgendeinem Kosmos, in irgendeiner Göttlichkeit vielleicht, wenn man es so nennen möchte, die geboren werden wollen. Von daher glaube ich schon, dass da so ein bisschen beides mit reinspielt, dass sich Seelen ihre Familien suchen.
0: Hier heute zum internationalen Hebammentag ein Gespräch mit der Hebamme Lisa Götz, die unter anderem von einer 3-minütigen Geburt erzählt hatte in ihrer Laufbahn, in ihrer Tätigkeit als Hebamme. Es ist 7.58 Uhr, Sie hören das Morgenmagazin der Freien Radios am 5. Mai hier in Halle. Zumindest ziemlich, ja, wolkig und auch ein bisschen verregnet. Weiß ja nicht, wie es bei Ihnen aussieht, wenn Sie aus dem Fenster gucken, denn das Sendegebiet des Morgenmagazins ist durchaus ausgedehnt. Sie hören uns nicht nur in Halle und Umgebung, sondern auch in Berlin auf Pi Radio, in Potsdam über Frapo, in Sachsen weit durch das Rundfunkkombinat, vielleicht aber auch in Dresden über Coloradio, in Leipzig haben Sie vielleicht Radio Blau eingeschaltet und in Marburg bin ich auch zu hören. Es ist jetzt gleich um 8 und hier folgen gleich ein paar Veranstaltungshinweise zu Teilen des Sendegebietes. Und außerdem möchte ich um 7:30 mit der Regisseurin Susanne Horizont-Frenzel über ihren Dokumentarfilm sprechen. Sie hat sich nämlich ein Thema angeschaut, über das ich vorher auch noch nichts wusste. Manhattan, also ja, an der East Coast von den USA, wurde nämlich Manhattan, also dieser Stadtbezirk, von amerikanischen Ureinwohnern, den Lappi, von deutschen Missionaren gekauft. Wie das zustande kam und wie die Regisseurin einen Film darüber gedreht hat, darüber gibt es gleich mehr. Vorher hören wir Beck.
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3: Das wäre doch schön, wenn wir Freundschaft schließen würden. Dann würde ich vielleicht auch anfangen, sie zu duzen. Hier im Morgenmagazin der Freien Radios. Ja, wir befinden uns im Wahljahr 2026 hier in Sachsen-Anhalt. Möchte die AfD zum ersten Mal eine Landesregierung stellen und in ihrem selbstbezeichneten Regierungsprogramm haben Sie eine ganze Seite Radio Korax gewidmet. Sie möchten, dass Radio Korax kein Geld mehr bekommt. Sie möchten uns, wir möchten das freie Radio hier in Sachsen-Anhalt finanziell austrocknen. Und ja, dagegen müssen wir vorgehen. Und deshalb gibt es einen Förderverein, dem können Sie beitreten. Sie haben es gerade gehört, wie das funktionieren kann. Ich bitte um Ihre Unterstützung. Hier kommen jetzt ein paar Veranstaltungshinweise für das Sendegebiet im Morgenmagazin. Vorher habe ich aber noch einen Song von Piki Momes.

Wir saßen bei köstlichen Baiserkuchen und Karen, du hattest gestern Geburtstag, du bist gestern 84 Jahre alt geworden. Wir gründen gerade gemeinsam eine neue SeniorInnen-Redaktion bei Radio Korax und du hast dir einen Song gewünscht zum Geburtstag. Eigentlich sollte ich den Punkt 8 Uhr spielen und das ist mir so ein bisschen durch die Lappen gegangen, die Uhrzeit. Ich weiß, du bist wahrscheinlich pünktlich um 8 Uhr am Radiogerät gesessen und hast darauf gewartet, dass ich hoch auf dem gelben Wagen spiele. Und ich bin mir nicht so ganz sicher, ob ich das wirklich schaffe. Das ist ja ein Marschlied von ja Soldaten irgendwie, von ganz Anno Dunemals. Und ich habe jetzt irgendwie an Mangel an Alternativen zu irgendwie anderem deutschen Liedgut was anderes rausgesucht. Ich weiß, du kannst Musik, die nicht in deutscher Sprache gesungen oder vorgetragen wird, immer nicht so ganz so genießen wie eben deutschsprachige Musik, weil die Sprache dir eben geläufiger ist. Aber vielleicht kannst du dich ja doch damit anfreunden, dass ich jetzt einfach was völlig anderes spiele. Und keine Blaskapelle zu irgendeinem Marschmusik-Schlager. Ich wünsche dir aber trotzdem heute einen wunderschönen Tag und ich freue mich sehr, am Donnerstag mit dir ins Café Rimini im Pestalozzi-Park ein Spaghetti-Eis zu schnabulieren. Das werde ich dir auf jeden Fall als Entschuldigung dafür, dass ich deinen Musikwunsch jetzt nicht spiele, ausgeben. Hier ist Mac DeMarco mit My Old Man.

0: Jetzt kommen mir Grußwünsche rein. Natürlich grüße ich auch den lieben kleinen Jaro, der jetzt sich so langsam aus dem Ei pellen muss und demnächst in den Kindergarten gehen wird. Vielleicht ja heute wieder in den Waldkindergarten? Ich weiß es nicht, aber heute regnet es ja ein bisschen. Vielleicht dann doch lieber in die Bude rein. Und eine Bude bauen. Naja, 8.18 Uhr, Sie hören das Morgenmagazin der Freien Radios, der 5. Mai. Und hier folgen ein paar Veranstaltungshinweise für das Sendegebiet des Freien Morgenmagazins der Freien Radios. Blicken wir zunächst nach Halle. Am Dienstag, also heute, den 5. Mai, startet um 16.30 Uhr am Steintor eine Demonstration zum Europäischen Protesttag zur Gleichstellung von Menschen mit Behinderung. Organisiert vom Lebenstraum e.V. gemeinsam mit Special Olympics Sachsen-Anhalt e.V. stehen vor allem die Stimmen der Betroffenen im Mittelpunkt. Ebenfalls heute um 18 Uhr lädt die Leopoldina in Halle zu einem Vortrag unter dem Titel »Wissenschaftler verweigern den Krieg« ein. Der Referent Moritz Epple spricht über Forscher, die sich im Ersten Weltkrieg gegen Kriegsdienst und Propaganda stellten. Morgen feiert in Halle das Kunstzentrum Moritzhof ab 17 Uhr sein 20-jähriges Bestehen. Der Artist e.V. lädt zur Jubiläumsausstellung und zu einem entspannten Abend mit Live-Musik im Innenhof ein. Gäste sind herzlich willkommen. Schauen wir nach Potsdam. Heute lädt die Fachhochschule Potsdam ab 18 Uhr zu einer Diskussionsveranstaltung in der Kiepenheuerallee 5 ein. Im Fokus steht die Frage, wie Bibliotheken und Kulturprojekte rechtsextremen Narrativen und Desinformation begegnen können. Gemeinsam mit VertreterInnen aus Praxis und Hochschule wird darüber gesprochen, welche Rolle Bildung, Kulturarbeit und Informationskompetenz für eine demokratische Gesellschaft spielen und wie entsprechende Studiengänge dazu beitragen können. Die Veranstaltung beleuchtet Herausforderungen, Perspektiven und konkrete Ansätze für den Umgang eben mit Desinformation und Rechtsextremismus. Heute lädt die Olga ab 19 Uhr zum Molly, einem flinterfokussierten Kneipenabend, ein. Im Rahmen der Potsdamer Inklusionstage erwartet euch eine gemütliche Atmosphäre mit Raum zum Austausch, Kennenlernen und Zusammensein. Neben der offenen Kneipe gibt es ein spezielles Molly-Getränk, dessen Spenden in Hilfsmittel wie Fidget-Toys oder Ohrenschützer für kommende Abende fließen. Kommt gerne vorbei, bringt FreundInnen mit und sorgt gemeinsam für eine solidarische und entspannte Zeit. Schauen wir nach Dresden. Heute findet ab 16 Uhr auf dem Vorplatz der Scheune Dresden eine Kundgebung unter dem Motto »Menschenrechte sind nicht verhandelbar« statt. Im Mittelpunkt stehen die Lebensrealitäten von Menschen mit Behinderungen. Geplant sind Mitmachaktionen, Redebeiträge, ein Live-Podcast sowie Musik der Banda Comunale. Auch Stimmen aus der Politik werden in Gespräche einbezogen. Und zuletzt noch der Blick nach Berlin. Heute findet um 19 Uhr im NFJ-Büro eine Diskussionsveranstaltung zum Thema institutioneller Rassismus in Deutschland statt. Die Wissenschaftlerin Sina Arnold stellt Ergebnisse der aktuellen INRA-Studie vor und erklärt, wie sich institutioneller Rassismus in Behörden und anderen gesellschaftlichen Bereichen zeigt. Dabei geht es unter anderem um antimuslimischen Rassismus in Sozialbehörden, Antiziganismus in der Geflüchtetenunterbringung und Racial Profiling bei der Polizei. Im Anschluss wird gemeinsam darüber diskutiert, welche Konsequenzen sich daraus für Praxis und Engagement ergeben. Eine Anmeldung ist nicht erforderlich. Es ist 8.22 Uhr und hier wird es gleich um den Dokumentarfilm Manhattan Connection Documentary gehen. Ich bin zum Telefonieren verabredet mit der Regisseurin des Films, Susanne Horizon-Frenzel. In dem Film geht es darum, wie einstige, ja, frühere deutsche Kolonialherren Manhattan von den amerikanischen Ureinwohnern, den Lapi, die dort lebten, abkauften. Und im Vorfeld dessen kommt John Cooper Clark mit Suspended Sentence. Habe ich gar nicht zurück an Anfang gespult, aber ich würde es schon tatsächlich von vorne bis hinten einmal durchlaufen lassen. Super Song.
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John Cooper Clark hier im Morgenmagazin der Freien Radios und es ist 8.25 Uhr. Ein herzliches Hallo und herzlich willkommen zu diesem neuen Tag, sende ich ins gesamte Sendegebiet. Und ich möchte hier gleich ins Gespräch kommen mit der Regisseurin Susanne Horizont-Frenzel. Sie ist dabei, einen Dokumentarfilm zu drehen, wie frühere Kolonialherren, deutsche Kolonialherren wohlgemerkt, damals von amerikanischen UreinwohnerInnen den Lappi Manhattan kauften. Und ich habe hier noch im Vorfeld. Ach, ich kann mich gar nicht entscheiden. Ich habe echt gute Mucke rausgesucht. Aber vielleicht irgendwie der Uhrzeit am entsprechendsten. Arthur Russell, I couldn't say it to your face.

0: Arthur Russell, I couldn't say it to your face. Es ist jetzt 8.29 Uhr, Sie hören das Morgenmagazin der Freien Radios. Am 24. Mai 1626 kaufte der niederländische Kolonialgouverneur Peter Minuy Manhattan von den Lapi, den ursprünglichen Bewohnern der Insel. 400 Jahre später erzählt der noch unveröffentlichte Dokumentarfilm Manhattan Connection von der Regisseurin Susanne Horizon-Frenzel eine andere, eine fast vergessene Seite dieser Geschichte. Die jahrhundertelange Verbindung zwischen den Lapi und deutschen Herrnhuter-Missionaren. Wie diese Begegnung in Zeiten von Vertreibung, Landverlust und kulturellem Austausch die Geschichte beider Seiten prägte und warum sie heute wiederentdeckt wird, darüber spreche ich jetzt mit der Regisseurin Susanne Horizon-Frenzel. Guten Morgen!
1: Guten Morgen, hallo.
0: Hallo. Und da muss ich jetzt aber mich gleich nochmal ein bisschen berichtigen. Ich habe ja immer von deutschen Kolonialherren gesprochen, aber es war anscheinend der niederländische Kolonialgouverneur Peter Minuy. Dafür möchte ich mich jetzt hier entschuldigen. Das habe ich fehlerhaft hier in die Welt hinaus posaunt und das wurde aber ganz korrekt von der tagesaktuellen Redaktion hier vorbereitet. Insofern schon mal eine kleine Entschuldigung. Ja, ich habe es gerade eben schon angerissen, Frau Horizon-Frenzel, worum es in der Dokumentation geht, die Sie ja gedreht haben oder noch drehen, die aber noch nicht veröffentlicht ist. Aber vielleicht können Sie es auch nochmal in Ihren eigenen Worten schildern. Worum geht es in der Manhattan Connection Documentary?
1: Ja, die Lenape waren die Ureinwohner von Manhattan Island und heute, also als ich die Delaware, die so heißen die, so wurden die Lenape von den Kolonisatoren genannt, Delaware, nach dem Lord Delaware, die sind in einer Reservation heute in Ontario und fragen sich, was ist unsere Geschichte? Wieso hat unsere Reservation einen Namen, der auf deutsche Missionare zurückgeht? Wie ist das alles zustande gekommen? Und bei dieser Suche nach ihren eigenen Wurzeln haben wir sie begleitet. Ihre Suche hat sie auch nach Deutschland geführt und nach Herrnhut, unter anderem in die Archive, um dort nach Dokumenten zu suchen, Landkarten, die auch Aufschluss geben können auf ihren Landverlust. Weil die Herrnhuter, die erst 150 Jahre nach der Vertreibung von Manhattan, also 1740 nach Amerika kamen, die haben die Eigenschaft gehabt, dass sie alles minutiös aufgeschrieben haben. Also wie das Wetter war, wer was besaß, was geschah, die politischen Verwicklungen bis in die, sie waren auch Dolmetscher, sie waren zum Teil, die Missionare, ja, haben als Dolmetscher, als fast politisch auch agiert, um dort zu helfen. Die haben alles aufgeschrieben, das ist noch vorhanden auf 50.000 Seiten in den Archiven und dort konnten sie eben Informationen finden über ihre eigene Geschichte.
0: Ja.
1: Kurze Pause.
0: ich würde einfach die nächste Frage stellen und wir unterhalten uns weiter.
1: Okay.
0: Wer sind denn?
1: Ja, ich meine, weil ich kann endlos sprechen darüber, weil es wirklich eine sehr komplexe Geschichte ist.
0: Ja, 50.000 Seiten Archivarbeit, das klingt auf jeden Fall umfangreich. Vielleicht dann jetzt die Frage, wer sind denn eigentlich die Lenape und was ist Ihre Verbindung vielleicht auch zu Ihnen oder zu Manhattan? Was hat Sie dazu inspiriert, diese spezifische Geschichte der Lenape und aber auch der Herrnhuter-Mission zu erzählen?
1: Ja, Winter 2010 habe ich die Ethnohistorikerin Dr. Sigrun Kaiser kennengelernt. Und ihr Stamm sozusagen, ihre Forschung bezog sich auf die Lenape, auf die Delaware. Seit den 90ern hatte sie mit dem Stammeshistoriker der Delaware, Daryl Stonefish, schon zusammengearbeitet. Und sie kam auf mich zu und sagte, da gibt es eine Geschichte, die ist noch nie erzählt worden. Jeder in Deutschland kennt Winnetou, aber niemand kennt diese tatsächliche Geschichte, wo Ureinwohner von Amerika 170 Jahre zusammengelebt haben mit Deutschen. Die haben zum Teil Deutsch schreiben können, deutsche Lieder singen, gesungen. Die haben Musikinstrumente gebaut, also einzelne, ja, aber die hatten also eine lange Beziehung und niemand kennt diese Beziehung und ob ich mir vorstellen kann, darüber was zu machen. Ich habe dann eine Weile nachgedacht und wusste nicht, dass mich das dann bis heute beschäftigt, ja, dieses Projekt.
0: Ja, ein großes Projekt. Ja, die Herrnhuter Missionare, vielleicht zunächst erstmal, wo liegt denn überhaupt Herrnhut? Das weiß ich gar nicht. Und was für einen Glauben haben die praktiziert und wie hat vielleicht auch deren Religiosität das Zusammenleben in diesen 170 Jahren, von denen Sie gerade eben sprachen, mit den Lenape beeinflusst?
1: Die Herrnhuter sind in Sachsen, in der Oberlausitz, nahe des Dreiländerecks und deren Ursprünge gehen zurück nach Mähren, also bis Jan Hus reicht das zurück. Die mährischen Brüder, die sind selber geflohen aus Mähren und hatten sozusagen diese Fluchterfahrung und hatten die Möglichkeit, nach Sachsen zu kommen, wo ein Graf von Zinzendorf ihnen Land gegeben hat, wo sie Herrnhut gründeten, gemeinsam. Und von dort, also der Graf von Zinzendorf hatte eine, ja, der war aufgewachsen, hatte von Mission gehört, von der indischen Mission und war davon inspiriert. Und als dann die Kunde tatsächlich kam, dass in Amerika Flüchtlinge in Not waren, ja, das waren die Delaware, die da ja schon lange auf der Flucht waren und hörten von deren Not und haben den allerersten hingeschickt. Ein Missionar, Christian Rauch, der dann tatsächlich in New York mit dem Schiff ankam und einfach da stand und sagte, so, jetzt möchte ich die finden. Und er hat tatsächlich auch, ist auf einen Häuptling gestoßen, der sich, lange Geschichte, sogar als ein Ahne erweist eben von unseren heutigen Delaware und der die Vorlage wurde von Coopers Der letzte Mohikaner. Der kannte die Herrnhuter wiederum und hat deren wahre Beschreibungen, ja, und hat er übernommen. Gut, das nur am Rande. So kam ich da dazu. Ich wusste gar nichts eigentlich. Ich hatte noch so ein bisschen die Vorstellung, die wir vielleicht alle hier so hatten, ja, über die Ureinwohner in Amerika. Und dann hat mich Sigrun mit einer anderen Realität bekannt gemacht. Wir sind dann, ich habe dann mich quasi umgeschaut, wo wir Mittel finden, um nach Kanada fahren zu können zur Recherche, weil sie war ja schon dort gewesen öfter und hatte Kontakt, aber ich eben nicht. Und dann sind wir 2012 hin und haben Interviews gemacht, haben die Leute kennengelernt und eben auch von ihrem Wunsch gehört, dass sie gerne nach Deutschland wollten und eben ihre Geschichte vor Ort recherchieren wollten. So kam das zustande.
0: Okay, und wann?
1: 2015.
0: Ah ja, okay, 2015, ja.
1: 2012 waren wir in Kanada und dann hat es wieder lange gedauert, ja, weil wenn die Mittel nicht in Fülle vorhanden sind, dann dauert alles etwas länger. Und ich glaube, inzwischen habe ich wirklich mit jedem Kontakt gehabt, der irgendwie mit Herrnhutern oder hier in Deutschland und Tschechien, das ist ja Mähren, nicht? Das war das Tschechien. Und wir haben dann auch Mittel gesammelt und geholfen, dass eine Delegation, also der Chief Greg Peters und eine Delegation nach Deutschland und Tschechien kommen können.
0: Okay, kommen wir nochmal zurück zu diesen 170 Jahren des Zusammenlebens zwischen Herrnhuter Missionaren und eben den Lenape vor Ort. Sie haben jetzt schon ganz viel...
1: Religiosität. Mhm.
0: Ja, genau. Und auch, wie muss ich mir denn dieses spirituelle Zusammenleben vorstellen? Also die Herrnhuter, das waren wahrscheinlich Katholiken oder was? Oder Protestanten?
1: Nein. Herrnhuter waren eine weitere Form, es waren Protestanten, aber es waren... Was wahrscheinlich heute als Freikirche bezeichnet werden würde.
0: Oh.
1: Ja, die hatten quasi die direkte Beziehung zu Gott. Ist das Freikirche? Ich will jetzt nichts Falsches sagen.
0: Na, also, Sie haben den Dokumentarfilm gedreht, ich weiß es nicht genau.
1: Nee, ich habe mich jetzt nicht mit heute beschäftigt. Also mit damals, Graf von Zinzendorf hatte diese direkte Beziehung zu Gott. Das war der Grund, warum er auch wiederum verbannt wurde aus Sachsen. Weil seine Gemeinschaft zog so viel Flüchtlinge und also Religionsflüchtlinge und Leute an, also katholische Religionsflüchtlinge, ja, vor den Katholiken, Flüchtlinge vor der katholischen Verfolgung und auch andere, also seine Gemeinschaft in Sachsen zog ehemalige Sklaven genauso an wie Gutsherren, ja. Und die kamen wirklich dorthin, um eben gemeinsam diese Beziehung zu Gott zu leben.
0: Und das haben sie dann auch in Manhattan getan mit den Lenape zusammen. Wie hat das funktioniert?
1: Ja, genau. Sie kamen, sie haben sich selber mitgebracht. Sie haben das vorgelebt. Und kurz dazu, also die Lenape oder Delaware Chiefs, die haben... damals durchaus strategisch gehandelt. Ja, also die kannten ihre Situation, sie waren auf der Flucht, da waren Holländer, inzwischen dann die Briten oder Niederländer und dann die Briten und sie wollten zum einen ihr Land, noch Reste von Land behalten und sie wollten ihre Gruppe retten. Ja, und einige von diesen Chiefs haben dann diese Missionare eingeladen, die Herrnhuter, weil die keinen Alkohol in ihren Missionsstationen erlaubten. Also damals gab es noch keine Station, also es war klar, die erlauben keinen Alkohol. Und Alkohol war ein Riesenproblem. Ja, die Siedler, die hatten inzwischen die Männer, also einheimischen Männer, nur noch mit Alkohol bezahlt, also nicht mehr mit Geld. Das heißt, wenn sie zum Beispiel Felle oder Nahrung bekommen haben, von denen haben die mit Alkohol bezahlt. War also ein Riesenproblem und manche Häuptlinge haben herausgefunden, dass eine Lösung ist, die Herrnhuter in ihre Gemeinschaft zu holen. Das war ein politischer Grund. Und der Chief, ich muss das mit den Worten von Chief Greg Peters sagen, er hat das von heute aus so gesehen, dass eigentlich die gar nicht so weit auseinander waren, weil sie selber, also seine Vorfahren, hatten auch diese direkte Beziehung zu ihrem Schöpfer, zum Creator. Und da haben die sich getroffen, die beiden Gruppen. Es gab natürlich Regeln in den Missionsstationen, die Delaware nicht hatten, ja, so vorher. Das heißt, dass da mussten sie sich dann anpassen. Es war auch nicht so, dass jetzt die Herrnhuter jeden getauft haben, der jetzt sei es aus Glaubensgründen oder aus Gründen der Sicherheit in die Missionsstation kommen wollten, sondern die haben zum Teil 2 Jahre gewartet, ob derjenige wirklich zeigt, dass er diese Verbindung hat, ja, zu Gott oder Creator, wie es die Delaware selbst empfunden haben oder gelebt haben.
0: Also eine freie Praktizierung ihres Glaubens der Lenape oder der Delaware gab es sozusagen in diesem Zusammenleben nicht, sondern die Herrnhuter haben schon ihre missionarische Tätigkeit da ernst nehmen wollen und im Zweifelsfall dann haben sich die Lenape aus strategischen Gründen taufen lassen. Und dann habe ich jetzt gerade noch gehört...
1: Nicht aus strategischen Gründen. Die sich taufen ließen, so habe ich das verstanden, das war nicht das Strategische. sie in ihr Dorf holten. Aber sich taufen zu lassen, war noch mal was anderes, weil die Herrenhuter haben auch schnell gesehen, dass sie, dass das eigentlich nur ums Überleben ging. Ja, es war, sie wurden ständig vertrieben, also sie mussten eine Missionsstation nach der anderen aufgeben und weiter nach Westen. Also das war der erste Fokus. Es gab Massaker, ja, und um dem zu entgehen, sind sie dann doch immer weiter westlich zusammen, beziehungsweise dann nordwestlich Richtung Kanada, wo sie dann schließlich, wo die letzte Gruppe der Delaware nach dem Gnadenhüttenmassaker dann mit den Missionaren zusammen hinging nach Ontario und dort eine Reservation zur Verfügung gestellt bekommen hat.
0: Ja, wie leben denn die Nachfahren dieser Lenape heute?
1: Das ist eine Reservation und inzwischen sehr klein. Die war damals, reichte bis zum Erie-See, war damals riesig. Und jetzt haben sie noch eben einen Bruchteil davon, da leben sie. Und es sind 600 auf der Reservation und nochmal 600, die außerhalb leben. Also eine kleine Gruppe. Die Delaware sind schon eine größere Gruppe, aber die gingen damals in unterschiedliche Richtungen. Also das wird auch erwähnt im Dokumentarfilm, damit man das weiß. Also es sind nicht alle Delaware mit den Herrenhutern gegangen. Ja, das war eine kleine Gruppe, die mit denen gingen. Und die anderen Delaware gingen nach Westen. Oklahoma sind sie jetzt heute. Und anderen Teilen.
0: Dann sprechen wir mal über Ihre Arbeit nochmal an dem Dokumentarfilm. Sie haben den gedreht, aber der Film ist noch nicht veröffentlicht. Woran ist das bislang gescheitert?
1: Ja, es sind die Mittel. Also wir sind tatsächlich seit damals dran. 2012 in Kanada Aufnahmen gemacht, 2015, als die Lenape hier waren. Und ich habe immer gleichzeitig nach allem gesucht. Also ich bin Regisseurin und Produktion in einer Person und habe bedingt Mittel gefunden. Das Projekt ist jetzt 3:20, wird in einer 2-Stunden-Version zur Verfügung stehen und in einer kleinen Serie von 6x30. Und da wird die Reise dokumentiert, aber die Reise im Heute, also 2012, 2015, aber gleichzeitig eben auch der historische Bogen über diese, 2015 waren es noch nicht 400 Jahre, aber jetzt sind es genau 400 Jahre, also 2026. So, und wir haben Landkarten erstellt, Animationen, Grafiken und in Collagen die Geschichte immer wieder hochgebracht. Die Delaware, der Chief Greg Peters und seine Delegation haben hier ja in den Begegnungen, in den Archiven, also es war ja nicht nur trockene Archive, das waren Begegnungen mit Menschen, die sich dafür interessieren, die da was wussten drüber, wie zum Beispiel der Bäcker in Herrenhut, der tatsächlich eben mal eine Geschichte gelesen hatte in einem Buch über das Gnadenhüttenmassaker. Und als er hat diese Geschichte erzählt und dann stellte sich heraus, dass die Lenny Lenape, um die es in dem Buch geht, eben diese Gruppe ist, nicht? Die hier waren. Also da gab es wirklich sehr bewegende Begegnungen und Veranstaltungen auch in verschiedenen Orten in Deutschland, wo sie sich vorgestellt oder wo sie ihre Kultur präsentiert haben. So, das Ganze findet sich in diesem Projekt. Jetzt ist ja gedreht, es ist geschnitten. Was jetzt noch fehlt, ist die Tonmischung und die Farbkorrektur und noch die Sprachaufnahmen in Amerika für die englische Version. Also es gibt zwei Fassungen, nicht? Die deutsche Version, das ist schon aufgenommen, die Sprachen, die Kommentare und die Erzähler, und das ist, was noch fehlt. Und jetzt habe ich mich auf die Suche gemacht, wo kann man noch Unterstützung finden.
0: Das machen wir aber jetzt noch. Die Post-Production, ja, an der scheitert es. Die Tonabmischung ist immer teuer. Und deshalb weisen Sie gerne nochmal darauf hin, wo kann man denn für die Fertigstellung des Filmes spenden?
1: Die Information findet sich auf der Webseite. Soll ich dir mal sagen?
0: Ja, das würde, ja, ich glaube, das
1: oder
0: macht sehr viel Sinn.
1: Manhattan, alles mit A, 3A, Manhattan und 2T, -connection-documentary.com oder .com. Aber ich glaube, man muss es auch geschrieben sehen.
0: Ich
1: und
0: glaube,
1: da finden sich Informationen und auch Links zu dem zu PayPal und Konto und so weiter. Und also jede Unterstützung hilft, ja.
0: Das sagt Susanne Horizon Frenzel. Sie ist die Regisseurin des Filmes, des Dokumentarfilmes Manhattan Connection Documentary. Für die Fertigstellung hier der Aufruf, können Sie spenden. Manhattan-Connection-Documentary.com. Ich danke Ihnen für das Gespräch, Frau Horizon Frenzel.
1: Vielen Dank, Radio Korax, dass ihr. Ach ja, damals habt ihr ja auch den Chief interviewt oder die Leute interviewt.
0: Oh, interessante Informationen.
1: 2015, ja. Da hat Mara Stern mit Derica Snake und mit Sherry Huff vor Ort am Karl-May-Museum Interviews gemacht. Und sie hatte auch schon im Vorfeld Interviews mit Sherry Huff in Kanada und der Ethnologin und mir gemacht.
0: Das ist eine spannende Information.
1: Das müsste in euren Archiven sein, ja.
0: Ja, und vielleicht auch hoffentlich online nachzuhören auf dem Audioportal der Freien Radios, freie-radios.net, wenn Sie Interesse haben. An dieser Stelle nochmal herzliches Dankeschön für das Gespräch, Frau Horizon Frenzel. Und hier im Morgenmagazin der Freien Radios geht es jetzt weiter mit Miracles, der Komodo-Remix, ursprünglich von Mahler, der Song.

Es ist 8.55 Uhr am 5. Mai. Sie hören das Morgenmagazin der Freien Radios. Gerade eben lief hier Komodo. Und zwar Komodos Remix von Mahlers Dubstep Classic Miracles. Und ich öffne jetzt hier mal kurz das kleine Sendefenster der musikalischen Antidepressiva. Ich habe hier ein wirklich heftiges, verschreibungspflichtiges Präparat im Internet entdeckt. Es handelt sich hierbei um die Neuauflage eines altbekannten, nun ja, Internet-Meme-Songs, der im Zuge der Herr der Ringe-Filme entstanden ist. Vielleicht können Sie sich an den Smash-Hit Taking the Hobbits to Isengard erinnern. Hier jetzt sozusagen eine ostdeutsche Siedlungsgeschichte, könnte man sagen. Ich ziehe mit den Jüngern nach Eisenach. Liebe Grüße gehen raus an die Loser Lounge hier in Halle.

0: Bild.
1: Wow, ja, der lag doch mal sowas von auf der Straße und niemand ist drauf gekommen, bis vor einem halben Jahr ein Mitglied der Loser Lounge hier so einem, ja, ich würde sagen, partyaktivistischen Kollektiv endlich die geniale Idee hatte, aus Isengard Eisenach zu machen. Und deshalb können wir uns jetzt alle daran erfreuen, wenn mit den Jüngern nach Eisenach gezogen wird. Yo, hier im Morgenmagazin sind wir in der letzten Stunde angekommen. Bis 10 Uhr haben Sie, wenn Sie wollen, noch das Vergnügen mit mir. Mein Name ist Max, ich stehe am Mikrofon bereit und suche Musik aus zu Ihrem Leidwesen möglicherweise. Hier um 9 am Dienstag findet immer das Jugendradio-Spezial statt. Das, ja, Sendefenster unserer jüngsten Redaktionsmitglieder. Und heute, am Freitag, jährt sich das Ende des Zweiten Weltkriegs. Mit der Kapitulation Nazi-Deutschlands wurden auch die über 6 Millionen zivilen ZwangsarbeiterInnen in Deutschland befreit. Sie mussten unter oft unmenschlichen Bedingungen in Industrie, ja eigentlich immer unter unmenschlichen Bedingungen in Industrie, Landwirtschaft und privaten Haushalten arbeiten. Viele von ihnen wurden aus der Ukraine verschleppt. Auch die Großtante von Christina, die hier im Jugendradio aktiv ist, musste Zwangsarbeit in Deutschland leisten.
2: Maria Samilevna Ticholas, die Lebensjahre 1924 bis 2011, wird 1943 im Alter von 19 Jahren aus der Ukraine zur Zwangsarbeit nach Deutschland verschleppt. Sie kam in Westdeutschland in eine Fabrik, die in der Junkers-Bomber hergestellt wurde, und arbeitete in einer Galvanikabteilung unter schädlichen Dämpfen, schwerer körperlicher Arbeit und bei ständigem Hunger. Täglich musste sie an großen Becken stehen und schwere Teile heben. Schließlich verschlechterte sich ihr Gesundheitszustand stark. Sie konnte nicht mehr gehen. In der Abteilung arbeitete ein älterer Meister namens Schulz, der seinen einzigen Sohn im Krieg bei Stalingrad verloren hätte und eigentlich allen Gründen gehabt hätte, Menschen aus der Sowjetunion zu hassen. Doch als er erfuhr, dass Maria nicht mehr aufstehen könnte, ließ er sie holen und brachte sie zusammen mit seiner Frau zu einem befreundeten Arzt. Dank der Behandlung erholte sie sich allmählich und könnte wieder gehen. Da die Arbeit in der Galvanik für sie zu gefährlich war, setzte Schulz sie als Reinigungskraft ein. Seine Frau brachte ihr täglich heimlich Essen und legte sie beim Müllplatz ab, wobei sie Maria nur durch eine Geste zeigte, wo es zu finden war. Dank dieses Ehepaar überlebte Maria und gewann die Gesundheit, ihre Gesundheit zurück. 1945, während der Bombardierungen, wurde das Haus von Schulz getroffen und er musste für eine Woche wegfahren. In seiner Abwesenheit wurde ein anderer Meister eingesetzt, der Maria schlecht behandelte und sie sogar mit einem Patsche schlug, weil sie angeblich nicht richtig arbeitete. Als Schulz zurückkehrte und davon erfuhr, entließ er ihn sofort. Nach der Befreiung befand sich Maria in der amerikanischen Zone, entschied sie jedoch, zu Fuß in die Ukraine zurückzukehren, zu ihrer Mutter ins Heimatdorf. Eine andere Frau aus ihrem Dorf, die mit ihr gearbeitet hatte, blieb im Westen, wanderte später in die USA und konnte erst etwa 20 Jahre später ihr Heimatdorf besuchen, inzwischen als wohlhabende Geschäftsfrau. Maria hingegen wählte ein anderer Weg. Aus großem Liebe zur Heimat kehrte sie in die Ukraine zurück, gründete eine Familie und zog ihre Kinder groß. Sie sagte oft, es gibt keine schlechten Nationen, es gibt nur schlechte Menschen. Ihr Leben wurde zum Beweis dieser Worte. Dank der Güte der deutschen Ehepaars wurde nicht nur sie gerettet, sondern auch die Zukunft ganzer Generationen. Maria schenkte einer Linie gebildete und talentierte Menschen das Leben. Darunter Physiker, Musiker sowie ihre Enkelin, die in Berlin promovierte und heute in Amsterdam arbeitet.
1: Maria. Das sagt oder das las gerade eben Christina vor. Sie ist Mitglied im Jugendradio. Der Beitrag ist im Rahmen eines internationalen Jugendaustausches zum Thema Zwangsarbeit entstanden, bei dem auch das Jugendradio teilnimmt. Dabei ist eben auch eine Radiosendung entstanden, die ist ab Donnerstag auf jugendradio.net zu hören. Sie hören das Morgenmagazin der Freien Radios, es ist 9.05 Uhr. Und in 25 Minuten telefoniere ich mit Dominik Peter. Er ist Vorstandsvorsitzender des Paritätischen Landeswohlstandsverbandes Berlin. Und er wird heute auch um 16.30 Uhr in Berlin auf der Demonstration sein, die dort stattfindet im Rahmen des Europäischen Protesttags zur Gleichstellung von Menschen mit Behinderung. Hier kommt vorher Volta Jazz mit Jugu Malola.

Djougo Malola von Volta Jazz. Und ich meinte ja gerade, dass ich mit Dominik Peter, dem Vorstandsvorsitzenden des Landesverbandes, des Paritätischen Landesverbandes Berlin, zum Telefonieren verabredet bin. Den Anlass habe ich zwar genannt, dass nämlich heute am 5. Mai der Europäische Protesttag zur Gleichstellung von Menschen mit Behinderung ist, aber worüber wir sprechen, das habe ich dann irgendwie ausgelassen. Naja, also natürlich um die zentralen Forderungen, die heute eben lautstark auf die Straße getragen werden von den Betroffenen. Es gibt nämlich zwei Gesetzgebungen in Deutschland. Einerseits das Behindertengleichstellungsgesetz und auch das Beteiligungsgesetz hier in Deutschland. Und es stehen Reformen ins Haus zu diesen Gesetzen. Und diese gilt es zu kritisieren. Das wird heute passieren. Und darüber spreche ich mit Herrn Peter. Und davor haben wir hier aber noch Cindy Lee aus ihrem Mammut-Album Diamond Jubilee, welches jetzt auch auf 3 Schallplatten gepresst wurde. Ansonsten können Sie sich auch auf 2 Kompakt-CDs besorgen. Hier die kanadische, melancholische, tolle Künstlerin Cindy Lee mit, ach, welchen Song nehme ich denn? Die sind alle so gut. Ich nehme Crime of Passion.

Hallo, kleinen Moment bitte. So, Crime, nee, Pam, was war es nochmal? Genau, Crime of Passion von Cindy Lee aus ihrem Diamond Jubilee Album hier im Morgenmagazin der Freien Radios. Ich krieg mich so langsam wieder geordnet, bevor ich mit Dominik Peter ein Interview führe, dem Vorstandsvorsitzenden des Paritätischen Landesverbandes Berlin, und zwar anlässlich des heutigen 5. Mai, dem Europäischen Protesttag zur Gleichstellung von Menschen mit Behinderung. Hier ist vorher Pleaser mit The Virgin.

0: The Virgin von Pleaser. Ja, manchmal ist es ganz einfach, einfach nur diese ganz altbekannten Drumcomputer-Sounds des der Drum Machine. Wahrscheinlich ist es eine 808, war? Im Zweifel ist es einfach die Roland 808 hier nochmal aufleben zu lassen und da so ein bisschen Morphium-artige Vocals drüber zu samplen. Und fertig ist The Virgin hier um 9.19 Uhr im Morgenmagazin der Freien Radios. Hier sind die Sleaford Mods.
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Gina Wars von den Sleaford Mods aus ihrem aktuellen Album The Demise of Planet X hier im Morgenmagazin der Freien Radios gehört. Und das sind Wendy und Lisa mit Reaching One.

0: Wendy und Lisa um 9.27 Uhr im Morgenmagazin der Freien Radios. Ich bin jetzt, ich sag es nochmal, ich werde nicht müde, darüber zu sprechen, mit Dominik Peter zum Telefonieren verabredet. Und zwar anlässlich des heutigen, des 5. Mai. Und zwar ist das der Europäische Protesttag zur Gleichstellung von Behinderten. Dominik Peters ist Vorstandsvorsitzender des Paritätischen Landesverbandes Berlin und im Vorfeld kommen hier noch die Woodblock DJs.
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0: Am 5. Mai ist der Europäische Protesttag zur Gleichstellung von Menschen mit Behinderungen. In mehreren Städten der Republik finden heute unter dem Motto Menschenrechte sind nicht verhandelbar Demonstrationen statt. Dazu zählen unter anderem Berlin, Trier, Hamburg, Halle, München oder auch Potsdam. Zentrale Forderungen der OrganisatorInnen und Teilnehmenden an politische EntscheidungsträgerInnen im Groben: das Festhalten an echter inklusiver Politik und damit verbunden das Einhalten der UN-Behindertenrechtskonvention. Ich spreche jetzt mit Dominik Peter, er ist Vorstandsvorsitzender des Paritätischen Landeswohlfahrtsverbandes Berlin. Ich möchte mit ihm über den heutigen Tag sprechen und in dem Zusammenhang über die geplanten Reformen des Bundesteilhabegesetzes und die bereits im Bundeskabinett beschlossenen Reformen des Behindertengleichstellungsgesetzes. Guten Morgen, Herr Peter.
1: Guten Morgen.
0: Blicken wir zunächst mal auf das Bundesteilhabegesetz. In der aktuellen Reformdebatte geht es darum, dass Behörden, also die sogenannten Träger der Eingliederungshilfe, stärker entscheiden sollen, welche Unterstützung Menschen mit Behinderung bekommen und wie diese organisiert werden. KritikerInnen befürchten, dass dadurch weniger Raum für individuelle Wünsche bleiben. Konkret geht es dabei unter anderem um das sogenannte Belegungsrecht. Können Sie vielleicht zunächst mal schildern, wie dieses denn zurzeit gehandhabt wird und welche Folgen eine Reform zur Folge hätte, die jetzt eben für eben die Menschen, die heute zwischen schon verschiedenen Wohnformen wählen können?
1: Genau. Das Wichtige ist ja, dass wir uns in Deutschland darauf geeinigt haben, dass wir behinderte Menschen so leben lassen wollen, wie sie es wünschen, ob in einem Heim oder in ihrer eigenen Wohnung. Und diese Bedarfe, die sie dann benötigen, dass wir sie da unterstützen. Aber ich möchte noch eine Ebene höher gehen, weil das ist, glaube ich, ganz, ganz wichtig. Was man jetzt versucht zu ändern, soll Kosten sparen. Und diese Kostendiskussion ist eine ganz unsägliche Diskussion, weil, und das ist das A und O, wir haben hier durch das BTHG ein ganz kompliziertes Verfahren in Deutschland aufgebaut, was enorm viel Bürokratie erfordert. Ob in der Gemeinde, überall sind Kosten entstanden, die in den letzten Jahren förmlich explodiert sind. Was kein Mensch versteht, ist, dass man darüber relativ wenig sprechen will. Wenn wir uns die Diskussion in der Wirtschaft anhören, die klagt auch über Bürokratie und über Bürokratiekosten. Das ist genau hier auch der Fall. Das heißt also, wenn wir in eine Diskussion über einzelne Bedarfe sprechen, wie Belegung, dann ist das eine Ebene, worum es der Politik eigentlich gar nicht geht.
0: Das verstehe ich und trotzdem, vielleicht können Sie das ja mal, können Sie ja mal genau über diesen Bedarf vielleicht etwas erklären, also über dieses Belegungsrecht.
1: Ja, da muss der Zuhörer aber verstehen, wir haben jetzt hier einen behinderten Menschen, der muss jetzt erstmal Kontakt aufnehmen zur Sozialverwaltung. Die führt ein Verfahren durch mit ihm, wo sie sich mit ihm trifft, wo sie die Bedarfe analysiert. Er formuliert, er möchte in eine eigene Wohnung und dann müssen diese Bedarfe umgerechnet werden, wie viel Geld er zur Verfügung bekommt. Und dieses Verfahren muss jeder Behinderte dann durchlaufen. Und das kann, glaube ich, jeder nachvollziehen. Das ist extrem, extrem aufwendig und es ist nicht unbedingt fördernd, den Willen der Behinderten zu eruieren.
0: Ein weiterer Kritikpunkt in eben dieser Reform des Bundesteilhabegesetzes ist die Komplexitätsreduzierung im Vertragsrecht. Also Wohn- und Betreuungseinrichtungen schließen selbstverständlich Verträge mit eben diesen Behörden darüber, welche Bedarfe bei einzelnen BewohnerInnen bestehen oder welche Leistungen bezahlt werden. Und dabei geht es um detaillierte Leistungsvereinbarungen, die laut KritikerInnen des Reformpapiers eben die Grundlage von personenzentrierter Leistungen sind. Wie blicken Sie auf eben diese Komplexitätsreduzierung im Verhältnis zur jetzigen Regelung?
1: Also, als ich Ihnen eben gerade zugehört habe, wie Sie es geschildert haben, ist jedem klar geworden, Komplexität ist hier das A- und O-Schlüsselwort. Es ist so absurd mittlerweile geworden, wie komplex solche Vertragswerke sind, solche Bedarfsermittlungen sind, dass wir davon wegkommen müssen. Es muss vereinfacht werden, es muss vor allem, und das ist eine ganz große Forderung von vielen Verbänden, pauschalisiert werden. Ich kann nicht jede Minute in einen Vertragstext festhalten, jede Minute, die ein Behinderter an Unterstützungsleistung bedarf. Das ist absurd, das können wir uns nicht leisten, dass da die Kosten explodieren, ist wieder ganz klar. Da komme ich zu meinem ersten Punkt wieder zurück.
0: Okay, also Sie sind durchaus für eine solche Komplexitätsreduzierung, wenn ich das richtig verstehe. Es ist ja jetzt so, dass Menschen, die mit Behinderungen leben, Petitionen starten, um eben sich dagegen zu wehren, weil sie eben befürchten, dass dadurch diese Pauschalisierung ihrer Bedarfe eben wieder zurückkehrt.
1: Das muss man völlig neutral sehen. Was bedeutet eine Pauschalisierung? Wenn eine Pauschalisierung bedeutet, dass wir Bürokratie abbauen, dann wäre ich dafür. Wenn es das nicht bedeutet, sondern eine Pauschalisierung, ein Herabsenken der Leistungen, die ein behinderter Mensch zur Verfügung gestellt bekommt, dann bin ich dagegen.
0: Und wie blicken Sie denn darauf, also wie wird es denn jetzt in diesem aktuellen Reformpapier Ihrer Meinung nach gehandhabt? Also würden Sie sagen, dass das ein fairer Umgang ist, eine faire Neuerung ist?
1: Nein, da komme ich zum Ausgangspunkt zurück. Das ist eine Diskussion, die da geführt wird. Im Hintergrund steht eigentlich die Kostenreduzierung. Und Kostenreduzierung heißt im Prinzip für den Staat Leistungen abzubauen. Und dagegen wehren wir uns, weil wir haben Rechte zugesprochen bekommen. Wir heißt behinderte Menschen. Und diese Rechte kann man jetzt nicht einfach aushöhlen, indem man sagt, wir haben das Geld nicht zur Verfügung. Wie das Geld zur Verfügung kommen könnte, wie man das wieder haben könnte, das habe ich vorhin gesagt, indem man zum Beispiel Bürokratie abbaut.
0: Okay, dann geht es weiterhin in dem Bundesteilhabegesetz, in dem Reformpapier, um eben eine theoriereduzierte Ausbildung von Assistenzkräften. Das wird mit einem Fachkräftemangel begründet, dem sozusagen mit einer vereinfachten Ausbildung entgegengewirkt werden soll. Welche fachlichen Mindeststandards sind aber dadurch dann bedroht auch?
1: Da muss ich, und das ist ein ganz, ganz großes Feld. Wir sind jetzt hier in Berlin. Hier in Berlin hat es nochmal, also im Land Berlin, nochmal einen ganz anderen Punkt aufgebracht, dass hier die Kräfte, die als Arbeitsassistenz arbeiten, auch noch völlig unterschiedlich entlohnt werden. Also einheitlich für die ganze Bundesrepublik etwas vorzugeben, wie eine Fachkraft ausgebildet werden muss, hört sich auf dem Papier relativ gut an, ist aber sehr schwierig dann im Einzelfall umzusetzen. Also auch das sehe ich alles sehr, sehr kritisch. Zumal viele Behinderte ihre Assistenz selber anstellen und nicht irgendwo vom Staat gestellt bekommen. Und die wissen sehr wohl, die behinderten Menschen, was sie benötigen, was sie eine Person brauchen, die besondere Leistungen anbieten kann, die sie benötigen. Die wissen das am besten. Und da jetzt nochmal sowas ein Gesetz drüber zu setzen, finde ich völlig kontraproduktiv, macht das Ganze auch wieder viel zu kompliziert, viel zu komplex. Das bisherige System hat wunderbar funktioniert.
0: Okay, dann sprechen wir jetzt mal über das Behindertengleichstellungsgesetz. Das soll ja.
1: Sehr gerne.
0: Ja. Ich habe es mir gestern so bei der Recherche so zusammengereimt, also ganz unterkomplex gesprochen. Das BGG soll so funktionieren, dass eben die Umwelt für Menschen mit Behinderungen so angepasst wird, dass sie sich eben gleichgestellt darin bewegen können, unter anderem. Also konkret geht es da um den Ausbau von Barrierefreiheit. Der Deutsche Behindertenverband und auch ja, Behindertenrechtsaktivisten kritisieren jetzt in der Neuerung des Gesetzes vor allem die Ausnahmeregelungen in der Privatwirtschaft. Also ein Unternehmen kann sich auf Unverhältnismäßigkeit berufen und somit echte Barrierefreiheit umgehen. Wie ordnen Sie das ein?
1: Sie haben das wunderbar zusammengefasst. Genau darum geht es. Der Staat ist ein Vorbild. Er hat für sich geregelt, wo Barrierefreiheit umgesetzt werden muss. Also wenn ich in ein Bürgeramt gehen muss zum Beispiel, dass das barrierefrei ist. Und wir fordern auch, dass die Privatwirtschaft, also damit meine ich zum Beispiel Arztpraxen, Friseure, all das, was privatwirtschaftlich angeboten wird, endlich auch unter dem Level Barrierefreiheit zusammengefasst wird. Und dass die auch dazu verpflichtet werden, ihre Angebote an behinderten Menschen auszurichten. Es kann nicht angehen, dass wir hier einen riesen Bereich in der Bundesrepublik ausnehmen, die sich nicht um Barrierefreiheit kümmern. Das muss endlich passieren. Und da muss ich auch zurückblicken und sagen, darum kämpfen wir schon seit 30 Jahren. Und dass wir im Jahr 2026 darum immer noch diskutieren müssen mit der Politik. Das ist sowas von absurd und auch nicht nachvollziehbar.
0: Es werden außerdem ausbleibende rechtliche Folgen bei Diskriminierungen, beispielsweise am Arbeitsplatz, bemängelt. Die Beweislast würde jedes Mal aufs Neue bei den Betroffenen liegen. In Österreich beispielsweise gibt es in solchen Fällen Schlichtungsverfahren. Vielleicht können Sie die beiden unterschiedlichen Vorgehensweisen mal so ein bisschen gegeneinander auffächern.
1: Ja, das österreichische Modell kenne ich gar nicht, muss ich Ihnen jetzt passen. Also das kann ich Ihnen jetzt nicht auseinandernehmen, aber ich kann Ihnen zum deutschen Modell was sagen. Das zieht sich ja wie ein roter Faden durch unser ganzes Gespräch gerade durch. Wir müssen alles sehr viel einfacher gestalten. Einfacher gestalten heißt, wir müssen ein Barrierefreiheitsgesetz für alle haben und nicht mit Tausenden von Ausnahmen. Tausende von Ausnahmen heißt in diesem Fall, in dem Moment, wo eine Firma sagt, ja, der Arbeitsplatz ist nicht barrierefrei, dann brauche ich auch keine Behinderten anzustellen. Das springt einfach viel zu kurz. Wenn wir Barrierefreiheit vorgeben, dann müssen wir das auch verlangen können als Behinderte, dass der ein Arbeitsplatz barrierefrei sein wird. Und da kommen wir nicht dran vorbei, der Wahrheit ins Gesicht zu gucken und zu sagen, da ist die Politik viel zu kurzatmig und viel zu zögerlich, endlich, nachdem uns viele, viele, viele andere Länder überholt haben, Barrierefreiheit vorzugeben. Sei es am Arbeitsplatz, sei es, wenn ich auf die Bank gehe, um Geld abzuheben, sei es, wenn ich einen Arzt besuchen will, überall stoße ich als Rollstuhlfahrer auf massive Barrieren und die müssen abgebaut werden.
0: Heute ist der Europäische Protesttag zur Gleichstellung von Menschen mit Behinderung. Sie treten später auch als Redner in Berlin auf, ist das richtig?
1: Ja, natürlich.
0: Und geben Sie uns doch gerne einen kleinen Ausblick auf die Veranstaltung heute in Berlin.
1: Also, es ist wie, wir haben zuerst eine Demonstration, die wird vom Brandenburger Tor bis zum Roten Rathaus ziehen. Das Rote Rathaus für alle Nicht-Berliner, das ist da, wo der Senat, wo unser regierender Bürgermeister seinen Sitz hat. Da haben wir eine große Bühne, da erwarten wir Tausende von Behinderten. Und da wird unter anderem eine Petition überreicht, die rund 100.000 Unterschriften erreicht hat. Und diese Petition richtet sich dafür an die Politik, dass endlich Barrierefreiheit auch für die Privatwirtschaft in dieses Bundesbehindertengleichstellungsgesetz aufgenommen wird. Und dazu kommen auch namhafte Politiker von fast allen Parteien. Und denen werden wir das unter anderem übergeben.
0: Das sagt Dominik Peter, er ist Vorstandsvorsitzender des Paritätischen Landeswohlfahrtsverbandes Berlin. Wir sprachen über den heutigen 5. Mai, über den Europäischen Protesttag zur Gleichstellung für Menschen mit Behinderung. Ich danke Ihnen für das Gespräch, Herr Peter.
1: Ich danke.
0: Und das Morgenmagazin der Freien Radios neigt sich so langsam dem Ende. Ich habe hier noch eine schöne neue Compilation entdeckt. Sie heißt Bulayo Guitar Songs from Tansania, Kenia, Sambia und der Demokratischen Republik Kongo. Wahrscheinlich auf Englisch Democratic Republic Kongo ausgesprochen. Und daraus spiele ich Tobias Oyugi, Oizeppe Makhalo.

Auf Mississippi Records kürzlich erschienen Bulayo Guitar Songs from Tanzania, Kenia, Zambia and the Democratic Republic Congo hörten wir hier gerade eben Tobias Oyugi. Und das ist das Ströer-Duo zusammen mit Howard Fine.

Windy Sound. Hier von den Ströer Brothers und Howard Fine hörten wir den Nomad Song im Morgenmagazin der Freien Radios. Das ist jetzt gleich vorbei. Hier auf Radio Kurax geht es gleich weiter mit Kuratiert und Bespielt. Danach kommt die Verrückte Rille und im Anschluss Subjektiv, das Punkmagazin. Und daraus beziehe ich ab und zu Musik, die ich dann hier im Morgenmagazin nochmal abspiele. So auch von Italia 90, Tales from Beyond. Und damit verabschiede ich mich. Mein Name ist Max. Ich wünsche Ihnen allen noch einen schönen Tag. Machen Sie es gut. Bis zum nächsten Mal und bleiben Sie den freien Radios gewogen.

Ja, hallo, herzlich willkommen. Ihr seid in der Zonic Radio Show. Ja, und vielleicht sitzt ihr auch da und wundert euch, was hier los ist. Weder Jingle noch Moderation. Nun, hier gibt es einige technische Probleme, die es zu bewältigen gilt. Und zwar ist jetzt genau der Kanal ausgefallen, von dem eigentlich der Großteil der Sendung hätte gefahren werden sollen, nämlich der, für die, die die Details wissen wollen, der externe, also der Laptop, den ich hier eingestöpselt habe, von dem auch der Jingle und alle möglichen anderen Dinge kommen sollten und jetzt alle nicht kommen können, weswegen ich jetzt hier zurückgeworfen bin auf die Möglichkeiten mit einem und leider wirklich nur einem Plattenspieler zu arbeiten und den Online-Zugängen, die sonst noch so gelegt sind. Und das natürlich, das ist ja alles fliegender Wechsel, nicht wirklich vorzubereiten, sondern quasi im Augenblick des Loslegens erst sich offenbarend. Insofern ist diese Sendung erstmal schon mal gegen die Wand, aber ja nur abgeprallt, um dann weiter zu springen. Herzlich willkommen irgendwie im Strom dessen, was sich jetzt hier noch leisten lässt. Diese Sendung hatte eigentlich sowas wie ein vages Motto. Ich gebe es trotzdem mal aus und zwar ein wenig zitathaft für die, die vielleicht auch auf den entsprechenden Kanälen gesehen haben, welches Bild das ködern sollte, entschlüsselte sich das vielleicht Slate Slacks und andere Schlager im Vormai sollte diese Sendung heißen und kann sie durchaus auch weiterhin. Das Ganze rekurriert auf ein gewichtiges für die Audiobiografie, nicht nur meinerseits, Mini-Album, das genau vor 45 Jahren erschien, 1981, und zwar Slates etc., eine 10-Inch der großartigen Band The Fall aus Manchester, die mit dieser Platte und vielleicht auch mit der in etwa zeitgleich kurz vorher erscheinenden Grotesque ihre Sprache endgültig gefunden hatte. Eine sehr eigenwillige Sprache, die in gewisser Weise auch anzuwenden ist auf eben jenen Vormai. Denn, und das ist etwas, was nicht ich mir jetzt ausgedacht habe, sondern gerade in einem sehr interessanten Text beim britischen Musikmagazin Quietus sehr ausführlich dargelegt wird, was ich anempfehle zum Nachlesen, weil sie eine Sprache entwickeln und natürlich vor allen Dingen Marky Smith, der Sprachspender der Band war, die eben eine Balance schaffte zwischen einer proletarischen Grundhaltung, vielleicht einem antibürgerlichen Anti-Intellektualismus im Sinne von Intellektualismus als ausgestellte Attitüde und einer tiefen Belesenheit, also sozusagen ein nicht-proletarischer Anti-Intellektualismus, der intellektuell gleichzeitig ist. Also eine sehr interessante Balance, die Marky Smith über all die Jahre aufrechtgehalten hat, wiewohl dabei teilweise in den Texten immer weiter ins Rätselhafte kippen oder sagen wir mal die Anspielung so breitstreuend, dass das schwer zu entschlüsseln war, zumal als Nicht-Muttersprachler und nicht mit Regionalismen und sonstigen Soziolekten etc. mit den Begrifflichkeiten so vertraut, aber das wurde dann stimmungshaft auf jeden Fall immer gut aufgefangen und ich moderiere das jetzt hier an, obwohl ich jetzt noch gar nicht auf The Fall zugreifen kann, weil das liegt hier natürlich auch als Vinyl. Das ist jedenfalls das Motto und wir werden auf jeden Fall noch drauf kommen. Ein wenig Vorbereitung muss jetzt hier mit den anderen Kanälen sozusagen noch geschaffen werden. Und wir kommen zu etwas, was sowieso in der Sendung auch gekommen wäre, denn sie ist ansonsten eine eher nicht konzeptionelle. Ich hätte mich jetzt nicht 2 Stunden lang an The Fall und Marky Smith entlang gehandelt, sondern auch Dinge, die sich so angehäuft haben oder die sich eben anwenden lassen auf, dieses gewichtige Datum, dieses aufgeladene Datum, 1. Mai, aber vielleicht überhaupt
aufgreifend auch, was die letzte Sendung versuchte, ein wenig Frühlingshaftigkeit und damit also auch ein wenig Sprunghaftigkeit hier einzulegen. Wir springen jetzt also von den Revolutionary Dub Warriors, die den Anfang hier machen mussten, zu etwas, was auch in gewisser Weise ein Groove hat, der vielleicht so post-karibisch ist und eine Gestalt, die da involviert ist, ist auch in solchen Dingen aktiv gewesen. Wir kommen zu einem Release, der noch gar nicht veröffentlicht ist, der wird nämlich erst am 22. Mai in die Welt gestellt. Terzet Imperial heißt ein Trio aus Polen, die bis dato nur ein Song offenbaren von dem Album Primat Yashya, heißt eben jener. Und dieses Trio besteht aus einer Sängerin, die aus, ja, könnte man sagen, vielleicht polnischen folkmusikalischen Kreisen kommt, Maria Siewicz, und zwei Musikern, die auf diverse Weise sich schon hervorgetan haben in der polnischen Subkultur, Jan-Emil Mlynarski und Piotr Zabrocki. Letzterer hat im Übrigen auch mal einen Alhaka-Song mit Vocals beliefert, arbeitet aber sonst eben unter anderem auch bei LXMP mit Matteo Moretti etc. etc. Können die meisten hier eh nicht zuordnen, schafft aber Raum im Sinne von zeitfressend die Informationen. Ihr könnt das Ganze nachvollziehen auf der Seite von Instant Classic, dem großartigen Label aus Krakau, dem ich folge und dessen Releases eben auch so eine Art Konstante hier in der Sendung darstellen. Zuletzt ja auch, und da komme ich auch nochmal drauf hinzu, Rafael Roginski und Itstok Koren mit Nocturnal Constellation. Aber jetzt zu etwas, was ansonsten noch gar nicht zu haben und zu hören ist. Yashya von Terzet Imperial.

Ja, zweimal Breaks in gewisser Weise, zumindest einerseits eben, wie schon anmoderiert, Terzet Imperial aus Polen mit einer Veröffentlichung, die erst Ende Mai kommt, aber wir sind ja in einer Vor-Mai-Sendung und können da durchaus gerne mal schon hineinschnuppern und in gewisser Weise hineinschnuppernd war auch das, was gerade gelaufen ist, auch mit einer gewissen Werbejinglehaftigkeit versehen, und zwar war das sozusagen Lokalprodukt. Es kam von der dritten Veröffentlichung der Bassmassage Serenity benannt, Bassmassage 003, die wiederum ab dem 9.5. in der wahren Welt herumsteht, beziehungsweise hoffentlich auch zirkuliert. Ihr hörtet Transient mit Shattered bei 130 BPM und dies von der Seite, die sich eher mit

ja, vielleicht klassischeren oder mittlerweile klassisch gewordenen Dancefloor-Sounds der gebrochenen und bassstarken Art beschäftigt. Es gibt natürlich zwei Seiten und die andere Seite ist dann stärker dem Dub gewidmet. Das Ganze wird am 9.5. mit einer Party gefeiert und zwar in einem Ort mit Z in Connewitz, oder ich spreche es dann einfach auch mal aus, weil es ja auch ein bisschen absurd, im Zorro, die entsprechenden Plakate könnt ihr in der Stadt hoffentlich an den Wänden sehen, wenn sie nicht gerade abgerissen sind. Es geht zumindest in Connewitz wohl ein Plakatreißer um, der versucht die Wände dann nicht clean zu halten, sondern vielleicht ist das ja so eine Art Postfluxus-Collagenhaftigkeit, die ich ästhetisch durchaus wertschätzen kann in dem Durchschein der verschiedenen Zeitschichten. Aber der Informationsgehalt geht natürlich dabei arg verloren und das ist durchaus zu bedauern, aber dafür gibt es ja auch solche Ersatzkanäle. Auch wenn sie heute etwas eingeschränkt agieren, wie zum Beispiel die Sonic Radio Show. Und inzwischen habe ich auch die Moderation genutzt, mit langem Arm hier die zweite Seite aufzulegen, um die Stimmung der Beidseitigkeit, die Dub-Dialektik, der Bassmassage, die es dann natürlich auch auf zwei Floors abbilden wird, im Sinne der großen Varianz mit Tieffrequenzgarantie. Ihr hört jetzt das erste Stück der B-Seite bzw. der M-Seite, weil die B-Seite ist die A-Seite, also die Bass-Seite. Die zweite Seite ist dann die Massage-Seite und Massage schreibt sich natürlich ja immer mit AE, also sowohl die Massage als auch die wie auch immer verpackte und zu verstehende Message. Und ihr hört jetzt Song de Marquis mit dem Ragadab, wenn er denn dann anläuft. Hier ist er.

Weiter geht's mit der Bassmassage Selection Serenity. Bassmassage 003 erhältlich ab dem 9.05. eben ab einer Bassmassage Party. 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

Und jetzt hört ihr gerade Miles One, Parish VIP. Und auf Plugwitz vom Plugged Up. Also ein wirkliches Lokalprodukt. Und davor eben gab es eine Doppelexkursion in Sachen Dub und Raga, also Son de Marquis. Das ist nicht nur französisch in der Projektbetitelung, sondern auch in der Herkunft aus Toulouse. Im Übrigen auch dabei, wie die anderen Künstler, die auf der Compilation sind. Also sehr illustre Sammlung. Dänemark, Frankreich und Sachsen. Wenn ich das hier alles so im Überblick behalte. Wie gesagt, am 9.5. auf einem Konnewitzer Hinterhof nicht zu überhören, sicherlich. Und wir hatten also Song de Marquis mit Raga Dub von eben Serenity of Bass Massage. Dann gab es den Reggae Raga von Dub Syndicate, damit sich der Bogen nochmal zurückschlägt zu Revolutionary Dub Warriors, deren Songs Squad of Reaction Dub Part 1 Deliverance natürlich auch auf Onyo Sound veröffentlicht wurden. Und dann zurück zu Miles. Was heißt zurück zu Miles? Zurück zu Serenity. Und von dort gehen wir jetzt nochmal zurück zu dieser Raga-Reggae-Verbindung, denn das hat sich jetzt hier unweigerlich aufgedrängt als Assoziationskettenfolge. Es gibt natürlich kein Projekt, das sich mit dieser Konstellation, der Kombination von indischer Musik und karibischen Dub in der Überkreuzung in UK besser und über längeren Zeitraum konzentrierter und tiefer beschäftigt hat als Sons of Arca. Und von denen hören wir jetzt das Stück Jagannath Bahravi von Juggernaut Whirling Dub.

Sons of Arca, Jagnas Bahoravi, wenn das einigermaßen richtig ausgesprochen ist, von Juggernaut Whirling Dub. Veröffentlicht wie so vieles von Sons of Arca auf ihrem eigenen Label Arca Sounds, in diesem Fall 1992. Und Sons of Arca sind, wie schon angedeutet, ein Projekt, das sich seit Anfang der 80er, und zwar wohl relativ konkret 1980 beginnend, zumindest da die erste Veröffentlichung, um Michael Wadada, so wird er genannt, der Creator und Mentor von Sons of Arca, um ihn herum mit der Verbindung von klassischer indischer Raga-Musik und Dub Reggae beschäftigt hat, und das in verschiedensten Konstellationen. Unter anderem haben Sons of Arca auch mit Prince Farai gearbeitet und Aufnahmen mit ihm veröffentlicht, aber es gibt auch polnische Kooperationen, es gibt Kooperationen mit Muslim Ghosts etc. etc. Die bis dato letzte angezeigte Veröffentlichung ist so aus dem Jahr 2020. Ich weiß nicht, was jetzt gerade mit Sons of Arca los ist, aber es gibt zumindest sehr viel zu entdecken diesbezüglich. Und andererseits ist es auch ein Punkt, der hier unter den Great Misses meinerseits rubriziert werden kann. Denn Sons of Arca habe ich mal nach Greifswald eingeladen. Da hatte sich aber der Club gerade in Luft aufgelöst, in den wir geladen hatten. Das wussten Sons of Arca aber gar nicht, kam aber trotzdem nicht zu dem dann an einem anderen Ort arrangierten Event. Es hieß, dass sie in Polen hängen geblieben wären im Umfeld von Robert Brylewski, also dem Mastermind von Krisis, Brigade Krisis, Israel und natürlich auch Gitarrist von Armia, womit wir den Bogen zu Punk auch schon mal gleich geschlagen hätten, zu der ganzen fernöstlichen, potenziellen, esoterischen Glückseligkeitsverlorenheit, muss jetzt ein wenig Gegenbürstung eingelegt werden, und die liegt hier ganz perfekt auf dem Plattenteller, und zwar mit der freiwilligen Selbstkontrolle und der Aufforderung ab nach Indien.

Ja, und damit wären wir auch beim Kernthema oder sagen wir mal bei der Klammer dieser Sendung Slate Slacks und andere Schlager im 4 Mai angelangt. Endlich könnte geseufzt werden, aber nach den zum Anfang beschriebenen Querelen, die aber vielleicht auch nicht mehr hier die Rolle spielen sollen und müssen, sei ein wenig Schlingerkurs sowieso grundsätzlich im Sinne der Sprunghaftigkeit in Springtime erlaubt. Das waren natürlich The Fall mit eben jedem Song, Slates, Slacks etc., Schiefertafeln, Schlacke und so weiter, musste ich auch erstmal nachschlagen, gestehe ich. Diese Aufnahme ist allerdings nicht von der schon erwähnten Mini-LP des Jahres 1981, sondern vor mittlerweile 2 Jahren veröffentlicht worden, und zwar Slates Live, die sozusagen Nachkommen der Fall-Besetzung jener Zeit haben sich zusammengesetzt und aus den überlassenen Alternativversionen oder eben Live-Aufnahmen in diesem Fall Releases zusammengestellt. Und so gibt es eben Slates Live im eigentlich selben Design wie die Originalplatte, nur statt gelb eben mit einer Art türkisem oder blau-türkisem Mischton. Und das auf einem Label namens Popstock, das extra dafür gegründet wurde und unter dem Dach des Labels Bella Union ansonsten agiert. Wie das Original auch eine 10-Inch, die ich leider nicht habe, im Gegensatz zu dem Original, das natürlich notwendigerweise irgendwann in meine Hände kommen musste, weil es eben ein Prägungsmoment war. Ein Prägungsmoment, der natürlich nicht zum Release-Datum von Slates einsetzen konnte, 1981, da war ich wieder alt genug, noch hatte ich Zugang dazu, aber es gab ja ab 1986 das Paroktikum und dort spielten The Fall eine große Rolle, eine immer größer werdende Rolle, habe ich dann fast über die Zeit hinweg das Gefühl gehabt, zumindest für einen selbst, wenn man dann zu den Fall anheimgefallenen gehörte, und das war ich dann auf jeden Fall. Es ist jedenfalls nachvollziehbar, am 16.07.1988 sozusagen als nachgerechtes Geburtstagsgeschenk meinerseits, der ich damals zarte 19 Jahre geworden war, gab es die vollständige Mini-LP und dann auch noch einen Zusatzsong von The Fall im Paroktikum, das ja vor 4 Wochen eben hier die Würdigung bekam mit einer Reenactment-Sendung zusammen eben mit Lutz Schramm, der die Sendung gemacht hat, und anlässlich eben des Jubiläums fast auf den Tag genau, beziehungsweise aufgenommen auf den Tag genau, 27.03.1986, ausgestrahlt dann am 1.04. Und nun ja, wir machen mit dieser Prägungswelle einfach mal weiter. Am 16.07.1988, das war natürlich im Sommer. Und im Sommer wurden im Paroktikum immer Spezialsendungen zusammengestellt, Wunschsendungen oder eben Alben, die eine Gewichtigkeit hatten für das Paroktikum. Klientel, und an jenem Tag gab es einerseits Frühaufnahmen von der Birthday Party, dann eine ganze Menge von Frühaufnahmen der Einschutzneubauten, die ich eigenwilligerweise nicht dokumentiert finde auf meinen überlieferten Kassetten, und dann eben Slates, die 10-Inch, und um jetzt nochmal das Original-Feeling sozusagen ein wenig hier hineinflattern zu lassen, gibt es jetzt den letzten dort zu hörenden Song, Leave the Capital. Und dann machen wir weiter mit historischem Gut, aber das könnt ihr dann erstmal selber hören und dann wird's kommentiert.

0: 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Eine Hand auf der Schulter am Leicester Square. Ein Hinterzimmer in einem Woodville Pub mit verstaubten Bildern. Von weißberockten Mädchen und Musiklehrern, die Betten sind zu sauber. Das Wasser ist giftig. Dann weiß dein Kopf. Verlasse das Kapitol, raus aus dieser römischen Muschel. Dann weißt du, du musst das Kapitol verlassen, direkt nach Hause. Ein Zimmer, ein Zimmer. Dann weiß dein Kopf weiß. Verlasse das Kapitol, raus aus dieser römischen Muschel. Dann weißt du, du musst das Kapitol verlassen, direkt nach Hause. 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Ich werde diese miese Stadt verlassen. Ich werde dieses dreckige Loch verlassen. 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Hab ich nicht, und so weiter. 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Dann weißt du, du musst das Kapitol verlassen. Pan wohnt in grünen walisischen Verkleidungen auf walisischen Katzenwagen. Aber das Eigentliche versteckt sich in Vorhängen. Grau-schwarze Sahne. Alle Bilder, an die du dich erinnerst, alle Autowracks, all das tierische Gelächter aus der Wohnung und vom wilden Hund unten. So hört sich ein Text an, wenn er ins Deutsche übertragen wird. Mark E. Smith hat ihn selbstverständlich geschrieben.
1: Ja, und

feststellen musste, zu sehr obskuren Preisen gehandelt wird. Und danke Lutz Schramm für diesen Gastbeitrag, eingereicht eben vom 16.07.1988, ganz direkt hier in die Zonic Radio Show. Auch schon irrsinnig, wie lange das hier schon auf Magnetband überdauert. Ein bisschen angezischelt mittlerweile vielleicht, aber immer noch eine wunderbare Ausgrabung, die ich natürlich jetzt auch mal sichern werde. Und diese Platte neben all diesen Prägungsmomenten und so weiter interessant macht, das kann man einerseits, wie gesagt, nachlesen beim Quietus. Ganz aktuell ist eben dieses Jubiläum aufgegriffen worden. A Definitive Rant, Happy 45th Birthday of the Fall Slates. EP Harley Scott hat diesen Text verfasst und da unter anderem die folgende Formel entworfen. Und zwar, The Fall wanted to match primal music with a literary frontman. It's a collision of these two worlds, the animal and the intellectual, that makes Slate such an effectual body of work. Etc., etc., etc. Der Nachlesung empfohlen hier, eine Sendung mit Fußnoten und Literatur verweisen. Ich sollte vielleicht auch mal einen Förderantrag diesbezüglich stellen und mache weiter mit Sounds aus eben jener Zeit. Und zwar gibt es nun The Four leider nicht mehr zu besichtigen, aber interessanterweise, was ich auch nicht mehr erwartet hätte, eine andere Band, die in eben jenem Zeitschwang als Punk, Post-Punk-Band wahrgenommen wurde, aber irgendwie auch, wie auch The Fall, irgendwie daneben oder in einem Eigentümpel stand. Die Rede ist von den Swell Maps und eben jene kann man eigenwilligerweise jetzt doch nochmal live sehen, wenn auch natürlich in sehr eingeschränkter Form, weil von den drei wichtigen Figuren, die die Swell Maps ausmachten, nur noch eine lebt. Nicky Sutton und Epic Soundtracks sind leider verstorben. Joe Head, aber der Bassist mit der Grummelstimme, der auch im Paroktikum oft zu hören war und nicht zuletzt natürlich als schief singender Bassist der Divi Personalities auch im Paroktikum, beziehungsweise eben das als Dokumentation eines Live-Auftritts in Berlin zum Pop-Sommer oder Rock-Sommer, ich weiß nicht mehr ganz genau, wie es hieß, auf der Insel der Jugend. Auch so ein spezifischer Moment, der mich auch getriggert hat, dann Richtung Tiefe Personalities und so weiter. Joe Head hat eine neue Formation der Swell Maps zusammengesammelt und auch eine neue Platte gemacht, zu der wir dann gleich kommen. Jetzt aber erstmal ein wunderbares Frühstück von den Swell Maps. Ich weiß nicht, ob das auch dann die Titel Idee war für den berühmten Rough Trade Sampler. Muss natürlich nochmal erwähnt werden, dass natürlich Slates bei Rough Trade erschienen und eine andere Fußnote, das muss jetzt auf jeden Fall nochmal sein, weil sich da auch nochmal Dinge verbinden, die doch relativ unerwartet sind vielleicht als Konstellation. Die 10-Inch Slates wurde unter anderem mitproduziert, jedenfalls ist es in den Credits festgehalten, von Adrian Sherwood, dem Dub-Mixer, Dub-Master und Labelbetreiber von On Your Sound, der aber wohl gar nicht so viel getan hat nach seiner eigenen Überlieferung, sondern eher so ein bisschen assistierte und sich wohl beeinflusst dann sah durch die eigenwilligen Unter- oder Antiproduktionsmethoden, die Marky Smith gesucht hat, der auch immer andere Dinge ausprobierte, eben die Mikrofone einfach mal andersrum gehalten hat oder an den Knöpfe in eine Richtung gedreht, die sonst kein Tontechniker zugelassen hätte. Etwas, was er gerne ja auch auf der Bühne praktiziert hat und damit seine Musiker in den Wahnsinn getrieben, wie sowieso. Es gibt ja ein ganzes Buch voll von gefallenen The Fall-Musikern, also entfernten Musikern, auch sämtliche, die die wunderbare Slates eingespielt haben, wurden des einen oder anderen Tages oder zu irgendeiner Nachtstunde aus der Band geworfen. Was es dann wiederum auch natürlich interessant hält. Etc. etc. Aber das wollte ich auf jeden Fall nochmal anbringen, diesen Link zu On Your Sounds. Und jetzt kommen wir zurück zu Wannabe Bridge. Das war der große, interessante, wichtige Rough Trade.

Sampler der frühen Tage, den ich mal in einer finnischen Version auf einem Vinylausflug von Tallinn nach Helsinki kaufen konnte, um jetzt mal ein bisschen Happy Shopper-Moment spät hier einzuwerfen, mit Grüßen an Mercy, der damals mit war. Wir übernachteten im Freien, um uns mehr Vinyl leisten zu können. Das war also eine Verbeugung vor dem Sehnsuchtsmaterial, ein Opfer. Und jetzt kommt dieser Song, der eventuell diese Titelgebung inspiriert hat. Es gab natürlich auch später ein Brücke kaufen Sampler in Germanien, aber das ist nochmal eine andere Geschichte. Let's Buy a Bridge von der John Peel Session, aufgenommen am 18.03.1980. Die Swell Maps.

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2: 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Das waren natürlich The Crass mit Bloody Revolutions. Unreleased Original Studio Version zu haben, zu hören auf der ganz wunderbaren Compilation Cease and Resist Sonic Subversion in Anarcho-Punk in the UK 1979 bis 1986 erschienen auf dem Label Optimo Music, das ja vielleicht auch eine ungewisse Zukunft hat, da ja eine wichtige Gestalt hinter Optimo in der Zwischenzeit leider auch verstorben ist. Und was interessant ist, ist eben dieser bewusste Rückgriff auf Punk, auf Anarcho-Punk im Spezifischen, der ja eine sehr große Bandbreite hatte. Gerade Crass haben ja auch auf ihrem Label diverse Experimente bis hin zu Dub. Es gab ja auch hier einen leichten Dub-Effekt, der eingebaut war. Solche Dinge zugelassen, also eine Varianz, die Frage war eben eher eine der Attitüde, eine Haltung, um da vielleicht ein härteres Wort hineinzuwerfen, ein Wort, das AGF, Antje Geier-Repatti, wie sie heute heißt, auch sehr oft benutzt hat bei ihrer Performance, die ich am Samstag behören konnte, im interessanten, von mir zum ersten Mal, gebe ich zu, besichtigten Audio-Experimentalraum Zimt, wo es eine sehr interessante Serie gibt, die hier schon mal anempfohlen sei, monatlich jetzt erstmal sich vorantastend. Bei der nächsten Gelegenheit ist dann nicht zuletzt auch Robert Lippock von Ornament Verbrechen und Rocco Corot zu Gast. Also da kreuzen sich mal wieder auch die Zonic-Wege mit Dingen, die hier vor Ort passieren, und das ist auch durchaus äußerst gut so. Zurück zu dem Geschehen und dem natürlich, was in dieser Sendung als Slate Slacks und andere Schlager im Vormai sich in das Zeitgeschehen hineinwirft. Als Haltungsfrage vielleicht eher, machen wir weiter mit einem anderen Revolutionssong von Chumbawamba auf der gleichen Compilation, natürlich in gewisser Weise in Vorbereitung auf das anstehende Herumstehen, teilweise, was es ja heutzutage eher ist, in Sachen Arbeiterhaltung zur Gesellschaft und was man unter anarchistischer Annäherung diesbezüglich verstehen kann. Das haben Crass ja auch schon gerade eben ein wenig dargelegt, so es denn zu verstehen war. Es gibt ebenfalls eine große Skepsis diesen blutigen Revolutionen gegenüber und der Frage, wer denn die Macht übernimmt und was denn mit der nächsten Macht so passiert. Und all das hinterlässt mich auch eher als Fragezeichen, noch nicht verbogen zu einem ewigen Ausrufemoment. Und das wird vielleicht auch so bleiben. Vielleicht ist es auch eine Beweglichkeit. Wenn ein Fragezeichen hat, auf jeden Fall mehr Groove und Schwung. In diesem Sinne, weiter geht's mit den großartigen frühen Chumbawamba, wie sie eben zu hören sind, auf Cease and Resist.

Das war im Anschluss an Chumbawamba und deren Revolutionsannäherung. Eine vielleicht andere, eine östliche, eine anders geprägte Wahl von anderen historischen Bedrängungen umstellte und sich eben aus denen gerade rausbewegend. Das war Michael's Uncle mit zwei Stücken, die aber, wie ich fand, sehr gut ineinander übergingen, nämlich We Remember, was, denke ich mal, auch so ein Rückblicksmoment, zumindest als Zuschreibung hier gerade aufweisen kann. Und dann hoffentlich zuzuordnen die Internationale gleich im Anschluss von ihrer ganz grandiosen, wie ich finde, gerade wiederentdeckt und so auf spezifische Weise wiederentdeckt, was ich gleich preisgeben werde. Das hat dann vielleicht auch was mit einem Preis zu tun. The End of Dark, Psychedelia aus dem Jahr 1990 auf dem Label Red Records, wobei da jeweils ein Punkt gesetzt ist und gerade habe ich entdeckt, dass Red für Rock Against Totalitarism steht. Und zwar ein Label von Peter Bergmann begründet. Peter Bergmann wiederum, da schließen sich die Kreise, zonikmäßig doch ganz wunderbar. Peter Bergmann war im letzten Jahr in Leipzig zu dem Fanzine Samizdat Projekt von Zonik und NATO und hat in der Sibyldenstraße eben über Fanzine-Aktivitäten, aber auch diese frühen Aktivitäten mit seinem Label geredet. Der Zufall oder der gelenkte Zufall führte dazu, dass ich letztens, was ja in der letzten Sendung auch eine Rolle spielte, unter der dann etwas ausgebauteren Rubrik des Happy Shoppers, diverse tschechische Platten auf dem Flohmarkt erwerben konnte und darunter auch einige ganz gut erhaltene, die ich bereits in der Sammlung zu stehen hatte, der ich ja seit einigen Jahren da mit einer gewissen Manie ja die Dinge einsammle, weil ich dachte, bevor die jetzt hier rumstehen und durch Begrabbelung immer schlechter werden, nehme ich sie mal mit und gucke dann, dass sie würdigen Personen überreicht werden. Und gedacht, getan. Und so gibt es jetzt also dieses ganz wunderbare Album zweimal bei mir. Aber das wird hoffentlich nicht mehr so lange anhalten. All dieweil, eine wirklich ganz eigenwillige Rubrik jetzt hier in der Zone Radio Show, ich mich entschlossen habe, mal ein wenig durchzukämmen und das, was so hängen bleibt, auch mal anzubieten. Und wer Lust hat und über diese Platte reden will oder sie vielleicht sogar kaufen, der kann dann sich am Samstag nach dem revolutionären Tag zur Feinkost begeben. Da stehe ich dann herum und biete unter anderem osteuropäischen Underground an und was eben sonst noch so anfällt. Weil irgendwie müssen die Dinge ja auch in Zirkulation bleiben. Ich hoffe, das war jetzt nicht zu schockierend in dieser Banalität. Und selbst wenn, kommt jetzt hier der entsprechende Song, ebenfalls sicherlich revolutionär in der Attitude. Denn wir reden hier von Lyndon Kwesi Johnson, der in Dub ist. Und zwar im Shocking Dub, der natürlich gemixt ist von niemand anderem als Dennis Bovell. Aber hört selbst.

Na, das wäre doch allzu komisch gewesen, hier im Vormal Lincoln Kwesi Johnson nur als Dub dabei zu haben, der so viel zu sagen hat, wie gerade eben auch zu hören in einer Live-Aufnahme des Stücks What About the Working Class, mit Doppel-A geschrieben, natürlich im Original aufgenommen im Orwell-Jahr 1984 und wie das Stück zuvor eben bei Island erschienen. Das Stück zuvor kam von AKJ in Dub. Und das war es dann auch schon mit Slate Slacks und andere Schlager im Vormal, eine vorrevolutionäre Sendung von leichten technischen Einschränkungsmomenten bedrängt, aber das war ihr hoffentlich nicht allzu sehr anzumerken. In der Wiederholung werden wir zumindest versuchen, noch den Jingle vorne und hinten zu setzen, der eben leider durch den Ausfall des einen Kanals hier nicht platziert werden konnte. Ansonsten, die Devise ist, man hört und sieht sich, sehen, wie gesagt, unter besonderen Zirkulationsmöglichkeitsumständen auch am 2. Mai auf der Feinkost mit ausgesiebtem Material möglich. Ansonsten natürlich am 9.5. im Zorro zur Release von Serenity Base Message 003 etc. etc. Dann geht es ja auch schon wieder weiter mit dem Senderhythmus, was auch immer mich dann treibt, werdet ihr hoffentlich hören. Mein Name ist und bleibt wahrscheinlich auch Alexander Pillemann. Ich für Wort und Musik wahlverantwortlich. Den Schluss macht Lissi Merci Diclo mit einem Release, den ich ebenfalls am 2. einstecken habe, weil er sich doppelt findet. Und wer mich dann findet, weiß dann, wie das aussieht. Jetzt könnt ihr es kurz nochmal behören. Ahoi.

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0: 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Ja, was gibt's denn heute?
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4: Ja, und damit herzlich willkommen zur Mittagspause. Heute am Dienstag, dem 5.5. Ich bin hier heute nicht alleine. Ich bin hier mit
5: Letizia. Hi.
6: Grüße, ich bin Robin.
7: Ich bin Eki, hallo.
4: Und ich bin Caro. Ja, heute ist wieder ein bisschen kälter. Ich glaube, die Woche wird es eh erstmal wieder kälter und dann am Wochenende wieder besser. Aber wir lassen uns davon die Laune nicht verderben.
7: Das ist so beschissen. Ich habe morgen Geburtstag.
5: Oh, no. Ah, oh
7: mein Gott. Ich wollte unbedingt so raus. Oh, das Fenster knarrt. Ja, richtig gruselig. Ich wollte morgen rausgehen mit so einem Tisch, mich im Park setzen. Auf ganz chillig. Und jetzt brauche ich einen Alternativplan. Was würdet ihr machen, wenn es regnet?
4: Wochenende feiern.
7: Boah. Ich will aber nicht feiern gehen.
5: Bar oder so? Mit Freunden einfach.
7: Ja, das geht auch, aber ich will so eine Aktivität haben, wisst ihr? Bis jetzt bin ich
5: Billard spielen.
7: Billard ist geil.
5: Kicker.
7: Bowling.
5: Ja.
7: Vielleicht auch Keramik anmalen.
5: Keramik anmalen, cool. Ja, übel.
7: Habt ihr das schon mal gemacht?
4: Nee, aber ich habe es schon oft gesehen und es sieht ganz
7: oder töpfern.
4: Aus.
5: Ach Mensch, das ist ja Töpfer. Oha.
7: Ich hätte gerne so eine, ich bin fast 30, no. Geburtstagsparty.
4: Ja. Naja. Ach schön. Naja, du findest was, sag ich.
5: Ja.
7: Ich denke auch, ich muss ja, ja.
4: Ja, wir würden erstmal reinstarten mit einem Song. Und der heißt When I'm Small von Fantogram. Viel Spaß euch.

0: Am Montag war ein Auto in der Innenstadt in eine Menschengruppe gefahren. Zwei Menschen kamen ums Leben, drei wurden schwer verletzt. Nach Polizeiangaben handelt es sich bei dem Tatverdächtigen um einen 33-jährigen Deutschen. Laut Demmler wurde der Mann in Deutschland geboren und ist in der Region Leipzig wohnhaft. Der Mann war wohl schon vor der Tat Polizei bekannt, allerdings nicht einschlägig. Er soll heute einem Haftrichter vorgeführt werden. Nach bisherigen Kenntnissen konnte der Mann offenbar ungehindert über den Augustusplatz in die Fußgängerzone am östlichen Eingang der Grimmaischen Straße einfahren. Am westlichen Ende wurde das Fahrzeug schließlich nach 500 Metern von Pollern gestoppt. Es sei schätzungsweise mit einer Geschwindigkeit von etwa 70 bis 80 Kilometern pro Stunde unterwegs gewesen. In der Innenstadt kommt es wegen der Ermittlungen weiterhin zu Einschränkungen. Am Augustusplatz waren mobile Betreuungsteams im Einsatz, die Opfer, Augenzeugen und Betroffene unterstützten. Der mutmaßliche Täter ist der deutsche Jeffrey K., ein Haustechniker aus Leipzig. Er ist verheiratet und Vater eines Kindes. Wie der MDR berichtet, befand er sich noch am Sonntag in einer psychiatrischen Einrichtung in Leipzig. Noch am Dienstag ist die Fußgängerzone in der Innenstadt für die Spurensicherung abgeriegelt. Er soll sich selbst eingewiesen haben. Die Entlassung am Sonntag erfolgte jedoch offenbar nicht freiwillig. Nach Bildinformationen soll K. wegen aggressiven Verhaltens gegenüber anderen Patienten der Psychiatrie verwiesen worden sein. Eine Entlassung ist jedoch nur möglich, wenn keine akute Gefahr besteht. Sonst muss die Polizei eingeschaltet werden. Ob die Klinik bei seiner Entlassung die Polizei informiert hat, ist nicht bekannt. Fest steht lediglich, K. verließ das psychiatrische Krankenhaus am Sonntag.
1: In Leipzig-Grünau wird ein leerstehender WBS-70-Plattenbau zum Wohnlabor. Rund 20 Menschen ziehen dort in den kommenden Wochen zum Probewohnen ein. Sie testen ein flexibles Wohnkonzept, das in der Forschung als Nikluswohn bezeichnet wird. Dabei werden mehrere Wohnungen so umgebaut, dass sie sich je nach Bedarf vergrößern oder verkleinern lassen, für gemeinschaftliches und individuelles Wohnen. Begleitet wird das Projekt wissenschaftlich von der Technischen Hochschule Aachen. Erste Probewohner starten im Juni. Finanziert wird das Vorhaben durch Fördermittel und Sachspenden. Die Wohnung stellt eine Genossenschaft zur Verfügung. Ziel ist es herauszufinden, ob solche flexiblen Wohnformen ein Problem für die Zukunft sein können.
2: In Sachsen sind in der aktuellen Grippesaison so viele Menschen an Influenza gestorben wie noch nie. Nach Angaben des Gesundheitsministeriums wurden 258 Todesfälle registriert und damit deutlich mehr als im bisherigen Höchstjahr. Auffällig, trotz der hohen Zahl an Todesfällen gab es insgesamt weniger Erkrankungen. Rund 28.500 Menschen infizierten sich mit dem Virus, etwa 16.000 weniger als in der besonders starken Vorsaison. Ein Grund für den Anstieg der Influenza-Todesfälle könnte laut Ministerium sein, dass durch leichtere und bessere Verfügbarkeit von Tests mehr Fälle entdeckt wurden. Zudem gilt die sinkende Impfquote besonders bei Kontaktpersonen vulnerabler Menschen als Ursache. Das Virus selbst war laut Expertinnen nicht aggressiver als im Vorjahr.
3: Die sächsische Staatsregierung plant ein neues Entlastungsprojekt, das Bürger und Kommunen von Bürokratie entlasten soll. Ein entsprechendes Gesetz soll noch vor der parlamentarischen Sommerpause beschlossen werden. Kernpunkt ist der Abbau von Vorschriften. So sollen unter anderem sogenannte Widerspruchsverfahren, etwa im Bereich Wohngeld, wegfallen. Streitfälle könnten dadurch schneller direkt vor Gericht geklärt werden. Auch Städte und Gemeinden sollen mehr Freiheiten bekommen. Sie könnten künftig bestimmte gesetzliche Regelungen zeitweise außer Kraft setzen, um neue Lösungen zu testen. Außerdem sollen Kommunen eigenständiger über Dinge wie Einwohnerversammlungen oder Wahltermine entscheiden können. Das Paket ist Teil einer größeren Entbürokratisierungskampagne in Sachsen, mit der der Verwaltungsprozess vereinfacht und beschleunigt werden soll. Seit mehr als 30 Jahren findet bundesweit am 5. Mai der Europäische Protesttag zur Gleichstellung von Menschen mit Behinderung statt. Vor dem Hintergrund aktueller Krisen und geplanter Kürzungen im Sozialbereich warnen Verbände und Initiativen davor, dass die zentralen Ziele der Inklusion zunehmend aus dem politischen Fokus geraten und bereits erzielte Fortschritte bei der gleichberechtigten Teilhabe gefährdet sind. In Leipzig beteiligten sich der Verein Eigeninitiative an dem Aktionstag und lädt von 15 bis 19 Uhr zu einem Proteststand auf dem Lindauer Markt ein. Außerdem wird heute im Stadtbüro die Ausstellung Hör mich, sieh mich, Stimmen für Inklusion feierlich eröffnet. Im Mittelpunkt stehen kurze, partizipative Interviews mit Menschen mit Behinderungen, die als Audioaufnahmen mit Porträtfotografien kombiniert wurden.
1: Das waren die Nachrichten. Und vor dem ersten Beitrag hat uns Letty noch einen Song für heute mitgebracht.
0: Und zwar Hörst du mich von Mick. Viel Spaß!

Ja, und im kommenden Beitrag geht es um rechte Angriffe in Cottbus. Und zwar sprach Radio Dreieckland über den Angriff auf das Wohnprojekt WK51 in Cottbus mit Pfarrer Lukas Pilio von der Initiative Sichere Orte für Südbrandenburg.

0: teilweise in ihren Wohnungen, haben die Wohnungstür nicht gesehen. Die dachten einfach wirklich, ihr Haus brennt.
1: Sie von der Initiative Sichere Orte Südbrandenburg sprechen ja von einer weiteren Eskalation rechter Gewalt. Was meinen Sie damit?
0: Na, wir stellen fest, dass eben gerade noch weitere Grenzen überschritten werden und dass vor allen Dingen jetzt vermehrt ja auch der persönliche Wohnraum von Menschen angegriffen wird. Das ist natürlich alles keine komplett neue Sache, aber doch in dieser Dichte und in dieser Schlagzahl ja doch neu.
1: Und so von außen macht es den Eindruck, als würde sich hier rechte Gewalt gewissermaßen normalisieren. Wie erleben Sie das im Alltag in Cottbus?
0: Wir kämpfen gegen diese Normalisierung an, aber es ist tatsächlich für viele Menschen Alltag, nicht unbedingt jeden Tag angegriffen zu werden. Das wäre irgendwie eine unnötige Dramatisierung. Aber dieses ständig mitdenken zu müssen, auf der Hut zu sein, von anderen Menschen mitzubekommen, dass sie bedroht wurden, angegriffen wurden. Also es ist einfach insofern für aktive Menschen, für engagierte Menschen auf eine unschöne Weise normal. Und gleichzeitig ist es auch, ja, es überrascht oft nicht mehr, dass sowas passiert. Das ist ja auch eine Normalisierung. Und genau deswegen wollen wir mit unserer Initiative Sichere Orte die Sachen immer wieder skandalisieren, weil es Skandale sind. Aber das braucht sehr viel Energie, um immer wieder aufzustehen und zu sagen, es ist aber überhaupt nicht okay, dass Menschen so angegriffen werden.
1: Wie verändert so eine latente, so eine dauerhafte Bedrohung? Ist es ja nicht nur eine latente Bedrohung, sondern es gibt ja immer wieder diese Angriffe. Wie verändert das die Menschen, die vielleicht dort wohnen, aber auch die Stadtgesellschaft in Cottbus?
0: So eine Angriffe haben ja einen größeren Radius an Wirksamkeit als die unmittelbar Betroffenen und auf viele andere Menschen, die das mitbekommen, wirkt es natürlich insofern auch einschüchternd, sich zu engagieren oder sich öffentlich zu äußern oder öffentlich auch klar gegen Recht zu bekennen. Das ist eine Gefahr, die von diesen Angriffen ausgeht. Und das ist auf jeden Fall eine Veränderung, die wir in den letzten Monaten, Jahren feststellen, dass es weniger Leute gibt, die so ganz klar öffentlich sich äußern. Gleichzeitig verändert es aber auch was, na, zum Positiven möchte ich nicht sagen, aber Menschen beschließen auch unter so einer Bedrohungslage bewusst sich zu engagieren, weil sie sagen, bis hierhin und nicht weiter. Und gerade die letzte Woche, die letzten zwei Wochen haben auch dazu geführt, dass es eine große Welle von Solidarisierung gab, sowohl überregional von irgendwie großen, bedeutenden Playern vermeintlich, aber auch lokal von Menschen in der Nachbarschaft, die vorbeigekommen sind und gesagt haben, so geht's aber gar nicht. Das ist auch ein positiver Effekt. Wir hatten eine Demonstration vergangene Woche am 30. April. Da waren 500-600 Leute und es war ein ganz, ganz besonderes Gefühl von Nähe und Verbundenheit, was total gut getan hat nach solchen Ereignissen.
1: Nähe und Verbundenheit nicht nur innerhalb der Stadtgesellschaft, sondern auch für die Menschen, die ganz konkret von Angriffen betroffen sind?
0: Ja, also vor allen Dingen die. Also ich erinnere an eine Situation, als eine 18-jährige Person, die auch angegriffen wurde, eine Rede gehalten hat und ganz persönlich erzählt hat, was das mit ihr gemacht hat. Und ich glaube, uns standen allen die Tränen in den Augen und es war total berührend, das zu hören, was das, ja, weil sie so sehr ihre Gefühle sehr offen gezeigt hat. Und am Ende hat die ganze Demonstration auf die Rede geantwortet mit dem Ruf, du bist nicht allein. Ich glaube, das ist gar nicht zu überschätzen, wie sehr so ein Moment auch tragen kann.
1: Es gab jetzt auch auf eine Synagoge in Cottbus, da wurde ein großes Hakenkreuz geschmiert. Unbekannte haben antisemitischen Schriftzug an die Wand geschmiert. Dazu ja auch die Angriffe auf Personen. Würden Sie sagen, wenn wir jetzt mal auf die TäterInnen schauen, haben wir es mit EinzeltäterInnen zu tun oder auch mit gefestigten rechten Strukturen, die ganz gezielt solche Orte und Menschen ins Visier nehmen?
0: Ja, noch sind die Leute, die sowas machen, nicht gefasst. Das ist Aufgabe der Polizei, da endlich mal auch Ergebnisse zu liefern. Aber ganz klar kann ich sagen, wir haben hier seit Jahrzehnten gefestigte rechte, rechtsextreme Strukturen, die eben ganz viele gesellschaftliche Bereiche mit einbeziehen. Da gibt es ein neonazistisches Hooligan-Milieu, da gibt es Unternehmen, da gibt es Sicherheitsfirmen, die den Namen Sicherheit natürlich nicht verdienen. Da gibt es verschiedene politische Gruppierungen von der AfD, dem Dritten Weg. Und die bilden ja ein alltägliches Geflecht von rechten Strukturen und solange die nicht zerschlagen werden und nicht da wirklich rangegangen wird, wird es immer wieder jugendliche Täter geben, die aufsteigen wollen, die sich beweisen wollen, die vielleicht noch gar nicht so gefestigt sind, aber eine brutale Wirksamkeit entfalten. Da können wir auf der Symptomebene rumdoktern und jetzt uns mit diesen Jugendlichen beschäftigen, ist auch wichtig, aber solange die Strukturen, die dahinter stehen, dann nicht beseitigt werden, wird sich das Problem nicht lösen.
1: Immerhin räumen ja Polizei und Verfassungsschutz ein, dass es eine starke rechtsextreme Szene in der Region gibt. Wenn ich Sie jetzt mit Ihrer Bemerkung vor einer Minute richtig verstanden habe, deuten Sie ja subtil durchaus eine Kritik an, dass auch Betroffene berichten ja davon, dass sie sich nicht ausreichend geschützt fühlen. Wo sehen Sie Defizite bei Behörden?
0: Na, erstmal sehe ich das Defizit, dass, wenn das Problem benannt wird, das Problem Rechtsextremismus, immer fast reflexhaft hinterhergeschoben wird, aber der Linksextremismus, aber der Islamismus, da kommt immer so ein Nachklapp von Verharmlosung, der sich mir überhaupt nicht erschließt. Und gerade wenn ich das Problem so klar benenne,

0: Verfassungsschutz oder so, dann muss ich das doch auch lösen, sonst ist es doch einfach peinlich als Staat. Also ganz konkret ist jetzt auch letzte Woche eingerichtet worden, eine Sonderermittlungsgruppe, die da mal gut ermitteln soll und vielleicht auch Sachen liefern muss. Aber ich glaube, Staat ist viel, viel mehr als nur in dieser repressiven Schiene, auch in der Verantwortung, die Menschen zu stärken und zu schützen, die sich engagieren. Und das ist mehr als Rückendeckungsworte, sondern es geht auch darum, unsere Räume, unsere Orte ausreichend zu finanzieren, weil wir sehen uns ja eigentlich einen doppelten Angriff ausgesetzt der rechten Gewalt, die sich ganz manifest als Schlägergewalt äußert, aber auch einer Gewalt, einer strukturellen Gewalt von Kürzungen, von Marginalisierung von Zivilgesellschaft. Und da muss Staat Prioritäten setzen. Und das tut er gerade nicht mit der Kürzung bei Demokratie leben, mit Kultur, Sozialkürzungen, die uns ja alle treffen und die gesellschaftlichen Zusammenhalt eigentlich ja ganz doll erodieren lassen.
1: Wie steht es eigentlich um die finanzielle Absicherung Ihrer Initiative Sichere Orte Südbrandenburg?
0: Unsere Initiative trägt sich komplett über Spenden, ist in dem Fall aber auch eine gute Sache. Wir wollen auch nicht staatlich abhängig sein, sonst können wir keine Kritik mehr üben oder es macht es schwieriger. Aber wir vertreten ja ganz viele Kulturorte, Wohnprojekte, Demokratieprojekte, die sich bei uns zusammengeschlossen haben. Und die haben eben mit diesen Kürzungen zu kämpfen. Die hängen ja ganz oft an kommunalen Geldern. Und da müssen sich Kommunen, da muss sich das Land entscheiden. Sind uns diese Keimzellen von Demokratie wichtig? Oder sind sie uns nur wichtig, wenn sie angegriffen werden, um dann dorthin zu fahren? Wir brauchen die aktuelle Betroffenheit, aber wir brauchen auch die langfristige Absicherung.
1: Was muss konkret passieren, politisch, aber auch gesellschaftlich, damit Menschen in solchen Projekten wie WK51 künftig nicht mehr zur Zielscheibe werden?
0: Ich glaube, es braucht da viele Maßnahmen. Die erste Maßnahme ist, dass politisch Verantwortliche und behördlich Verantwortliche wirklich, wirklich klar sich hinter diese Projekte stellen und klar die Angriffe verurteilen. Dann müssen auch die Eigentümergemeinschaft endlich handeln, dass da die Türen und Sicherheitsvorkehrungen so gefestigt werden, dass es viel schwieriger ist, dort einzudringen. Und die Orte, die so gefährdet sind und die auch immer, wie die WK, die wurde regelmäßig mit Fadenkreuzen an der Hauswand markiert, die müssen einfach besondere Aufmerksamkeit auch von Polizei erfahren, dass die Leute da drin geschützt werden. Und weitere Projekte müssen in die Lage versetzt werden, langfristig zu überleben. Weil wir reden hier viel vom Strukturwandel in der Region. Da sind die Menschen, die den vorantreiben. Das sind die Menschen, die hier im Alltag dafür sorgen, dass es gesellschaftlichen Zusammenhalt gibt, dass es ein kulturelles Leben gibt. Wenn die Menschen aus Angst entscheiden, wegzugehen, dann sieht es düster aus.
2: Ja, danke für diesen Beitrag an Radio Dreieckland. Wir machen jetzt erstmal weiter mit noch einem Song und der heißt I Love You von Fontaine's DC.

0: Das war I'm the Man von Young Leonard und Mumbai.
1: Und weiter geht es mit unserem nächsten Beitrag, und zwar vom Radio RDL. Es geht um das Thema MECFS. Was hat sich innerhalb eines Jahres verändert bezüglich Erforschung, Behandlung, Bekanntwerdung dieser katastrophalen Krankheit? Vorab, MECFS, die myalgische Enzephalomyelitis, chronisches Fatigue-Syndrom, ist eine schwer neuroimmunologische Erkrankung. Menschen mit MECFS verfügen nur noch über einen Bruchteil ihres früheren Leistungsvermögens. Alltägliche Aktivitäten sind oft nicht mehr möglich. Erkrankte leiden unter dem Belastungsintoleranz, PEM, schwerer körperlicher Entkräftung, Muskel-, Gelenk-, Kopfschmerzen sowie weiteren grippalen neurokognitiven autonomen und immunologischen Symptomen. Es gibt keine andere Krankheit, die das Leben von Menschen so zerstören kann. Forschung, Behandlung, Therapie, Medikamente, Fachärztinnenausbildung. Es fehlt überall. Letztes Jahr um dieselbe Zeit im Mai, anlässlich der damaligen Liegedemo, machte das Radio RDL natürlich, nicht wir, mit Gerhard Heiner von der Selbsthilfegruppe MECFS Freiburg Initiative zur Anerkennung, sozialen Sicherung, Behandlung und Forschung, ein Interview. Jetzt ist es wieder soweit und wir wollten von ihm wissen, was sich in diesem einen Jahr bezüglich der Bekanntwerdung, Forschung und Behandelbarkeit dieser Krankheit verändert hat.
2: Gerhard, wir haben ja letztes Jahr schon ein Interview gemacht zu MECFS. Mich würde mal interessieren, was sich seit letztem Jahr verändert hat. Und lass uns doch mal anfangen beim Geld oder Bewilligung von Geldern.
3: Ja, da hat sich tatsächlich was getan. Überraschenderweise, im November ging das los, dass in der Bundesregierung, also sprich Forschungsministerin Beer und die Gesundheitsministerin Warnke, eine Allianz gebildet haben und eine nationale Dekade für postinfektiöse Erkrankungen ausgerufen haben. Mit stolzen, möchte ich schon sagen, anerkennenderweise 500 Millionen verteilt auf 10 Jahre, also jedes Jahr 50 Millionen für die Forschung. Aber um das auch gleich klar zu sagen, Forschung ist keine Versorgung. Die Kranken liegen halt weiter in ihren Betten und sind unversorgt. Und wann die Forschung Ergebnisse bringt, wissen wir nicht. Und es gäbe Möglichkeiten, Offline-Medikamente zu verschreiben. Und mit der Erfahrung, die auch in der Selbsthilfe und bei kundigen Ärzten da ist, die Symptomlast einfach auch zu verringern. Jetzt schon, das gäbe es jetzt schon, wird weiterhin so gut wie nicht getan. Also gut, aber für die Forschung ist das Geld da?
2: Für die Forschung allgemein somatischer Art oder nur psychosomatischer Art?
3: Genau, da ist der Haken. Es ist eine Dekade für postinfektiöse Erkrankungen. Das müsste eigentlich heißen, nationale Dekade für MECFS, damit es mal klar ist, um was es geht. Dass auch propandemische MECFS inbegriffen ist und dass es nicht um Symptomatiken geht, die eben nicht MECFS sind. Und das macht sich daran fest, ob eben mit dem Leiden nach einer Covid-Erkrankung meinetwegen die Symptome nicht aufhören und vor allen Dingen, dass sie schlimmer werden, wenn ich mich belaste. So, körperlich, geistig, psychisch. Wenn ich mich da über meine Grenze belaste, bekomme ich Symptomverschlechterung, den sogenannten Crash. Und das ist das Leitsymptom von MECFS. Und wer keinen Crash hat, hat auch kein MECFS. Wenn ich die beforsche, kriege ich keine Ergebnisse für MECFS raus. Vielleicht mal ein ganz einfaches Beispiel. Wenn man wissen will, welches spezifische Gewicht eine weiße Kugel hat, meinetwegen Tennisbälle und Golfbälle, und werft die in einen Korb und wiegt das, dann kann ich mit diesem Ergebnis nichts anfangen. Ich muss die Bälle vorher voneinander trennen. Und das passiert sehr oft nicht in diesen Forschungen. Und Long-Covid ist eine Einladung, das Wort postinfektiöse Erkrankung ist eine Einladung, diese Trennung nicht zu vollziehen. Und außerdem gibt es dann noch die Psychologisierer, die dann meinen, mit dem biopsychosozialen Modell haben sie noch die Hintertür auf, das immer zu einer psychischen Erkrankung zu machen.
2: Und das ist ja auch immer problematisch, weil ja MECFS auch schwerpunktmäßig bei Jugendlichen und Flinterpersonen, also auch Frauen, auftritt. Und dieses Psychosomatische wird ja sehr schnell zugeschrieben und Depression. Und das ist ja auch immer dann ein Problem mit der Diagnose sowieso. Richtig?
3: Ja, ganz unbedingt. Also je mehr ich mich damit jetzt befasst habe, kriege ich mit, dass es einen Grund gibt, weshalb ME/CFS so unbekannt ist, obwohl 50 Jahre lang schon in der klassifiziert ist als Krankheit, weil es eine, ich sage das jetzt mal, bitte mir nicht übel nehmen, ich gebrauche mal das Wort Frauenkrankheit ist. Und Frauen von der gängigen Medizin auch historisch nicht in gleicher Weise ernst und wahrgenommen wurden wie Männer. Ja? Also da ist ein ganz klar ein Gender-Thema drin. Und Frauen wird nachgesagt oder etikettiert als irgendwie schnell leidend, hysterisch, übertreibend und so weiter und werden in die Psycho-Ecke gestellt. Und weil 2/3 und mehr betroffene Frauen sind, ist das auch so passiert, historisch, und passiert immer noch.
2: Und queere Menschen werden wahrscheinlich eh nicht erfasst in der Statistik.
3: Das wird wahrscheinlich gar nicht erfasst.
2: Ja, das vermute ich auch mal. Ja. Bleiben wir beim Geld. Das mit der Forschung hast du jetzt schon problematisiert. Wie viel Geld geht denn in die Behandlung oder also Behandlung und Therapie oder auch in die Ausbildung von FachärztInnen?
3: Den Facharzt für ME/CFS gibt's gar nicht. Das ist, wird gemeinhin der Neurologie zugeordnet. Aber die neurologische Fachgesellschaft der Ärzte ignoriert ME/CFS weitgehend und gibt da verheerende Stellungnahmen ab, gegen die wir Patientenorganisationen uns immer wieder wenden müssen. Und damit verhindern sie auch Forschung und verhindern auch die Entwicklung.
2: Also das heißt, es gibt eine Menge Geld, die jetzt auch freigegeben ist für Forschung, aber es geht primär in die Forschung, primär in die Psychosomatik, und was jetzt Behandlungen, Therapie und Ausbildung angeht oder auch Medikamente, ist nach wie vor die große Leere.
3: Es gibt ganz viele große Leerstellen. Eine Off-Label-Liste ist jetzt endlich nach fast 2-jähriger Beratung gemacht worden, dass die Medikamente also abgerechnet werden können über Krankenkasse. Man hat in Deutschland mal gerade 4 Medikamente gefunden, wobei 3 überhaupt nicht auf ME/CFS spezifisch zutreffen. In Österreich hat man 18 Medikamente in diesem Verfahren gefunden. Also da ist wieder mal eine Scheinlösung mit diesen Off-Label-Medikamenten. Es ist eine Lösung geboten, die keine ist. Was das Geld anbetrifft, eine Menge würde ich jetzt nicht sagen. Es ist ein 50-jähriger Forschungsrückstand aufzuholen bei ME/CFS, und dafür wird das Geld bitter benötigt. Und wie gesagt, die Versorgung ist deshalb ja immer noch nicht gegeben. Und weil es eben die Ärzte, die ME/CFS-kundig sind und diese Forscher in der Breite gar nicht gibt, läuft das Geld in falsche Kanäle, die falsche Studiendesigns aufsetzen und somit eigentlich das Geld versackert, zum Teil verschwendet wird, möchte ich sagen. Und die Gefahr ist groß, dass recht wenig rauskommt für ME/CFS, und das liegt eben darin, dass ja in der Politik und vor allen Dingen in den Führungen der Ministerien, in den Bürokratien der Ministerien, das eben wirklich ein Anliegen ist, dass die wirklich mit Leidenschaft und Herzblut betreiben, und das muss man, wenn man da zu Ergebnissen kommen will.
2: Wenn jetzt Personen diese Diagnose haben, ME/CFS, wie geht's denn, das dauert ja eh oft schon sehr lange, wie geht's denn dann weiter? Gibt's überhaupt FachärztInnen und sind die von der Kasse zugelassen oder ist das alles dann privat? Da wären wir wieder beim Geld. Und die Medikamente, das kriege ich auch oft so mit, dass eher so untereinander ausgetauscht wird, was helfen könnte. Also in der BRD keine bezahlbaren über Kasse Medikamente gibt.
3: Ja, das stimmt so. Also ich habe die Ehre, im Chat der Selbsthilfe zu sein hier in Freiburg, und ich kriege da mit, wie da untereinander eben die Tipps und Ratschläge gegeben werden. Das ist sehr hilfreich. Das ist auch die einzige Quelle. Und bei mir kommen täglich Anrufe an, können Sie mir einen Arzt sagen, oder Sie denken, ich wäre der Arzt. Da muss ich passen, aber ich verweise immer auf die Selbsthilfe, gebe die Kontaktdaten, weil da die einzig sinnvollen Informationen zu bekommen sind. Und die Intelligenz, sage ich mal, dieser Gesamtgruppe ist sehr, sehr, und das Wissen ist sehr, sehr hoch. Und ja, was passiert nach der Diagnose? Ist erstmal das Problem, eine Diagnose überhaupt zu bekommen. Das dauert schon in der Vergangenheit 8 Jahre. Ich weiß nicht, ob sich's beschleunigt hat. Wir haben jetzt hier regional in Freiburg das Glück, dass in Herbolzheim eine Schwerpunktpraxis für ME/CFS eingerichtet worden ist. Wir haben da auch gute Rückmeldungen. Das ist aber eine von 16, die es in Baden-Württemberg geben sollte. Also gewiss nicht flächendeckend. Es ist ein gewisser Lichtblick. Und wir haben gewisse positivere Rückmeldungen von der Post-Covid-Ambulanz der Infektiologie der Uniklinik.
2: Sagst du nochmal die Rückmeldung von der Post-Covid-Ambulanz in der Uni Freiburg?
3: Uni Freiburg, das ist die Infektiologie. angesiedelt und heißt Post-Covid-Ambulanz. Also unter dem Titel ist das zu finden. Infektiologie.
2: Und wie sind da die Erfahrungen? Weil ich habe gerade gestern mit einer Person gesprochen, die eher negative Erfahrungen da gemacht hat.
3: Ja, es gab jetzt auch schon mal negative Rückmeldungen auch. Das kann man nicht verallgemeinern. Es kommt dann immer darauf auch auf den Arzt an, die Ärztin an, auf die man trifft. Ich weiß aber, dass da durchaus Bemühungen im Gange sind, auch von oberer Schiene, dass man das patientengerechter hinkriegt. Und das klappt aber in diesem Riesenapparat von Uniklinik nicht immer so, glaube ich, das für alle Ärzte, die da Dienst haben, umzusetzen. Man muss es mit Vorsicht sagen, man muss auch den kleinen Warnhinweis geben. Es kommt immer ein Stück auch auf den Arzt an, aber wir haben dort auch positiv, also dass man da mit einer Diagnose auch rausgeht. Ja? Und das ist ja schon viel wert. Behandlung in dem Sinn gibt es nicht, um es mal klar zu sagen. Ja, aber mit der Diagnose, die ich brauche für meinen Antrag auf Bürgergeld, für meinen Antrag auf Schwerbehinderung, für Pflegegeld, für all das, für diese ganzen Folgeanträge und die wichtig sind, um die Existenz zu sichern, ist das ja schon mal. Und man wird adäquat behandelt dort. Also nicht von allen, aber von sehr vielen. Wir hoffen, dass die Entwicklung sich noch weiter dort verbessert. Ja.
2: Ihr macht am kommenden Samstag, den 9. Mai, eine Liegendemo auf dem Augustinerplatz um 14 Uhr?
3: Ja.
2: Möchtest du dazu noch abschließend einen Satz sagen? Oder ist das auch ein Ort, wo dann auch Betroffene oder Angehörige hinkommen können, um Kontakt aufzunehmen?
3: Auf jeden Fall. Also möglichst, der Platz sollte möglichst voll sein, um einfach klarzumachen, wie viele davon betroffen sind. Und diejenigen, die schwer und schwerstkrank sind und nicht kommen können, ja, fordern wir auf, möglichst Freunde, Bekannte, Familienangehörige stellvertretend zu schicken, damit sie ihre Kranken repräsentieren können, weil sonst die Kranken ja immer verschwinden. Und wir wollen das hier sichtbar machen. Eben auch mit einer Liegendemo, mit einer Liegendphase, weil das Liegen ja ein Teil der Krankheit ist, um das mal symbolisch auch darzustellen. Ein klein bisschen Hintergrundmusik dazu. Wir werden Politiker sprechen und werden auch Betroffene und Angehörige sprechen. Von der Selbsthilfe wird es einen Beitrag geben, vom Pacing-Team wird es einen Beitrag geben in Freiburg. Und wir werden ganz klar die Forderungen, die Katastrophen, die in und mit MEZF zusammenhängen, werden wir sehr klar benennen und dass da was passieren muss, und zwar jetzt.
4: So, und als nächstes wünsche ich euch viel Spaß mit Don't Pay the Ferryman von Chris de Burgh.

Okay, jetzt hören wir noch Summertime von Orbit und ich glaube, dann haben wir auch nur noch wenige Minuten bis viele Sekunden und dann werden wir uns noch verabschieden, vielleicht noch mal einen Song hören und dann ist die Mittagspause vorbei, Leute. Auch das hat ein Ende.

0: Ja, und jetzt sind wir schon am Ende angelangt. Wir wollten noch alle noch mal kurz Tschüss sagen.
1: Ciao.
2: Tschüssi.
3: Macht euch einen schönen. Tschüss.
0: Macht euch einen schönen.

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0: It's 1976 so far, a crisis in the GDR. Das könnte das Motto der vor uns liegenden Sendung sein, in leichter Abwandlung des Songs 1969 der Stooges, hier kurz angeklungen in der Coverversion von Sisters of Mercy. In vielen Ausgaben der Sendereihe Wutpilger Streifzüge gab es immer wieder eine Auseinandersetzung mit verschiedenen Aspekten der Geschichte der DDR. Zum Beispiel eine Folge über den DEFA-Regisseur Konrad Wolf, eine Ausgabe über den Roman Spur der Steine von Erik Neutsch, Sendungen über Punkrock in der DDR, Surrealismus in der DDR oder zuletzt eine Ausgabe über die Erfahrungen eines Punks im Fayas-Werk in Suhl in Südthüringen. Die heutige Ausgabe von Wutpilger Streifzüge will diese Auseinandersetzung fortführen. Mein Gesprächspartner in dieser Sendung ist dabei Carsten Krampitz, Schriftsteller, Journalist und Historiker. Als Aktivist hat sich Carsten Krampitz an verschiedenen Obdachloseninitiativen in Berlin beteiligt. Romane von ihm heißen zum Beispiel Rattenherz, Affentöter oder Gesellschaft mit beschränkter Hoffnung. Als Historiker hat er sich unter anderem mit der Kirchengeschichte in der DDR beschäftigt. Seine Dissertation hat er über die Selbstverbrennung des Pfarrers Oskar Brüsewitz 1976 in Zeitz geschrieben und er gilt als profunder Kenner der Spätphase der DDR. 2016 hat er im Verbrecherverlag ein Buch veröffentlicht, das den Titel trägt 1976, die DDR in der Krise. Dieses Buch ist vor kurzem in einer leicht überarbeiteten Neuauflage im Dietz Verlag wieder erschienen. So bin ich drauf gestoßen, ich habe es gelesen und ich habe Carsten Krampitz nach einem Interview gefragt. Dieses Interview sollt ihr in der kommenden Stunde hören. Es geht um das Jahr 1976 in der DDR, in dem allerlei los war in diesem kleinen Land, Ereignisse, die vielleicht dazu verhelfen können, die DDR ein wenig besser zu verstehen. Mein Name ist Lukas, ich produziere die monatliche Sendereihe Wutpilger Streifzüge und ich habe Carsten Krampitz in meinem Interview zuerst gefragt, warum er sich heute, über 35 Jahre nach dem Ende der DDR, immer noch für die Geschichte der DDR interessiert.
1: Also die DDR ist ja immer noch Teil meiner Wirklichkeit. Also unsere Wirklichkeit besteht ja nicht nur aus unserer Gegenwart, sondern auch aus unseren Wünschen an die Zukunft, aber auch aus unserer Vergangenheit. Was wir sind, sind wir geworden. Und ich denke, dass bei vielen Leuten hier so in meiner Gegenwart, die so ein bisschen verhaltensauffällig sind, hat das vielleicht auch mit ihrer DDR-Geschichte zu tun. Also und ich denke auch, dass jetzt in Ostdeutschland die AfD bei teilweise 40% liegt. Ja, das hat auch was mit der DDR-Geschichte zu tun. Also die Geschichte hat ja nicht aufgehört. Die wirkt ja heute immer noch.
0: Jetzt hat ja dein Buch, das jetzt in der Neuauflage beim Dietz Verlag erschienen ist, einen ganz spezifischen Fokus. Das trägt den Titel 1976, die DDR in der Krise. Genau, das ist ja sozusagen dann gegenüber einer allgemeinen Auseinandersetzung mit der DDR, die du jetzt auch angesprochen hast, nochmal ein sehr spezifischer Fokus. Was war denn der Grund dafür, in der 40-jährigen Geschichte der DDR jetzt genau dieses Jahr herauszugreifen? Also was war das Besondere an diesem Jahr 1976 in der DDR?
1: Erstmal ist das so wenig beleuchtet worden, erzählt worden. Da fand in der Geschichtsschreibung eigentlich immer nur die Ausbürgerung des Liedermachers Wolf Biermann statt. Aber was da noch war, also ich denke, dass all die Krisen in diesem Land, aber auch all die Erfolge und auch die Verlogenheit, das war alles, das kann man im Jahr 1976 wie unter einem Brennglas beobachten, also die Stärken und Schwächen. Also das war 1976, hey, da ist der Palast der Republik ist eröffnet worden. Dann Honecker wurde sogar noch Staatsratsvorsitzender. Ja, unsere Olympiamannschaft, ich sage jetzt unser, bin ja auch Ossi, DDR-Bürger gewesen, die Olympiamannschaft, die haben 40 Goldmedaillen geholt. 20 Silber oder 25 und 25 Bronze, 40 Gold, das ist schon ein Hammerergebnis. Ja, und da war ich immer ganz fasziniert von. Ich meine, die DDR hat so viel Einwohner gehabt wie Nordrhein-Westfalen. Ja, und jetzt stell dir mal vor, dass von der Olympiade nur die Sportler aus Nordrhein-Westfalen nach Hause kommen mit 40 Goldmedaillen. Ja, da gibt es dann eine super Party. Der Ministerpräsident hält dann eine tolle Rede, wie wichtig der Sport für die Region ist und dankt den Trainern und den Ärzten und so weiter, vor allem den Ärzten. Aber da ist am nächsten Tag sind dann schon Leute unterwegs, Journalisten und recherchieren, dass da irgendwas nicht hinhauen kann. Also so überlegen sind die Nordrhein-Westfalen doch nicht. Also es ist ja kein neuer Typus Mensch. Da ist irgendwas passiert, dass die so viel Goldmedaillen holen. Also das kriegst du nicht nur mit Training hin. Ja. Und dann war in diesem Jahr, also wir haben den Tod von Michael Gartenschläger an der Grenze, der damals diese Selbstschussanlagen abgebaut hatte. Wir haben die Selbstverbrennung von Oskar Brüsewitz, dem Pfarrer in Zeitz, dieser öffentliche. Im selben Monat, Anfang des Monats August, ist ein italienischer Lkw-Fahrer, noch dazu Kommunist, Benito Corgi, an der Grenze erschossen worden. Ja, und wir haben im November dann Biermann, die Ausbürgerung. Und dann auch gleich darauf den Hausarrest für Robert Havemann. Und ich habe dann eben auch geguckt, inwieweit diese Ereignisse miteinander zu tun haben, also in Verbindung stehen. Und standen sie ja irgendwie. Also bei Oskar Brüsewitz in der Selbstverbrennung, das eigentliche Ereignis war dieser Artikel im Neuen Deutschland 2 Wochen später, wo Brüsewitz, wo der tote Pfarrer, so verhöhnt worden ist, so verleumdet, dass er wesentlich BND-Agent ist und sexuell pervers. Und also, und da sind die Leute auf die Barrikaden gegangen. Da gab es, das muss hunderte Briefe ans ND gegeben haben. Das war damals im Neuen Deutschland der Kommentar und der wurde in allen SED-Bezugszeitungen normal abgedruckt. Und davon sind etliche erhalten geblieben. Also im Kirchenarchiv Magdeburg sind 80 Briefe erhalten geblieben an die Kirchenleitung. Das war von Oskar Brüsewitz die Landeskirche. Und da haben die Leute auch ihre Briefe, eine Kopie von ihren Briefen ans ND reingelegt. Und das fand ich sehr interessant, wie viel die Menschen da von sich preisgegeben haben, von ihrem Leben in der DDR, auch von ihren Schwierigkeiten als Christen und so weiter. Und da ist dann zu beobachten, wie aus dieser Empörung über diesen Artikel, wie die dann übergeht in den Protest gegen die Ausbürgerung von Wolf Biermann. Ja, und eigentlich wollten die ja Robert Havemann gleich mit ausbürgern. Da gab es jahrelang Bemühungen drum und das hat aber nicht geklappt. Also man musste selbst, in der DDR war das schwierig. Das Ausbürgern ging nur, wenn jemand im Ausland gegen die sozialistischen Errungenschaften der DDR gehetzt hat. Also laut Gesetz. Und Havemann, der wollte einfach nicht das Land verlassen. Der ist nicht, weiß ich, in Urlaub nach Prag gefahren oder so. Und ins Gefängnis konnten sie den auch nicht stecken, weil dann wäre da sofort eine Kampagne übers Westfernsehen gekommen. Lassen Sie den Antifaschisten Robert Havemann frei, der unter den Nazis schon im Zuchthaus saß. Und dann blieb eigentlich nur also aus SED-Sicht als Möglichkeit der Hausarrest, der gesetzwidrig war. Also die haben da ein Gesetz sehr zurechtgebogen und haben sich dabei an der Sowjetunion orientiert mit ihren Verbannungen und so. Ja, so kam das. Da hat es eins das andere gegeben, ein Ereignis. Und von dem Jahr 76 hat sich die DDR eigentlich so dieser SED-Staat nicht mehr wirklich erholt. Also es gab dann so einen intellektuellen Exodus. Also so viele Künstler haben das Land verlassen. Zum Beispiel, ja, Marne Krug, Armin Müller-Stahl, also die Schauspieler, aber auch Jurek Becker und später Klaus Schlesinger, Bettina Wegner dann, ja.
0: Ja, du hast ja jetzt so ein paar Ereignisse schon genannt und zentral eben ja die Selbstverbrennung des Pfarrers Oskar Brüsewitz, woran ja dann in der Reaktion der SED auch irgendwie das Verhältnis von Staatsführung und Kirchen verhandelt wurde oder aber eben den Hausarrest für Robert Havemann, den Dissidenten Kommunisten. Auf ein paar dieser Ereignisse des Jahres 1976 werden wir in unserem Gespräch ja auch nochmal zurückkommen. Alle können wir nicht besprechen, aber einzelne dieser Ereignisse würde ich dann gleich nochmal herausgreifen. Aber ich würde zunächst erstmal überhaupt nach dem damaligen gesellschaftlichen Kontext fragen. Das Jahr 1976, zu diesem Zeitpunkt war Erich Honecker ja schon 5 Jahre lang der erste Mann im Staat der DDR. Also 1971 hatte Honecker Walter Ulbricht als ersten Sekretär des ZK der SED abgelöst. Ja. Was kannst du denn zu diesem Wechsel sagen? Also welche Wandlungen, welche Umbrüche waren vielleicht damit in der Politik der DDR verbunden?
1: Also er war ja noch nicht, nominell war er noch nicht der erste Mann im Staat. Nicht? Also das blieb ja danach, war ja Walter Ulbricht noch Staatsratsvorsitzender. Und das ist dann nach ihm Willi Stoph geworden. Aber der war schon der erste Mann. Also das Politbüro war das Machtzentrum in der DDR. Und da war Honecker erst erster Sekretär und dann nannte man das Generalsekretär. Ja. Am Anfang ist das wie so ein kleines Tauwetter empfunden worden. Der Übergang zu Honecker, da sind etliche Bücher von Stefan Heim auf einmal konnten erscheinen. Oder wir haben diesen Film Paul und Paula von Ulrich Blenzdorf. Sowas ist später nie wieder gedreht worden, so ein Film. Außer vielleicht nochmal Solo Sunny. Aber das ist ein DDR-Film, ein DEFA-Film, so nah am Alltag der Leute war. Also das ist schon einmalig, obwohl die sich ja so dem sozialistischen Realismus verschrieben hatten, aber eben nicht dem Realismus in dem realen Alltag im Sozialismus. Ne? Also das ist auch in der Popmusik war das so, dass diese ganzen ersten Musikgruppen, das war ja in den 60ern unter Ulbricht, war das alles verpönt und dann ging da was. Es wurde jetzt auch geduldet, dass die Leute Westfernsehen schauen. So, aber das war eben nur so eine kleine Schneeschmelze, aber kein Frühling. Also im Verhältnis zur Kirche blieb die DDR immer hart, zum Beispiel damals. Also der Staat erlebte eine Öffnung nach außen hin. Ja, also auch dieses Jugendfestival, Festival der Jugend und Studenten in Ostberlin, da 1973. Also das brachte die ganze Welt in die DDR-Hauptstadt. Aber diese Öffnung führte auch gleichzeitig zu so einer ideologischen Schließung der Gesellschaft. Also der Unterricht, der Staatsbürgerkundeunterricht und so, der ist dann schon härter geworden. Also die Kirchen, also ich habe das untersucht für die Provinz Sächsische Landeskirche. Da haben sich die Beschwerden von Eltern gehäuft, dass ihre Kinder im Unterricht diskriminiert wurden. Ja, also bei den Pionieren und so, dass die da von den Lehrern hier als Christen, als abergläubisch und so hingestellt wurden. Und da hat es Proteste gegeben von der Magdeburger Kirchenleitung. Und das war auch die Landeskirche von Brüsewitz. Aber das ist eben nicht so, dass da nichts passiert ist vom Konsistorium aus. Und dann war eben diese Biermann-Ausbürgerung, die zeigt eben, dass sich da nichts geändert hatte.
2: Sind wir allein, Paula?
3: Völlig. Die Kinder schlafen.
2: Und die Musiker da?
3: Die sind doch nicht.
2: Was war denn das für ein Zeug?

0: ist doch schön.
1: Wir fahren.
0: Das habe ich mir immer gewünscht. 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

0: Ja, vielleicht können wir noch mal so auf diese Wechsel da auch in der DDR-Kulturpolitik eingehen, weil das finde ich ja ganz interessant, wenn wir von Honecker sprechen, dann war der ja seit dem 11. Plenum des ZK der SED 1965 schon als so ein konservativer Hardliner eigentlich bekannt. Also sowohl was die Wirtschaftspolitik betrifft, als auch was die Jugend- und Kulturpolitik betrifft. Und trotzdem war eben, wie du das geschildert hast, ja der Machtantritt von Honecker mit so einer gewissen Hoffnung verbunden. Also von Honecker stammt ja aus dieser Zeit der Satz: Wenn man von der festen Position des Sozialismus ausgeht, kann es meines Erachtens auf dem Gebiet von Kunst und Literatur keine Tabus geben. Und ich glaube, das war ja so ein bisschen so die Hoffnung von vielen Künstlerinnen und Künstlern und Intellektuellen, dass jetzt so ein freieres Wort möglich ist. Genau, aber wie würdest du dir das erklären? Also, dass sozusagen der Hardliner Honecker da sozusagen so eine Öffnung und ja so eine Hoffnung auch irgendwie Gründe gibt und das dann aber ja trotzdem auch wieder enttäuscht wird dann im Laufe der Zeit.
1: Honecker ist ja das große Rätsel. Also wenn man bedenkt, dass dieser Mann als FDJ-Chef 1952, 53 hat der den Kampf gegen die junge Gemeinde der evangelischen Kirche geführt. Ja? Also gegen die angeblichen Saboteure, Agenten und Kriegstreiber. Ja? Und da gab es auch richtig, da sind Leute richtig ins Gefängnis gekommen. Und auf dem 11. Plenum war er der Wortführer, der aufgetreten ist, der den Künstlern Nihilismus, Dekadenz und sogar Pornografie vorgeworfen hat. Ja? Und jetzt ist, das ist ein großes Rätsel. Ausgerechnet dieser Mann setzte eben bei seinem Machtantritt durchaus moderne Akzente. Also wir reden hier von der Abschaffung des Paragraphen 218. Und gleichzeitig hat er dafür gesorgt, dass die DDR ein geburtenfreundliches Land geblieben ist, also durch die vielen sozialen Maßnahmen. Ja, auf einmal gab es eben auch Sachen zu kaufen. Ja, das ist, die Leute hatten alle dann schon in den ersten Jahren in seiner Zeit einen Fernseher, einen Kühlschrank, viele ein Auto. Das ist dieser Aufschwung im Lebensniveau, diese Zunahme. Das ist alles bei Honecker passiert. Und ich kann mir das nur so erklären, dass er auch unter einem großen Legitimationsdruck gestanden hat. Als er Ulbricht gestürzt hatte, in so einer kleinen Palastrevolte. Der Ulbricht hat ja durchaus eine kluge Wirtschaftspolitik gemacht, zum Schluss. Ja, also die den Betrieben viel mehr Eigenständigkeit zugesichert hat. Und das war auf einmal, ist das alles rückgängig gemacht worden. Und all die Sachen, die es dann auf einmal zu kaufen gab, die waren auf Pump. Das war ein Rechenfehler. Die haben gedacht, dass, also wie im Westen, wenn die Leute besser leben, werden sie auch besser arbeiten. Dann wird das, ist das mit einer Steigerung der Arbeitsproduktivität verbunden. Das ist dann so nicht eingetreten in der Weise, wie man es erhofft hatte. Aber jetzt nochmal zu diesem Tauwetter am Anfang und das bisschen Freizügigkeit. Das war aus dem Legitimationsdruck. Der wollte zeigen, ich bin hier der neue Mann.

0: so dass die Leute auch wirklich spüren, ach, ist gut, dass Ulbricht weg ist. Ja? Vielleicht könnten wir noch mal was zu diesem Zitat sagen von Honecker. Genau, wenn man von der festen Position des Sozialismus ausgeht. Und das ist dann immer, das waren so Sätze, die normativen Charakter hatten, eine Zeit lang. Und aber das ist dann eben, was heißt denn das? Von der festen Position des Sozialismus. Das heißt eben auch, dass an der Führungsrolle der Partei und des Politbüros nicht gerüttelt wird und an der Diktatur des Proletariats. Das ist eine feste Prämisse. Diese Menschen haben sich ja, wenn du mit Leuten redest zur DDR, die haben sich ja dagegen gewehrt, als Oppositionelle bezeichnet zu werden. Ja, mir hat das mal Reinhard Schult gesagt, wir waren keine Oppositionellen. Wir wollten uns kritisch für den Sozialismus einmischen. In diesen Worten, in der Wortwahl, war das sichtbar. So.
1: Ja, ich denke, genau, sozusagen zum Verhältnis der Oppositionellen zur DDR werden wir auch nochmal zu sprechen kommen, wenn es um Biermann geht. Ich wollte gerne nochmal auf ein weiteres Ereignis eingehen, das in deinem Buch auch eine Rolle spielt, nämlich der 9. Parteitag der SED, der ja vom 18. bis 22. Mai 1976 im Palast der Republik in Berlin stattgefunden hat. Du hattest das schon gesagt, der Palast der Republik ist in diesem Jahr auch eröffnet worden. Und auf diesem 9. Parteitag wurde ja ein neues Parteiprogramm der SED beschlossen. Und ich habe mich aber überhaupt gefragt, was für eine Funktion hatten eigentlich genau diese Parteitage, die ja auch sehr groß inszeniert worden sind. Also vielleicht kannst du dazu was sagen, wie sind die abgelaufen, was wurde da überhaupt diskutiert und beschlossen, genau, und was war Sinn und Zweck von diesen Parteitagen?
0: Die haben ganz sicher nicht der innerparteilichen Meinungsbildung gedient, die Parteitage. Das ist ein bisschen so wie heute, nur noch schlimmer gewesen. Also die dienen der Akklamation vorher im kleinen Kreis festgelegter Beschlüsse. Und dann aber alles mit großer Show. Man hat ja erstaunt, wenn man das im Fernsehen gesehen hat, wie die Leute da immer mitgeschrieben haben, die Notizen gemacht haben. Wurde auch die Rede am nächsten Tag im Zentralorgan im ND abgedruckt war. Aber das war immer alles ganz, ganz wichtig. Und andererseits, was da verkündet worden ist, ist dann auch passiert. Das ist der Unterschied zu heute. Also wenn Honecker mal gesagt hat, ah, wir werden den Ehekredit erhöhen, dann ist das passiert. Wenn die das nicht gemacht hätten, dann hätte es Ärger gegeben. Deshalb waren nach der Wende viele so viele Ostdeutsche so irritiert. Kohl hat denen ja alles versprochen und die waren das gewohnt, dass das da versprochen wird in der Politik, dass das auch eingehalten wird. Und bei diesem Parteitag, da waren einige, waren da sehr enttäuscht, weil sie doch sich einiges erhofft hatten an Verbesserungen in der Rente und so weiter. Das kam dann erst später. Diese Erhöhung der Mindestrente, glaube ich. Aber hier war das Spannende, war ja, dass da die Kirche mitgewirkt hat. Also nicht am Parteitag, aber am Programm der SED. Also es hat gleich Anfang Januar hat das Politbüro den Entwurf für das neue Parteiprogramm und das Statut im ND abgedruckt und die Leser, die DDR-Bürger zur Diskussion eingeladen. Was natürlich albern ist, haben die ja nicht wirklich. Und dann haben in der Konferenz der evangelischen Kirchenleitung in der DDR, also die DDR-Bischöfe, haben sich das Programm angeschaut und das Statut und haben dann festgestellt, dass da ein paar Formulierungen verschwunden sind. Also unter anderem, dass alle DDR-Bürger gleich sind, unabhängig von ihrem Geschlecht, von ihrer Nationalität her und so weiter. Oder auch die Gewissensfreiheit im Statut. So, und da gab es dann einen Brief der Konferenz der evangelischen Kirchenleitung an den Staatssekretär für Kirchenfragen, Seigewasser, wo das alles drin stand. Das hat dann Schöner hat diesen Brief übergeben. Und dann haben alle gestaunt, wie dann beim Parteitag diese Formulierungen wieder drin waren. Und das ist dann auch so empfunden worden damals, das war Schönherr. Ja, der Schönherr-Brief. Also ist interessant, wie die eben darum gerungen haben, Also so ein paar kleine Nuancen, wie sich die Kirche hat sich zu dem Zeitpunkt nicht mehr so in grundsätzliche Fragen eingemischt. Aber bei der Sache hier, das ist ein interessanter Vorgang. Also das ist interessant, wie sich die Kirche, eine sehr geschwächte Kirche, eine Kirche, die immer weniger Mitglieder hatte, dass die sich da so eingemischt haben. Aber das ist ja generell ein Phänomen in der DDR. Das sieht man auch im Jahr 76 sehr stark, dass eine Kirche, die immer schwächer wird an Mitgliedern, immer mehr schrumpft, immer mehr Einfluss bekommt. Gesellschaftlichen Einfluss. Das ist ein Kuriosum in der Kirchengeschichte. Also, das gab es wohl nur in der DDR.
1: Ja, und dann hat später ja auch die Kirche in der Opposition auch eine wichtige Rolle gespielt oder war Raum auch für sonstige Teile der Opposition, auch der nichtchristlichen Opposition in der
0: Ja.
1: DDR. Ja, lass uns nochmal zum Jahr 1976 zurückkehren. Wir waren ja so ein bisschen bei dem 9. Parteitag der SED. Und was auf solchen Parteitagen ja auch demonstriert werden sollte, war ein ganz wichtiges Stichwort der parteikommunistischen Bewegung, nämlich der Internationalismus. Und so waren ja auch auf dem 9. Parteitag der SED zahlreiche Gäste von kommunistischen Parteien aus anderen Ländern anwesend. Und allerdings hat sich da auch schon was gezeigt, was dann auf einem anderen Treffen im Juni 1976 noch deutlicher geworden ist, nämlich, dass es in der internationalen kommunistischen Bewegung, wo ja Moskau den Führungsanspruch hatte, nicht unbedingt so einig zuging, wie das immer wieder beschworen wurde. Also am 29. und 30. Juni fand ja in Berlin die Konferenz der kommunistischen Arbeiterparteien Europas statt, also das große Treffen der Bruderparteien quasi. Und da hat sich gezeigt, dass der Führungsanspruch von Moskau und der Politikstil, der damit verbunden war, dass der nicht unwidersprochen geblieben ist bei diesen anderen internationalen kommunistischen Parteien. Vielleicht kannst du so ein bisschen von dieser Konferenz erzählen und was da passiert ist.
0: Es war so das letzte Gipfeltreffen des Weltkommunismus. Also es zeigt eigentlich, Moskau hatte ja schon lange nicht mehr, ist ja nicht mehr wie in den 20er Jahren, dass Moskau dieses Machtzentrum war im Kommunismus. Da hatte sich inzwischen ganz viel ausdifferenziert. Es war das einzige Treffen, glaube ich, oder zumindest das letzte, wo die Eurokommunisten und eben die alten Betonkommunisten so an einem Tisch gesessen haben. Also der Eurokommunismus, das waren eben hier mit Enrique Belenguer und der Spanier Carrillo, die haben einen ganz eigenen Weg zum Kommunismus gesucht. Die waren über Wahlen, also diesen demokratischen Weg, den hat es ja eine Zeit lang, so eine Strömung hat es ja auch mal in der KPD gegeben. Also ganz früher. Also das hat 1923 in Sachsen-Thüringen Arbeiterregierungen gegeben. Kurze Zeit, also von SPD und KPD. Also da haben viele Leute gehofft, dass sie ihre Ziele schrittweise über die Teilnahme am demokratischen Diskurs, dass sie die umsetzen. Ja, also dass man über diesen Weg zum Sozialismus kommt. Also das ist dann nur, leider sind diese Regierungen ja von Friedrich Ebert gestürzt worden, der dann die Reichswehr in Gang gesetzt hat. Wie gesagt, da gab es noch andere Gründe, aber. Und das war, also dieses Moment war sehr stark bei den Italienern damals. Die italienische Kommunistische Partei hatte über 30% bei den Wahlen gewonnen in Italien. Die waren nie wieder so stark. Die standen eigentlich kurz vor der Regierungsbeteiligung. Hat man damals gesagt. Und auch in Frankreich, die Kommunisten hatten sich wieder erholt. In Spanien, da war absehbar, dass diese Partei demnächst zugelassen wird, die Kommunistische Partei. Und da waren große Hoffnungen mit verbunden. Und für diese Leute war eben dieser Sowjetkommunismus keine gute Werbung. Ja, und die haben eben versucht, sich davon abzusetzen. Ja, dass dennoch dieser Kongress zustande kam in Ost-Berlin, das war so ein kleines Wunder. Und da gab es eben verschiedene Voraussetzungen. Unter anderem war eben die Bedingung, dass sämtliche Reden in der Zeitung ungekürzt abgedruckt werden. Also auch von den Eurokommunisten. Also das war ein Erlebnis, also ein Ereignis. Ich glaube, dass die Leute in der DDR nie wieder mit so viel Interesse und Neugier das neue Deutschland aufgeschlagen haben. Ja, die mussten es bringen. Und die SED, das wissen wir heute, Politbüro, die waren entsetzt über die Reden von dem Spanier Carillo und von dem italienischen Parteichef. Und man hatte große Hoffnung, also wie auch immer Robert Havemann vom Eurokommunismus geschwärmt hat. Und auch Biermann, so oder so, die Erde wird rot. Ja, immer der Eurokommunismus. Das war damals die neue Hoffnung. Aber es war, heute wissen wir, dass von da an begann das große Weinen. Von da an haben die Kommunisten jedes Jahr bei Wahlen weniger Stimmen bekommen. Also in allen Ländern. Italien und so, das ging dann schrittweise. Also, und das ist das Traurige, dass im Jahr 76, das ist so meine These im Buch, nie wieder war der Kapitalismus so, so schwach. Also, wir hatten eine Sozialdemokratie hier mit Olaf Palme und Willy Brandt, die sich wirklich auch Gedanken gemacht haben über eine gesellschaftliche Alternative. Die Gewerkschaften waren sehr stark. Aber auf diesem Kongress in Ost-Berlin, der Kongress der kommunistischen und Arbeiterparteien, ja, Brezhnev ist nicht ein Zentimeter auf die Eurokommunisten zugegangen. Und dann von da an fängt eben das große Weinen an. Also diesen Eurokommunisten, denen hat das Projekt gefehlt, das so die Strahlkraft gehabt hätte. Die kamen eigentlich zu spät. Das Projekt hätte Prag sein können, die Tschechoslowakei, der Prager Frühling. Aber der war eben 8 Jahre zuvor niedergeschlagen worden.

0: Ich würde jetzt gern mit dir zusammen den Fokus unseres Gesprächs nochmal so ein bisschen verschieben von der Parteipolitik hin zur Kulturpolitik und zur Subkultur. Und ein damit verbundenes Ereignis, das du in deinem Buch besprichst, ist ja die sogenannte Blues-Bambule im Juli 1976 im thüringischen Altenburg. Bevor wir auf dieses konkrete Ereignis zu sprechen kommen, was da in Altenburg passiert ist, würde ich erstmal fragen, was es mit dem Blues in der DDR denn auf sich hatte. Also, wie würdest du diese Blues-Szene in der DDR beschreiben?
1: Oh, das war, eigentlich war das, ich glaube, das war die zahlenmäßig größte Aussteigerbewegung in der DDR. Das wird jetzt immer so getan, weil in letzter Zeit so viele Bücher zum Punk in der DDR erschienen sind. Auch gute Bücher, Henry Gericke und so. Also wird so getan, als ob der Punk eine Massenbewegung war. Das hat vielleicht 1000 Leute betroffen. Und Blueser waren erheblich mehr. Also die Langhaarigen, ja, Aussteiger, weiß ich, das waren Zehntausende, die dann, wenn hier Monokel ein Konzert gemacht hat, ohne Werbung, da gab es ganze Pilgerzüge dorthin, Pilgerbewegungen. Auch bei, weiß ich, Freigang, als die noch so eine Bluesband waren. Ich habe ja mit André Greiner-Pohl, noch war ich ja noch gut befreundet, der hat immer erzählt, wie das so war. Also das war schon eine coole Zeit. Der Blues ist eben jetzt nicht so dieses Dagegensein, sondern man macht einfach nicht mit. Ich habe in meinem Roman Gesellschaft mit beschränkter Hoffnung, da gibt es eben eine Bluesband, sehr stark, deren Geschichte erzähle ich von Mischpoke. Ja.
0: Nun hat ja die Stadt Altenburg vom 9. bis zum 11. Juli 1976 ihr 1000-jähriges Bestehen gefeiert. Das waren ja ganz offizielle städtische Feierlichkeiten, die auch ganz auf Parteilinie waren. Allerdings ist dieses Wochenende dann doch eben als große Blues-Bambule in die Geschichte eingegangen. Wie ist es denn dazu gekommen, dass diese Feierlichkeiten ja von den Bluesern vielleicht gekapert wurden?
1: Also dieses Trampen und wo sind Konzerte und so, das war damals das Lebensgefühl dieser Leute, ne? Dass die da sich dann am Wochenende, man hat die Woche über gearbeitet und ab Freitagabend, Nachmittag, ging es dann los. Hat man sich entweder mit Zügen oder getrennt, wo sind die Konzerte? Und hier waren eben mehrere Konzerte gleichzeitig, wie so ein Festival mit, wie hieß die Band, war das schon Karat, also Veronika Fischer und so. Und da sind die hin. Das muss so eine Anziehungskraft gehabt haben. Und das war aber eben nicht so. Das war nicht organisiert. Die haben sich nicht abgesprochen. Ja? Aber kam eben das bei etwa 250.000 Besuchern bei dieser 1000-Jahr-Feier, waren eben 1200 Tramper, Hippies, Blueser. Ja? Und die fielen eben auch auf. Von ihrem Äußeren her, also die Klamotten, ja, lange Haare, Hirschbeutel, Jeansjacke, Parker, Nickelbrille, das Übliche. Und dann, ja, die müssen ja auch irgendwo während der Konzerte sich, dann haben die da in den Parks und auf der Stadt, die haben da Picknick gemacht, sich niedergelassen. Und ja, und das waren eben Tippies. Dann geht man eben nackt in den Teich. Ja, und und pinkelt in die Rabatte. Also wer viel Bier trinkt, der muss eben auch viel pullern. Das ist heute auch so. Und aber weil die Gesellschaft, die DDR, war ja, wir vergessen es immer, aber das war wirklich, das war ein Spießerland, war das. Also noch schlimmer als heute. Und das ist so lustig, diese Beschwerdenbriefen, diese Eingaben ans ZK, die ich da auch zitiere. Und die haben sich dann von den Volkspolizisten erstmal nicht viel sagen lassen, ja, und haben die dann sogar noch beschimpft und, oh, das darfst du nicht machen. Und da sind die dann wirklich mit den Hunden da rein und dann gab es Verhaftungen und alles. Und, ach, das ist sogar, man hätte das Kapitel noch ausbauen sollen, da ist einer sogar auf den Maibaum irgendwie geklettert und wollte da nicht mehr runterkommen. Das war so seine Protestaktion. Und oh, da war sehr viel Wut. Aber das hat es vorher so nicht gegeben. Das war neu, dass sich Jugendliche so zusammenrotten und dann gegen die Polizei Das hatte so ein bisschen, muss das so ein Feeling gehabt haben, wie in diesem Film Blutige Erdbeeren, der im DDR-Kino lief damals. Ne? Also war mit super Musik. Also, und das ist ja wie so ein kleines Desiderat, also eine Lehrstelle in der Forschung für die Historiker. Der Historiker Jens Schöne sagt das zum Beispiel, dass wir wissen, was in Leipzig war und was im Prenzlauer Berg zu DDR-Zeiten passiert ist, aber eben nicht in Neuruppin oder eben Altenburg. Wobei das auch jetzt gut erzählt ist. Ja, aber dass das viel, viel stärker noch, was ist eigentlich auf dem Land passiert in der DDR. Das wissen wir immer noch nicht richtig. Also, das ist nicht erforscht.
0: Genau, ich will, glaube ich, trotzdem mit dir abschließend auch nochmal auf eine zentrale Figur gucken, über die ja auch schon viel erzählt wurde. Aber ich glaube, das ist für das Gespräch trotzdem interessant. Genau, also ich will mit dir auf eine andere Figur der Alternativszene in der DDR blicken. Und da wird ja vielleicht auch dieser Zusammenhang von Kulturpolitik und sonstiger Parteipolitik in der DDR deutlich. Es ist klar, es geht um Wolf Biermann, dessen berühmt gewordene Ausbürgerung ist auch in dieses Jahr 1976 gefallen. Allerdings hatte Wolf Biermann ja schon seit 1965 ein Auftrittsverbot in der DDR, konnte auch nicht Lieder veröffentlichen, weshalb er das in Westdeutschland gemacht hat. Wenn man sich die Lieder und Äußerungen von Wolf Biermann in dieser Zeit anschaut, dann muss man ja aber sagen, das war einer, der durch und durch Kommunist gewesen ist. Das war einer, der gerne Mitglied in der SED sein wollte. Das war einer, der die DDR verteidigt hat und als historischen Fortschritt gesehen hat. Aber es war natürlich auch einer, der offen reden wollte und der sich das Recht rausnehmen wollte, bestehende Missstände kritisieren zu können. Warum war denn der Kommunist Wolf Biermann für die DDR-Führung so ein herausragendes Problem?
1: Ja, das frage ich mich auch. Also diese Art der Kritik, musst du dir mal die Lieder, wo er da gegen die alten Politbüromitglieder und so ansingt, das war so nicht, das haben die nicht ausgehalten, Wolf Biermann. Also von den Konzerten da mit religiöser Inbrunst das immer vortragen. Es ist ja dann gehandelt worden, weil er hat ja noch ein Konzert gehabt in der DDR im September. Und zwar in der Nikolaikirche in Prenzlau. Und da haben die dann wirklich Angst gekriegt. Die Kirche, die war, der hat seine Stasi-Bewacher da irgendwie ausgetrickst. Aber die Kirche war ja rappelt voll. Und da hat er sein Programm gespielt. Und da war das erste Mal, dass so Leute, die so kritisch über die Verhältnisse in der DDR gedacht haben, dass die in der Kirche da einen Ort gefunden haben. Und da haben die so einen Schrecken gekriegt, dass da was entstehen könnte, dass so kritische Kommunisten und kritische Christen, dass die zusammenfinden und da eine Opposition entsteht, ein Untergrund. Und dann ist da ja handelt worden. Also die haben ja über Jahre versucht, den auszubürgern. Und dann haben sie es endlich geschafft. Also haben sie ihm dann diese Reise genehmigt zu dieser Konzertreihe von der IG Metall, die das da organisiert hat. Und dann ist der, muss da raus. Ja, aber das ist mit Biermann, wie soll ich das erklären? Das ist doch heute auch so. Und das war nie anders. Der schlimmste Feind ist immer der Feind in den eigenen Reihen, in der Linken. Das ist in der linken DNA drin. Also schon Karl Marx, wie Karl Marx Lassalle beschimpft, so in Briefen, wie er den als jüdischen Neger bezeichnet. Ja? Oder jetzt gehen wir weiter bei Rosa Luxemburg. Also wie die ihre politischen Gegner in der Partei gehasst hat. Dass sie da die Leute um Hugo Haase, dieses sogenannte marxistische Zentrum in der SPD, dass sie die als Sumpf bezeichnet hat. Wobei das wieder ein Wort von Bebel war. Aber da ist wirklich, das ist auch heute, wenn man sich mal in der Linken engagiert, dann wird man das merken, wie was da für ein Hass produziert wird. Untereinander. Ich habe da eine Zeit lang in der Bundestagsfraktion gearbeitet, für eine Abgeordnete. Das war ganz schlimm. Also da war wirklich die Leute in der eigenen Fraktion, die waren schlimmer als die von der CDU. Ja, und ich glaube auch nicht, dass sich das mal ändert. mit Biermann, das wäre noch eine Weile so weitergegangen. Er hat ja seine Öffentlichkeit gehabt über den Westen, wo er Platten gemacht hat und immer wieder auch im Fernsehen war. Das sind ja Journalisten, haben ihn besucht, ja, Reporter, in seiner Wohnung in der Chausseestraße. Der hat da seine Platten produziert. Dem ging es eigentlich materiell, hat es ihm an nichts gefehlt. Und jetzt hat er sogar, jetzt war er sogar so weit gegangen, dass er sich eine eigene Öffentlichkeit hergestellt hat in der DDR. Also bei diesem einen Konzert in Prenzlau, in der Kirche wäre es ja nicht geblieben. Da war eine kleine Tournee war möglich. Ne? Und da haben die dann gehandelt. Und das war dann auch ein ganz großer, also ein dummer Fehler von dieser Regierung, von diesem Politbüro.
2: Das ist ein altes DDR-Lied. Für die DDR ein altes Lied. Für die BRD Zukunftsmusik. Denn ich habe allerdings die Hoffnung, dass es auch in der Bundesrepublik sich mal ändert. In Richtung auf eine sozialistische Gesellschaft. Das klingt vielleicht utopisch, wenn ich jetzt hier diese Gesellschaft gesehen habe, diese Tare, die Autos, die Geschäfte, diese Menschen und alles. Habe ich gedacht, mein Gott, was soll das werden? Aber auf die Dauer wird auch Westdeutschland nicht rumrum können. Der Sozialismus ist sozusagen nur dadurch zu vermeiden, indem man ihn aufbaut. Dann hat man ihn schnell hinter sich und kann zum Kommunismus vor. Ja. Und ich weiß nicht, wie ihr darüber denkt, aber ich. Das denkst du vielleicht. Ja. Ich meine aber allen Ernstes, dass ja die Bundesrepublik, die so ein hochentwickeltes Industrieland ist, mit so einer großen, bedeutenden Arbeiterklasse, ja doch, das ist die Möglichkeit, die zur Wirklichkeit werden kann und muss. Und das hört sich ulkig an, aber es ist ja ernst so. Und in der Bundesrepublik könnte vielleicht dieser Weg etwas leichter gehen, als er in der DDR gehen musste. Die DDR hat es sehr schwer gehabt, nach dem Krieg, diesem kleinen, kleineren, weniger kräftigen Land. Noch dazu ein Sozialismus serviert gekriegt von der Roten Armee, der eben, wie es in meinem Wintermärchen heißt, halb Menschenbild, halb wildes Tier war. Anderer war nicht zu haben. Und deswegen war er auch gut. Aber nun muss man ja nicht immer wieder die alten Fehler machen. Und vielleicht können die Fehler in der DDR, die Erfahrungen, vornehmer ausgedrückt, auch etwas nützen. Aber natürlich nur, wenn man sie zur Kenntnis nimmt, wenn man die Gnade hat, sie zur Kenntnis zu nehmen. Damit nicht alles umsonst ist.
0: Ja, vielleicht kannst du noch erzählen, inwiefern das ein Fehler war oder was diese Auswirkungen für Folgen gehabt hat. Also du hast es ja schon so angedeutet, also im November 1976 wird halt Biermann diese Tournee im Westen genehmigt auf Einladung der IG Metall und er hat zum Beispiel in Köln ja in der großen Sporthalle gespielt, hat da ein großes Publikum gehabt und dann genau in seiner Abwesenheit wurde dann das Urteil gesprochen der Ausbürgerung, dass er quasi von dieser Reise nicht zurückkehren durfte. Und jetzt muss man ja aber sagen und das vermute ich auch so aus der Lektüre deines Buches heraus, dass es ja eben nicht nur um Wolf Biermann ging, nicht nur um eine Einzelperson, sondern ja schon auch darum, eine Ansage innerhalb der Kulturlandschaft der DDR zu machen. Und viele Künstler und Intellektuelle haben das ja auch eben auf sich bezogen und haben sich deswegen auch mit Wolf Biermann halt eben solidarisiert und haben auch eine Öffentlichkeit gesucht, was dann wiederum ja zu einer enormen Repression geführt hat und es so eine Repressionswelle gab. Genau, was waren denn die langfristigen Folgen dieser Ausbürgerung von Wolf Biermann?
1: Da kriegt man erstmal ein Gefühl dafür, wie schlimm das eigentlich gewesen sein muss, dass sich Menschen mit Wolf Biermann solidarisiert haben. Also der ist ja, das sagen ja viele, im privaten Umgang, ja, der ist hinten nicht so angenehm. Manfred Wegwerth hat mal gesprochen vom Widerspruch von Talent und Charakter. Und dass die trotzdem, also weiß ich, Christa Wolf, obwohl die den alle nicht leiden konnten, haben die gesagt, so, hier ist eine Grenze. Hier ist eine Grenze überschritten. Ja? Und das hat man oft, also in der modernen Skandalforschung, die sagt, dass manchmal ist nicht der erste Skandal die Grenzüberschreitung, sondern der Umgang mit dem Skandal wird zum eigentlichen Skandal. Also wir haben das bei der Selbstverbrennung von Oskar Brüggewitz so, dass der Umgang mit dem Skandal, der eigentliche Skandal war, dieser Artikel im Neuen Deutschland, was die Leute so hat zornig werden lassen und protestieren lassen. Und dann hier eben nicht das, was Biermann da gesagt hat, sondern wie damit umgegangen wird, also diese Ausbürgerung und dann eben diese Protestnote, also dieser Protestbrief der 13 Künstler, 12 Schriftsteller. Die hätten da, ich weiß nicht, ob die SED da hätte irgendwie noch einlenken können, da einen anderen Weg finden. Aber das Mittel der Ausbürgerung, das haben die Nazis früher gemacht. Also die haben Künstler und Antifaschisten und so, die dann ohnehin ins Exil gegangen sind, waren, ausgebürgert. Also da hat die SED ganz viel verloren, weil, also dass da so viele Künstler auf einmal zusammengehalten haben. Also es waren ja nicht nur diese 12 Schriftsteller, wo dann auch Stefan Hermelin eingeknickt ist später. Aber da haben sich ja so viele angeschlossen. Und von da an, da gab es kein Zurück mehr. Also ich muss mal gucken, ja doch, im Buch hinten zitiere ich doch den Klaus Schlesinger. Der erinnerte sich, also das ist ein interessantes Zitat. Fortan war namhaft, wer die Moral über das Fortkommen, die Glaubwürdigkeit über den Nationalpreis, die Wahrheit über die Ideologie stellte. Und für Schlesinger stand damals außer Frage, dass dieser, Zitat, öffentliche, spontan sich organisierende Protest den geistigen Erosionsprozess einleitete, der die DDR 14 Jahre später zum implosiven Zerfall des gesamten politischen Machtapparates einschließlich seines konspirativen Arms, des Ministeriums

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Der Grisoire. Und damit herzlich willkommen zu Subjektiv auf Radio Coax 95.9. Am Mikro für euch, Herr Emmy Emsen, ganz allein hier in den Studios, in dem Viertel, im Radioviertel von Halle Saale, da wo Coax beheimatet ist. 95.9 ist die Frequenz, die ihr eingeschaltet habt, so ihr diese Sendung über Radio Coax hört. Ansonsten habt ihr natürlich immer auch die Möglichkeit, das Ganze im Internet zum Beispiel nachzuhören unter Subjektiv.net oder auf Mixcloud, aber eben auch bei den freundlicherweise diese Sendung übernehmenden Radiostationen in Hamburg, da wäre es das FSK oder in Leipzig, bei Radio Blau, in Berlin, bei Pi Radio, in Neumünster, das gleichnamige freie Radio Neumünster dort oder Radio Fratz in Flensburg und ein dickes Hello again geht auch zu den HörerInnen in Dublin bei Near FM. So, jetzt ist diese ganze Litanei runter, aber es muss sein, weil alle dort sollen gegrüßt sein. Und damit nochmal an euch auch hallo und vielen Dank fürs Zuschalten, Reinhören und so weiter und so fort. Eine Stunde Pünk und irgendwas Artverwandtes, die Nachbarin von Pünk und so weiter und so fort ist dran. Wir haben gerade eröffnet mit Bolshoi, eine französische Transformation, die das gleichnamige Album im Jahr 2004 veröffentlicht hat. Und schon da, das ist ja auch nicht ganz neue, schon damals nicht ganz neue Oi-Phänomen musikalisch umgesetzt hat. Finde ich nach wie vor ein tolles Album, was sie da rausgehauen haben. Und als Kennenlernmoment für euch möchte ich euch vertraut machen mit einer Band, die ich von einem Sampler runtergenommen habe. Zum Glück ist der mir heute in die Hand gefallen, sonst wäre ich nämlich ganz schön blank losgelaufen, habe gar nicht so viel Neues entdeckt, aber zum Glück ist mir The Girls Can Dish It Out 2 aufgefallen. Ein Sampler, der in Connecticut rausgegeben wurde von Case Grave, so heißt er. Das ist ein Bassist, Songwriter und so weiter und so fort und hat das Label Decca Records unter sich oder gegründet, nicht unter sich, sondern führt es wahrscheinlich. Und auf diesem Sampler, The Girls Can Dish It Out 2, der ja im Jahr 2017 schon rausgekommen ist, habe ich die Manic Miracles entdeckt und die haben 94 erstes Demo rausgehauen, dann irgendwie noch 1, 2, 3, 4 EPs, die sie alle auch selbst verlegt und so weiter gemacht haben, um dann 2011 das Album Positive Angel rauszuhauen. Hab mal recherchiert, ihr letzter Facebook-Beitrag ist aus dem Jahr 2019, ich weiß nicht, ob die noch am produzieren irgendwas sind, aber Your Rights ist ein Liedchen, welches die da komponiert und auf den Sampler beigetragen haben und das ist toll.

0: Yeah.
1: Ganz großes Kino, die Manic Miracles, You're Right, vom Sampler The Girls Can Dish It Out 2, Ausrufezeichen, großes Kino. Und weil der Sampler so toll ist, dachte ich, hau ich noch einen nach. Die Tanzformation, die ich dann rauswählte nach dem Scannen jedes einzelnen Songs, heißt Ashtray, und zu denen kann ich gar nicht was sagen, weil sowohl mit dem Lied Robo Polo als auch mit dem Namen irgendwas wird mir ganz viel vorgeschlagen, außer irgendwie Infos zur Band. Aber lassen wir sie einfach durch ihre musikalischen Outcomes sozusagen für sich selbst sprechen, und vielleicht gibt es ja dann noch irgendwo was mal nachzureichen.

Robo Polo, Ashtray, waren im Gesinge irgendwie schon so, als würden sie ein bisschen sich bei Cress bedient haben, in der Orientierung jedenfalls, die Anarcho-PunkerInnen aus UK. Ja, klingt genauso wütend vorgetragen. Robo Polo, hatte ich gesagt. Das ist vom Sampler The Girls Can Dish It Out 2, welcher im März 2017 veröffentlicht wurde und ja, im Bandcamp zum Beispiel zu finden ist, zum Bestellen und so weiter. Wir machen mal weiter mit ein bisschen eher elektrisch anmutenden Tanzrhythmen. Emmett O.C. fehlte uns hier eine ganze Weile, finde ich jedenfalls. Und ich vermute, dass diese Tausenden und Abertausenden Emmett O.C.-Fans draußen schon genau dasselbe gedacht haben. Feel This Way ist das Liedchen, welches kommen muss, wenn es kommt.

Wow. Emmett O'Shea oder Emmett O'Connor, wie Wissende sagen, von seinem im ja, zu Hause produzierten Album Nine from the Warped Mind, welches im Jahr 2023 im nordamerikanischen Raum erhältlich war. Ich habe es mir damals noch relativ gut hierher schicken lassen und freue mich sehr über diese Schallplatte. Mit dem ganzen Drum und Dran. Schön gemalt drauf und so. Alles, was man so macht, wenn man eine Schallplatte fertig macht. Und wir bleiben noch ein bisschen beim auch mit Keyboard spielen irgendwas verdoppeln, aber die Anzahl der mitwirkenden Kräfte auf 2. Und dann sind wir bei Stereo Total. Und wollte noch ein bisschen in dieser französischsprachigen Tradition hier irgendwie rumrödeln, weil das ja so immer ein kleiner, grüner, blau-weiß-roter Faden ist, was auch immer, keine Ahnung, Faden eben.

Stereo total, so wie wir sie sehr, sehr, sehr, sehr lieb gewonnen haben. Hatten, leider. Nicht mehr ganz so auf der Welt der Musizieren unterwegs. Jedenfalls ein Teil fehlt leider, François Cactus. Hat ja doch einiges an tollen Sachen hinterlassen, die Musik angehen. Wir machen jetzt weiter mit einem ganz krassen Projekt, musikalisch Ultra Razzia heißt die Transformation, die ich euch

jetzt rausgesucht haben und die haben mit Aunt Wright zusammen eine Split EP, würde ich eher sagen, rausgebracht. Ja, alles beides irgendwie in Toulouse. Ich weiß es gar nicht, wo das Label jetzt ist. Jedenfalls, ja, es geht um Eupunk. Es geht um Eupunk. Ja, Eupunk. Un jour parfait ist das Liedchen und es ist Eupunk.

Ultra Razzia, ganz harter Name, ganz harte Band, aus Frankreich, Oi-Punk hatte ich angekündigt und so weiter und auch geliefert. Ihr hört übrigens Subjektiv, das ist die wöchentliche Löffelei, euer kleines Paketchen mit Punk und alles, was drumherum gehört. Und ja, ist ja manchmal so, dass es auch mal notwendig ist, die ein oder andere externe Inspiration zu kommen. Ist gar nicht so selten notwendig, wenn ich ehrlich bin. Und ich hatte vor einer Weile, vielleicht 2, 3, 4, 5, 6, 7, 8, 12, keine Ahnung, Wochen her, dieses Borat Teenager Büchlein rausgebracht. Vorgestellt, welches der Ventil Verlag rausgebracht hat. Mensch, jetzt hatte ich es fast vertauscht. Da geht es um ganz viele Bands, die in 50 Jahren Punk und eigentlich kurz davor auch schon veröffentlicht haben und Leute geprägt haben. Und verschiedene Leute haben dann so Texte zu verschiedenen Bands geschrieben und so weiter und so fort. Und das ist eigentlich ein schönes Handbuch, wenn es einmal langweilig ist und man nicht weiß, welche Schallplatte man auflegen kann, so man sie besitzt oder Frau oder dazwischen und so weiter. Oder ob man das Ganze im Internet sucht und sich von dort aus vorspielen lässt, dann ist man an so einem Punkt, wo man vielleicht sich Inspiration abholen kann. Und jetzt ist das Schwesternbuch rausgekommen, ganz frisch. Ich bin gerade heute früh nach 2 Wochen Abstinenz auf Arbeit wieder eingetroffen und habe dort auf meinem Schreibtisch von meinem lieben Kollegen Jonathan ein Buch liegen, hingelegt bekommen. Das heißt Angriff aufs Schlaraffenland. Und das ist sozusagen das Pendant dazu und beschäftigt sich vorrangig mit deutschsprachigen Punk, eigentlich nur, und fängt bei Tonsteine Scherben an und hört irgendwo dann später auf bei Sachen, die ich alle nicht mehr kenne. Ich habe sozusagen drinnen schon ein bisschen geblättert und habe geguckt und habe festgestellt, dass ich in den ersten Kapiteln tatsächlich fast alles kenne und auch vieles davon als Schallplatte auflegen könnte, aber irgendwann merke ich richtig, wie so ein Cut, da bin ich raus. Und da hat dann diese Deutschpunk-Nummer mich nur noch partiell mit besonderen Rausreißern fasziniert. Aber was spannend war, auch eine Möglichkeit, so ein Buch quer zu lesen, ist erstmal zu gucken, wer hat denn dazu geschrieben. Und da sind mir mehrere bekannte Namen aufgefallen, zum Beispiel ein Kollege vom Freien Radio aus Dresden, von Coloradio, aber auch Leute, die beim FSK unterwegs sind oder beim Radio Blau in Leipzig, zum Beispiel. Und natürlich auch 2 Artikel kommen von Leuten, die bei Coax unterwegs sind. Und eine von 2 Leuten geschrieben, nämlich von Lisa und von Amira, die haben eine Band vorgestellt, die kannte ich tatsächlich noch nicht, aus dem Jahr 1980. Da haben Carambolage veröffentlicht. Und das ist dann genau dieses Moment, was ich toll finde, wenn Leute, die man sympathisch findet, auch noch sozusagen zeigen oder auch nochmal verdeutlichen, was mir schon lange klar ist, dass sie einen guten Musikgeschmack haben und dadurch auch noch eine Entdeckung möglich ist, die ich jetzt mit euch allen teilen möchte. Also vielen Dank, Lisa und Amira, dass die ZuhörerInnen jetzt Carambolage hören können. So. Ich drücke jetzt auf Start und ihr könnt euch mit mir freuen. 1980, Bundesrepublik.

Aus dem Jahr 1980, tu doch nicht so, Carambolage, großes Kino. Danke für diese Empfehlung und für diese Beschreibung im Buch. Und ja, für mich ist diese neue Ausgabe auch nochmal so ein Gucken und Reinhören und Sachen machen. Und vielleicht wird dir das ein oder andere Erweckungserlebnis so vielleicht dann hier im Radio hören, so weit kommen, das mitbringen zu wollen. Ich mache jetzt nochmal ein bisschen Rhythmus für euch. Rhythmus, genau, französischer Rhythmus mit deutscher Sprache, Scorpion, Violant, irgendwas mit Arbeiten und so.

0: Scorpion, Violent, ich kann nicht, hieß das gute Stückchen von der EP. Die hat gar keinen Namen, glaube ich. Hat die einen? Die hat gar keinen Namen. Aus dem Jahr 2010, kann ich euch sagen. Okay, wir machen mal weiter mit ein bisschen klassischen Punkrock. Diesmal aus Kalifornien stammt The Stitches. Die haben irgendwie angefangen, vor einigen Jahren Singles aufzunehmen. Dann hatten sie größer, wie das so ist. Man fängt so klein an und irgendwann gibt es LPs. Und dann werden Leute neugierig und dann sind die ersten Singles vergriffen. Und das geht. Ihr kennt das Geschichtchen. Und wenn man sozusagen gut unterwegs ist, und das machen einige Bands, die sabotieren zum einen dieses, es wird dann alles ganz schön teuer Scheiß und tun gleichzeitig für die Leute, die nicht so hart sammeln und einkaufen und irgendwo sind, die Sachen zusammenstellen auf einer Platte, die dann ganz oft The Seven Inches oder Singles oder was auch immer heißt. Das haben die Stitches auch gemacht. Unzip My Baby, All Seven Inches heißt das Dingsy, was die rausgebracht haben im Jahr 2023. Und 16 ist das Liedchen, welches ich als herunterpickungswürdig empfunden, eingestuft und dann auch real so umgesetzt hierher geschleppt habe.
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Ein tolles Lied von den Stitches. Ich bin mir noch nicht sicher, warum man den Gitarrenschlumpf nicht irgendwann nach Hause geschickt hat. Mensch, muss da immer einer so reinfiedeln? Meine Güte, nein. Aber wir machen weiter mit Rock'n'Roll. Und zwar in diesem Fall von einer Schallplatte, die Rock or Die, also ganz klare Ansage, heißt. Und die ist von dem anarcho-syndikalistischen Tanzkollektiv Brigada Flores Magón aufgenommen worden. Schöne Redskins Boys, die bei Anarch Oi und so veröffentlichen. Und ja, hat man lange hier nicht am Start und es ist irgendwie auch mal wieder Zeit, diesen Klängen zu frönen.

Möchte man gerne mit irgendeinem schäumenden Getränk in das in Masse seinen Finger in die Luft strecken und irgendwas mitbrüllen, egal ob mein Text kann oder nicht, Hauptsache die Mundbewegung sieht authentisch aus und dann ist das schon so ein ganz großes Gemeinschaftsgefühl, was da entstehen kann. Wir machen weiter mit französischer Tanzmusik. In diesem Fall habe ich mich entschieden, mal wieder auch Ventre de Biche einzupacken. Lange nicht dabei gehabt, aber ich fand dieses Impasse Schengen Liedchen jetzt irgendwie auch mal spielenswert, um einfach nochmal zu zeigen, was mit Schengen als Idee ohne Grenzkontrollen und so weiter in Europa reisen zu können. War ein Teil, das andere war natürlich Wirtschaft, wir wissen schon. Aber es ist schon irgendwie auch spannend gewesen, lange Zeit eben nicht an der Grenze mit so einem komischen Gefühl, weil da irgend so ein Uniformtierchen reinguckt, irgendwas wissen will oder sowas. Ist ja irgendwie immer belegt, egal wie. Geht es mir jedenfalls so, dass man dann ganz oft, ohne dass man irgendwas Böses gemacht hat, man hat ja nichts gemacht, ne, trotzdem sich unwohl fühlt, ein schlechtes Gewissen kriegt und so weiter und so fort. Und wir haben ja jetzt können jetzt als Gesellschaft die Erfahrung machen, dass auch eine ganze Reihe von Gerichtsurteilen, die zum Beispiel sagen, dass die Grenzkontrollen, wie sie ein gewisser Innenminister gerade verzapft, rechtswidrig sind, die werden dann einfach als Einzelentscheidungen sozusagen abgetan und dann braucht man sich nicht drum kümmern. Die Frage ist, die zu stellen, ich mir traue, ab wie viel Einzelentscheidung ist es dann doch keine mehr. Aber es ist, wissen wir ja auch, bei Polizeiübergriffen und so weiter und so fort, Deutschland ist eigentlich so ein ganzes Land voller Einzelfälle. Hier passiert nichts Großes, Schlimmes. Gehen Sie weiter, es gibt nichts zu sehen. Freut euch auf Ventre de Biche.

Wandre de Beach, Espace Schengen vom, ich weiß, welches Album ist das eigentlich? 3, 3, 3, mi homme, mi, ich kann es Französisch nicht aussprechen, tut mir leid, Leute. Bete, wie Bete, so, genau, okay. Gleicher Artist, andere Transformation, ASS heißt die. Luca Retré steckt auch da dahinter, der ansonsten auch als Comiczeichner zu begeistern weiß. Aber hier gibt es nochmal eins auf die Ohren mit ein bisschen aggressiver.

Tief. La Mort en Vue, subjektiv. ASS waren es gewesen. Luca Retré, den wir vorher schon bei Montre de Biche gehört haben. Ja, Metzes Finest. Und ich hatte vorige Woche die Q4U mitgehabt, die isländischen Punks, die irgendwie 81 bis 83 dort unterwegs waren. Und immer, wenn ich die Q4U einpacke, hänge ich dran, weil die so viele tolle Lieder haben. Und dann denke ich, mach ich das nächste Mal, Und dann gibt es das nächste Mal meistens nicht, weil ich es vergesse. Und diesmal habe ich es nicht vergessen. Ich habe es einfach mitgebracht. Creeps.

Jawohl, Cue for You. Ganz großes Kino. Und ja, was ist noch großes Kino? Zum Beispiel, das ist schon wieder durch, es ist gar nicht so großes Kino. Ich habe eigentlich hier noch einiges liegen. Immer wenn ich irgendwie zu Hause die Sendung vorbereite, habe ich das Gefühl, es reicht nicht. Und jetzt habe ich so viel Zeug da und habe mich auf alles irgendwie so ein bisschen emotional eingestellt und wollte das hören mit euch zusammen. Und jetzt geht es wieder gar nicht auf. Naja, dann ist es so, dass ich das Päckchen mitnehme und versuche, nächste Woche wieder dran zu denken, genau dasselbe Päckchen wieder anzuhänkeln und mitzubringen. Mir bleibt jetzt eigentlich nur, Aheuerle zu rufen in die Runde. Macht's gut, das war subjektiv, sowohl hier bei Radio Koax in Halle, Mutti Radio, oder eben bei Radio Blau in Leipzig, beim FSK in Hamburg, bei Pi Radio in Berlin, beim Freien Radio Neumünster, bei Radio Fratz in Flensburg und genauso Near FM in Dublin und natürlich auch den Hörenden unter Subjektiv.net oder auf Mixcloud sei hier nochmal Aheuerle gesagt. Macht's gut, vielen Dank fürs Zulauschen. Ich gebe euch ein Lied mit, was von Laura Krieg verzapft wurde. Vielleicht schaffen wir es heute, das auszuspielen.

0: Am Montag war ein Auto in der Innenstadt in eine Menschengruppe gefahren. Zwei Menschen kamen ums Leben, drei wurden schwer verletzt. Nach Polizeiangaben handelt es sich bei dem Tatverdächtigen um einen 33-jährigen Deutschen. Laut Demmler wurde der Mann in Deutschland geboren und ist in der Region Leipzig wohnhaft. Der Mann war wohl schon vor der Tat Polizei bekannt, allerdings nicht einschlägig. Er soll heute einem Haftrichter vorgeführt werden. Nach bisherigen Kenntnissen konnte der Mann offenbar ungehindert über den Augustusplatz in die Fußgängerzone am östlichen Eingang der Grimmaischen Straße einfahren. Am westlichen Ende wurde das Fahrzeug schließlich nach 500 Metern von Pollern gestoppt. Es sei schätzungsweise mit einer Geschwindigkeit von etwa 70 bis 80 Kilometern pro Stunde unterwegs gewesen. In der Innenstadt kommt es wegen der Ermittlungen weiterhin zu Einschränkungen. Am Augustusplatz waren mobile Betreuungsteams im Einsatz, die Opfer, Augenzeugen und Betroffene unterstützten. Der mutmaßliche Täter ist der deutsche Jeffrey K., ein Haustechniker aus Leipzig. Er ist verheiratet und Vater eines Kindes. Wie der MDR berichtet, befand er sich noch am Sonntag in einer psychiatrischen Einrichtung in Leipzig. Noch am Dienstag ist die Fußgängerzone in der Innenstadt für die Spurensicherung abgeriegelt. Er soll sich selbst eingewiesen haben. Die Entlassung am Sonntag erfolgte jedoch offenbar nicht freiwillig. Nach Bildinformationen soll K. wegen aggressiven Verhaltens gegenüber anderen Patienten der Psychiatrie verwiesen worden sein. Eine Entlassung ist jedoch nur möglich, wenn keine akute Gefahr besteht. Sonst muss die Polizei eingeschaltet werden. Ob die Klinik bei seiner Entlassung die Polizei informiert hat, ist nicht bekannt. Fest steht lediglich, K. verließ das psychiatrische Krankenhaus am Sonntag.
1: In Leipzig-Grünau wird ein leerstehender WBS-70-Plattenbau zum Wohnlabor. Rund 20 Menschen ziehen dort in den kommenden Wochen zum Probewohnen ein. Sie testen ein flexibles Wohnkonzept, das in der Forschung als Nikluswohn bezeichnet wird. Dabei werden mehrere Wohnungen so umgebaut, dass sie sich je nach Bedarf vergrößern oder verkleinern lassen, für gemeinschaftliches und individuelles Wohnen. Begleitet wird das Projekt wissenschaftlich von der Technischen Hochschule Aachen. Erste Probewohner starten im Juni. Finanziert wird das Vorhaben durch Fördermittel und Sachspenden. Die Wohnung stellt eine Genossenschaft zur Verfügung. Ziel ist es herauszufinden, ob solche flexiblen Wohnformen ein Problem für die Zukunft sein können.
2: In Sachsen sind in der aktuellen Grippesaison so viele Menschen an Influenza gestorben wie noch nie. Nach Angaben des Gesundheitsministeriums wurden 258 Todesfälle registriert und damit deutlich mehr als im bisherigen Höchstjahr. Auffällig, trotz der hohen Zahl an Todesfällen gab es insgesamt weniger Erkrankungen. Rund 28.500 Menschen infizierten sich mit dem Virus, etwa 16.000 weniger als in der besonders starken Vorsaison. Ein Grund für den Anstieg der Influenza-Todesfälle könnte laut Ministerium sein, dass durch leichtere und bessere Verfügbarkeit von Tests mehr Fälle entdeckt wurden. Zudem gilt die sinkende Impfquote besonders bei Kontaktpersonen vulnerabler Menschen als Ursache. Das Virus selbst war laut Expertinnen nicht aggressiver als im Vorjahr.
3: Die sächsische Staatsregierung plant ein neues Entlastungsprojekt, das Bürger und Kommunen von Bürokratie entlasten soll. Ein entsprechendes Gesetz soll noch vor der parlamentarischen Sommerpause beschlossen werden. Kernpunkt ist der Abbau von Vorschriften. So sollen unter anderem sogenannte Widerspruchsverfahren, etwa im Bereich Wohngeld, wegfallen. Streitfälle könnten dadurch schneller direkt vor Gericht geklärt werden. Auch Städte und Gemeinden sollen mehr Freiheiten bekommen. Sie könnten künftig bestimmte gesetzliche Regelungen zeitweise außer Kraft setzen, um neue Lösungen zu testen. Außerdem sollen Kommunen eigenständiger über Dinge wie Einwohnerversammlungen oder Wahltermine entscheiden können. Das Paket ist Teil einer größeren Entbürokratisierungskampagne in Sachsen, mit der der Verwaltungsprozess vereinfacht und beschleunigt werden soll. Seit mehr als 30 Jahren findet bundesweit am 5. Mai der Europäische Protesttag zur Gleichstellung von Menschen mit Behinderung statt. Vor dem Hintergrund aktueller Krisen und geplanter Kürzungen im Sozialbereich warnen Verbände und Initiativen davor, dass die zentralen Ziele der Inklusion zunehmend aus dem politischen Fokus geraten und bereits erzielte Fortschritte bei der gleichberechtigten Teilhabe gefährdet sind. In Leipzig beteiligten sich der Verein Eigeninitiative an dem Aktionstag und lädt von 15 bis 19 Uhr zu einem Proteststand auf dem Lindauer Markt ein. Außerdem wird heute im Stadtbüro die Ausstellung Hör mich, sieh mich, Stimmen für Inklusion feierlich eröffnet. Im Mittelpunkt stehen kurze, partizipative Interviews mit Menschen mit Behinderungen, die als Audioaufnahmen mit Porträtfotografien kombiniert wurden.
1: Das waren die Nachrichten.
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Hallo und herzlich willkommen. Heute gibt es die Ausgabe Nummer 586 von Radio DARC. Das Datum der Erstveröffentlichung ist Freitag, der 1. Mai 2026. Wir begrüßen alle Technikinteressierten und Funkamateure für ein spannendes Technikmagazin. Ich bin Colli Farren und werde Sie durch die kommende Sendestunde führen. Am vergangenen Wochenende fand zum 7. Mal der beliebte Funktag in Kassel statt. Mitten in Deutschland, damit aus allen Richtungen bestens zu erreichen, erwartete die Messe Kassel knapp 3000 Besucher mit einem Programm voller Highlights. Der Funktag hatte einfach für jeden etwas zu bieten. Daher werden wir uns heute schwerpunktmäßig der Berichterstattung über den Funktag widmen. Aber bevor es losgeht, widmen wir uns hier auch wie üblich richtig tollen Super-Oldies aus den goldenen Zeiten des Radios. Aber gehen immer. Hier sind die großen vier aus Schweden aus dem Jahr 1977 mit Happy Hawaii.

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1: Heute mit diesen Themen. Frequenzwechsel bei Radio DARC. Funkfreunde begingen den Tag des Morsezeichens. Neues ITU-Handbuch zum Amateurfunkdienst erschienen und 7000 Funkverbindungen aus Helgoland. Seit Sonntag, dem 3. Mai, ist die Radio DARC-Hauptsendung um 11 Uhr Lokalzeit wieder auf 6070 kHz im 49-Meter-Band zu hören. Genutzt werden hierfür die Anlagen des britischen Sendepartners Incompass aus Wooferton, von wo wir bisher auf 9670 kHz abgestrahlt haben. Hintergrund dieses Frequenzwechsels ist die Entwicklung der maximalen Grenzfrequenz im Sommer und die stark abnehmende Sonnenfleckenaktivität. Dies hat vor allem bei Hörern im Westen Deutschlands in letzter Zeit dazu geführt, dass der Empfang schlecht war, etwa im Ruhrgebiet. Der Wechsel zurück auf 6070 kHz verspricht stabilere Signale ohne tote Zone, vor allem während der Sommermonate, aber auch nicht mehr ganz so hohe Feldstärken als bisher. Parallel dazu wird Radio DARC zu hören sein über Channel 292 aus Ingolstadt. Von dort wird ab Mai die 9670 kHz genutzt. Alle Hörerinnen und Hörer werden gebeten, die neue Frequenz zu beobachten und Empfangsberichte zu senden. Die Adresse lautet radio@darc.de. Der Tag der Morsezeichen wird am 27. April eines jeden Jahres begangen. Dieser Tag ehrt die Erfindung des Morsecodes durch Samuel Finlay Breeze Morse, der als Pionier der elektrischen Telegrafie gilt. Ganz im Sinne der angelsächsischen Tradition, den Ehrentag einer Person an deren Geburtsdatum und nicht, wie in Deutschland, an deren Todestag zu begehen, fiel der diesjährige Tag der Morsezeichen auf den 27. April, dem Geburtstag des Erfinders. Zusammen mit seinem Mitarbeiter und Assistenten Alfred Lewis Vail entwickelte Samuel Morse im Jahr 1833 einen elektrischen Schreibtelegrafen und eine frühe Form des Morsecodes. 1837 erfolgten dann die ersten Tests. Doch Vails Telegrafiecode hatte noch deutliche Nachteile. Er bestand nämlich nicht nur aus kurzen und langen Zeichen, sondern auch aus kürzeren und längeren Zeichen sowie aus unterschiedlichen Zeichenpausen, die sich sogar innerhalb der einzelnen Zeichen wiederfanden. Das machte das Erlernen recht schwierig. Dies änderte der Deutsche Friedrich Clemens Gerke, der als Schriftsteller, Journalist und Musiker tätig war. Gerke entwickelte den Morsecode dahingehend weiter, dass es darin nur noch kurze und lange Zeichen gibt. Gerkes System, auch Hamburger Alphabet genannt, wurde schließlich 1865 durch den ersten internationalen Telegrafenvertrag als allgemein geltender Telegrafiestandard festgelegt. Bis auf geringe Änderungen ist er bis heute gültig für die Morsetelegrafie. Zu Ehren Gerkes erhielt der 230 Meter hohe Fernmeldeturm in Cuxhaven, der 1992 in Betrieb genommen wurde, den Namen Friedrich-Clemens-Gerke-Turm. 2014 erschien die letzte Ausgabe, nun gibt es aber eine aktualisierte Fassung. Die Rede ist vom Handbuch zum Amateurfunk und Amateurfunksatellitendienst der Internationalen Fernmeldeunion ITU. Das 44-seitige, kostenlose Nachschlagewerk in englischer Sprache richtet sich primär an Fernmeldeverwaltungen und Amateurfunkorganisationen und kann kostenlos über die ITU-Webseite heruntergeladen werden. Es behandelt die Historie, Bandpläne, Notfunk, Aktivitäten, Ausbildung, Experimentalcharakter, Empfehlungen und vieles weitere rund um den Amateurfunkdienst. Vom 23. März bis zum 3. April waren wieder 20 Funkamateure aus Hessen innerhalb des Helgoländer Freundschaftstreffens auf der Nordseeinsel Helgoland aktiv. Nach der gemeinsamen Anreise über Cuxhaven und dem Bäderschiff MS Helgoland wurde die Gruppe untergebracht in der Jugendherberge Helgoland. Im Atrium wurde eine leistungsfähige Funkanlage für den Kurzwellenbetrieb aufgebaut. Insgesamt kamen 8 Antennenanlagen sowie entsprechende Funkgeräte zum Einsatz. Der Betrieb erfolgte unter dem Club-Rufzeichen Delta Alpha 0 Hotel Echo Lima. Es waren zeitweise 7 bis 8 Stationen parallel auf unterschiedlichen Bändern aktiv, unterstützt durch Bandfiltertechnik. Der Funkbetrieb lief täglich von etwa 6 bis 22 Uhr UTC und ermöglichte trotz begrenzter Sendeleistung von 100 Watt eine hohe Betriebseffizienz. Insgesamt konnten so knapp 7000 Verbindungen in Morse, SSB, FT4, FT8 und Funkfernschreiben ins Logbuch gebracht werden. Eine besondere Herausforderung stellte ein starker Sturm mit Windgeschwindigkeiten der Stärke 8 bis 9 dar, der die Insel zwischen dem 25. und 27. März traf. In dieser Zeit mussten Antennen teilweise abgesenkt und der Betrieb eingeschränkt werden. Einzelne Masten wurden durch die Wetterbedingungen beschädigt oder umgelegt. Nach Abklingen des Sturms konnten die Antennenanlagen jedoch wieder instand gesetzt und der Funkbetrieb vollständig aufgenommen werden. Im Rahmen des Treffens fand außerdem die Jahreshauptversammlung des DARC-Ortsverbands Helgoland in der Jugendherberge statt. Dabei wurde Ilse Mangelsdorf, Delta Kilo 9 X-Ray India, für 50 Jahre Mitgliedschaft in DARC geehrt. Die Auszeichnung wurde durch den Ortsverbandsvorsitzenden Rainer Lüttke, Delta Kilo 4 Viktor Jenki, überreicht. Die Gäste aus Hessen nahmen ebenfalls daran teil. Nach intensiven Funk- und Inseltagen trat die Gruppe am 3. April die Rückreise an. Das nächste Freundschaftstreffen auf Helgoland wird in 2 Jahren im April 2028 stattfinden. Das waren unsere heutigen Meldungen aus der Funkwelt für Sie. Der nächste Titel ist ein Musikwunsch unseres Hörers Roland, Delta Charlie 8, Sierra Quebec. Er schrieb uns, dass er sich noch immer sehr gerne an seine Jugendzeit erinnert, als Musik noch mit 45 Umdrehungen pro Minute lief und nicht aus dem Computer. Damals, 1973, gab es einen Song von Harry Chapin, der die Seele des Radios geradezu perfekt eingefangen hat. Es geht um einen DJ, der mit 45 Jahren verzweifelt versucht, für sein Publikum wie 15 zu klingen. Solche DJs kennen wir alle. Hier bei Radio DARC aber eher nicht. Hier stehen wir zu unserem Alter. Es wird die Geschichte eines Radiomachers erzählt, der sein Leben lang von Sender zu Sender gezogen ist, immer auf der Suche nach dem nächsten großen Hit. Ja, und hier ist dieser Titel, den du suchst und so lange nicht mehr gehört hast, lieber Roland. Hier ist Harry Chapin mit W.O.L.

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1: Am vergangenen Wochenende fand zum 7. Mal der beliebte Funktag in Kassel statt. Er ist schon seit Jahren ein beliebter Treffpunkt für die Amateurfunkszene aus ganz Deutschland. Dort wartete ein Programm voller Highlights. Auf dem riesigen Flohmarkt konnte man so manches Schnäppchen ersteigern. Dazu gab es Stände kommerzieller Händler, die Präsenz von ideellen Gruppierungen und Vereinen wie dem DARC, dem VDE, der AMSAT, um nur einige zu nennen, sowie diverse DX-Vereinigungen, sogar einige Fachhochschulen. In einem begleitenden Vortragsprogramm gab es Informationen zum Remote-Betrieb, eine Software-Defined Academy und das beliebte AFU Barcamp. Zudem wurde die Mission eines Stratosphärenballons gestartet. Unser Chefredakteur Rainer Englert, Delta Foxtrot 2 November Uniform, war natürlich auch persönlich vor Ort und hat bei diversen Besuchern mal nachgefragt, warum sie sich auf den Weg nach Kassel gemacht haben.
2: Also der Name Wolfgang, ich komme aus der Ecke von Aachen. Call ist DG3KAG. Ich suche ein paar Schnäppchen. Ich habe auch eine Einkaufsliste und dann treffe ich natürlich viele bekannte Leute.
3: Den Flohmarkt wirst du dir sicherlich auch genau angucken, nehme ich an.
2: Ja, auf jeden Fall.
3: Hast du schon was gefunden am Flohmarkt?
2: Also hier bei einem Händler, da muss ich gleich noch hin, auf jeden Fall. Ja. Und der hat ja wirklich tolle Sachen, Gehäuse und so. Ich bastel auch viel.
3: Jo. Ja, dann wünsche ich dir einen schönen Funktag.
2: Ja, alles klar. Ich danke dir.
4: Mein Name ist Bernhard John, Rufzeichen ist Delta Kilo 4, Bravo Papa. Habe seit 2020 die Amateurfunklizenz, habe ein Jahr später dann aufgestockt auf die A-Lizenz und hobbymäßig auch viel Elektronik dabei. Und das Hobby ist interessant ohne Ende und habe auch bei uns im Verein sogar einen Ausbilder gemacht zum Schluss.
3: Was hat dich jetzt hier nach Kassel geführt? Ist ja doch von deinem Wohnort in Ingolstadt in Bayern nicht der nächste Weg.
4: Einfach, weil es interessant ist, Informationen und auch teilweise am Flohmarkt und, sage ich mal, auch Bauteile und so weiter suchen. War eigentlich immer regelmäßig hier da gewesen, solange ich meine Lizenz jetzt habe.
3: Also du warst schon öfter hier, ja?
4: Schon öfters, ja. Auch in Friedrichshafen immer dabei gewesen. Es ist immer recht interessant, auf alle Fälle.
5: Ja, mein Name ist Hans Peter, Delta Lima 6 Yankee Echo Sierra. Ja, ich wollte... War besonders interessiert am Vortragsprogramm und natürlich mal ein bisschen zu gucken, im Bereich Antennen sucht man immer was.
3: Genau. Wie sieht es mit dem Flohmarkt aus? Fandst du den attraktiv?
5: Ja, im Moment habe ich schon so einiges, aber das müsste immer genau passen. Aber natürlich guckt man drüber. Es ist sehr vielfältig hier.
3: Warst du schon mal hier am Funktag in Kassel?
5: Ja, vor etlichen Jahren, noch vor der Corona-Zeit.
3: Okay, dann würde ich sagen, viel Spaß und hoffentlich findest du, was du brauchst.
5: Lohnt sich auf jeden Fall, nach Kassel zu kommen.
6: Ja, ich bin Raimund, Delta Hotel 8 Romeo Delta aus dem OV M17. Ich freue mich, dieses Jahr wieder hier auf der Messe vorbeizuscheinen und ganz besonders, dass ich mal wirklich eine liebende Person und das passende Gesicht zum Radio DRC höre und gefunden habe. Hören ist schön, sehen ist noch besser.
3: Das ist weswegen bist du denn noch gekommen, aber doch nicht sicher nur allein wegen uns, ja?
6: Ja, einfach schauen auf dem Flohmarkt, was man findet. Manchmal findet man andere Sachen, als man sucht. Und natürlich auch so an den Ständen, an den Gewerblichen gucken, ob irgendwas ist, was ich immer schon seit

0: lang auf der Wunschliste habe. Und natürlich auch nette Menschen kennen und sprechen lernen. Ja, viel Spaß dabei und ich höre auch weiterhin Radio DRC.
1: Dann vielen Dank und viel Spaß auf dem Funktag.
2: Hallo, ich bin der Hagen, Delta Golf 4, Papa Bravo.
1: Warum bist du hier am Funktag? Was erwartest du dir?
2: Ich möchte einfach Leute treffen, die man in den letzten fast 50 Jahren doch kennengelernt hat und da mal die Hände schütteln.
1: Und der Flohmarkt, bist du da auch schon fündig geworden?
2: Nee, da war ich noch gar nicht. Aber kommt im Laufe des Tages noch. Einfach mal durchschauen, was so am Angebot ist.
1: Ja, jetzt habe ich hier noch eine YL vor mir stehen. Wer bist du bitte?
3: Ich bin die Heike, Delta Lima 9, Hotel Charlie Victor aus dem Echo 09 in Hamburg.
1: Aus Hamburg. Das heißt, du bist hier ja nach Kassel gefahren. Was willst du denn hier machen?
3: Ich bin ja Funkamateur, kann man ja an meinem Rufzeichen auch erkennen. Und ich bin schon vor 2 Jahren hier gewesen und das hat mir einfach sehr gut gefallen. Und ich habe da immer so ein kleines System, was ich eigentlich machen möchte. Und dann, wenn ich weiß, dass das alles klappt, dann fahre ich heute Abend ganz glücklich nach Hause und kann von der Messe erzählen.
1: Und kommst du wieder zum Funktag, zum nächsten?
3: Ja, auf jeden Fall.
1: Dann wünsche ich dir einen schönen Aufenthalt und viel Spaß.
3: Dankeschön, gleichfalls.
1: Dann haben wir hier noch jemanden vor uns.
4: Ja, Matthias, Delta Mike 2, Hotel Romeo.
1: Warum bist du nach Kassel zum Funktag gekommen? Was suchst du hier?
4: Ja, ich habe zweimal war ich jetzt schon auf der Ham Radio und dachte mir, ja, ich muss jetzt mal nach Kassel auch schauen. Das Programm sah recht interessant aus, der große Flohmarkt und etliche Händler sind auch da. Und darum habe ich jetzt gedacht, okay, ich mache mich mal auf den Weg von Bayern aus hierher nach Kassel und schaue mir die Sache mal genauer an.
1: Bist du auch da, um Leute zu treffen, neue Impulse zu kriegen?
4: Natürlich, ja. Ich habe dich gerade getroffen, Rainer, und fand ich jetzt mal sehr interessant, weil ich dich ja des Öfteren ja auch schon im Radio gehört habe, in Radio DAC, mit dem ich ja auch begonnen hatte. Und fand es jetzt auch sehr interessant, dich mal persönlich kennenzulernen zu dürfen.
1: Dann wünsche ich dir noch einen schönen Funktag. Dankeschön.
4: Danke dir, Rainer, ebenfalls.
1: Ja, und da ist natürlich auch noch ein alter Bekannter hier nach Kassel gekommen, der Wilfried, DK6 Bravo Mike. Wilfried, warum bist du hier zum Funktag gekommen? Was erwartest du hier?
5: Erwartungen habe ich keine allzu großen, aber es ist interessant, mal die ganze Besatzung von Radio DRC kennenzulernen und vor allen Dingen einfach mal auch Bekannte, die einem so über den Weg rennen.
1: Wie sieht es aus mit dem Flohmarkt? Bist du da schon mal rübergegangen? Der ist ja auch fantastisch hier.
5: Noch nicht. Mein Weg hat mich erstmal hier zu Radio DRC geführt.
1: Naja, dann wünsche ich dir noch viel Spaß beim Stöbern.
5: Genau, danke. Und euch viel Erfolg hier am Stand.

0: Ja, wir sind jetzt auf dem Funktag in Kassel und hier gibt es natürlich auch eine Besonderheit. Wir haben nämlich hier ein funkendes Ehepaar vor uns. Ja? Das gibt es ja gelegentlich mal, dass Mann und Frau das gleiche Hobby teilen. Dass beide das Funkhobby teilen, das ist dann doch nicht so häufig. Aber fragen wir mal, wer ist denn da?
1: Klaus, Delta Lima 3, Yankee Echo Echo.
0: Und?
2: Die Sabrina, Delta Alpha 6, Bravo Charlie.
0: Genau. Also ihr seid beide lizenziert. Wie kommt man dazu? Das ist ja doch vielleicht eine etwas ungewöhnliche Geschichte. Wie bist du zum Funk gekommen? Wie ist deine XWL zum Funk gekommen?
1: Also ich bin zum Funk gekommen. Vor 40 Jahren gab es eine Öffentlichkeitsarbeit. Und diese Öffentlichkeitsarbeit beinhaltete, dass ein Lehrgang dementsprechend daraus resultierte, weil sich viele angemeldet haben, und habe dann meine erste Lizenz, die kleine damalige sogenannte C-Lizenz, gemacht gehabt. Aufgestockt ein Jahr später auf die A-Lizenz und dann wiederum ein Jahr später auf die B-Lizenz. Und somit bin ich beim Amateurfunk geblieben und bereite mich immer noch wieder darauf vor, was Neues kennenzulernen, wie heute jetzt zum Beispiel das Wavelog und dergleichen. Alles super Dinge.
0: Aber deine bessere Hälfte, wie sieht denn deine Geschichte aus? Wann habt ihr euch kennengelernt? Habt ihr euch schon kennengelernt, wie ihr Funkamateur war oder nachher?
2: Nein, wir haben uns kennengelernt, wie er Funkamateur war, und irgendwann habe ich mich gefragt, ob ich mich das auch trauen würde, und habe dann quasi probiert und habe die kleine Lizenz letztes Jahr gemacht, die N, die DN9er Lizenz, und habe auch gleich 5 Monate später aufgestockt zur E und lerne jetzt fleißig für die A weiter.
0: Das heißt, für dich war sozusagen diese Novice-Lizenz, die N-Lizenz, ein gewisser Einstieg, was dir das etwas erleichtert hat, oder?
2: Ja, das auf jeden Fall. Das ist eine mega, mega Sache, die Novice-Lizenz, die DN9-Lizenz, wo ich dann auch gemerkt habe, es macht mir Spaß zu funken, und habe dann gesagt, okay, ich probiere mich an der E und bin dann jetzt bei der E gelandet und lerne jetzt für die ganz Große, und irgendwann soll noch das Morsen hinterherkommen.
0: Respekt, Respekt. Und wie ist denn das dann eigentlich bei euch? Gibt es dann manchmal einen Streit um das Funkgerät, wo dann jemand sagt, jetzt möchte ich aber mal ran oder so? Wie ist das bei dir?
1: Nein, das gibt es nicht. Da ich tagsüber mehr Zeit habe, ich schon im Rentenalter bin, habe ich natürlich die Möglichkeit, tagsüber das Funkgerät belegen zu können. Ich arbeite sehr viel mit den SES-Stationen vom DARC, und da ist auch Sabrina jetzt mit reingerutscht und macht dort ebenfalls abends dann eben halt die ein oder andere Kursos.
0: Habt ihr da auch bei diesen Sondersachen mitgemacht, wie Junkers, diese ganzen Jubiläen?
1: Ja, die ganzen Jubiläen, alles was der DL1 RUN zum Beispiel mit den dementsprechenden Diplomen ausgeworfen hatte, haben wir auch daran teilgenommen. Ich selber bin aber mehr der Aktive und verteile die Punkte, als wie dass ich selber die Diplome erarbeite dabei.
0: Ja, und eine junge Dame ist hier auch noch da. Wer bist denn du?
3: Ich heiße Miriam. Ich bin 7 Jahre alt und ich habe ein Rufzeichen. Delta November 3 Yankee Echo Echo.
0: Genau, das heißt, du bist die Tochter und du bist dann auch schon aktiv. Das heißt, du interessierst dich auch für das Funkhobby. Ist das richtig?
3: Ja, und ich arbeite an Kids Day.
0: Okay. Kannst du dir auch vorstellen, mal die Lizenzprüfung zu machen? Also nicht nur Ausbildungsrufzeichen, sondern die volle Lizenz, wenn du ein bisschen älter bist?
3: Ja, das würde ich, als wenn ich groß bin, gerne machen.
0: Super. Ja, dann wünsche ich dir natürlich viel Erfolg. Und ich kann dir versichern, Funken ist ein wirklich spannendes Hobby. Aber wie ist das bei dir? Was hast du denn schon erreicht funkmäßig? Was hast du denn schon gearbeitet?
2: Also ich bin momentan sehr viel auf den 80-Meter-Band zu finden. Was ich erreicht habe, ich darf die SES-Station mit vertreiben und durfte auch an der YL-Woche mit daran teilnehmen, wo ich auch nur die Aktive bin in der Hinsicht, dass ich die Punkte verteilt habe. Und es macht mega viel Spaß, die ganze Sache.
0: Ja, dann würde ich sagen, ihr beiden, ihr habt ein gemeinsames Hobby, ein gemeinsames Interesse. Was gibt es eigentlich mehr, was man haben kann? Ich wünsche euch weiterhin viel Spaß und gut Funk, ja?
1: Dankeschön.
2: Dankeschön.

0: 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Am Funktag in Kassel präsentieren sich traditionell auch immer diverse Clubs, Verbände und Interessenvereinigungen. Eine etwas ungewöhnliche Gruppierung nennt sich Draußenfunker. Der Name ist hier wohl Programm und Rainer, Delta Foxtrot 2 November Uniform, hat sich mal schlau gemacht, was da dahinter steckt.
1: Moin, ich bin der Julius, Delta Oscar 7 Juliet Zulu aus Hamburg.
2: Du hast eine Organisation hier, die habt ihr hier aufgemacht, die heißt Draußenfunker, ist das richtig?
1: Ja, genau. Wir haben uns vor, ich weiß gar nicht mehr wann, vor 3 oder 4 Jahren zusammengetan. Ich glaube, vor 3 Jahren war es. Und haben gesagt, dieses Aktivieren von irgendwelchen Parks hört sich ja ganz nett an, das probieren wir mal aus, weil wir auch zu dem Zeitpunkt alle nicht zu Hause funken konnten. Und deswegen ist Portabelfunk letztendlich das Einzige, was wir machen können. Und inzwischen haben wir in unserer Community knapp 800, 900 Mitglieder, die nicht alle aktiv sind, aber von denen viele aktiv sind, sich austauschen, zusammen losziehen und mal einen Park aktivieren, über Antennenbau, Selbstbau, Fachsimpeln und sich gegenseitig inspirieren mit schönen Fotos, die sie gemacht haben von ihren Aktivierungen.
2: Die Leute, kommen die aus ganz Deutschland oder ist das jetzt auf Norddeutschland oder Hamburg beschränkt oder wie?
1: Also der harte Kern der Leute, die auch viel macht und organisiert, kommen aus Norddeutschland. Aber die Menschen, die sich bei uns beteiligen, die mit dabei sind, die diskutieren, die reden, die kommen aus ganz Deutschland, aus Österreich, also hauptsächlich aus dem deutschsprachigen Raum. Haben aber auch durchaus einige Leute aus Rumänien dabei, so wie die Leute Lust haben.
2: Macht ihr da spezielle Aktivierungen, weil du sprachst ja vom Park on the Air, Castles on the Air, wie diese ganzen Programme heißen. Vielleicht für Hörerinnen und Hörer, die das nicht so genau kennen. Es geht darum, so bestimmte Stellen zu aktivieren, also Parks, Schlösser, alles Mögliche. Macht ihr das konkret und gezielt?
1: Also es gibt so ein bisschen die Idee von einigen Leuten, dass wir jetzt eine großartige Organisation wären, die Dinge anbietet. Das sind wir nicht. Wir bieten quasi den Raum, dass die Leute sich austauschen können und vernetzen können. Und wir in Hamburg bieten 3-4 Mal im Jahr, treffen wir uns in einem Park mit 10, 20, 15 Leuten, treffen uns einfach zum Austauschen. Und in Berlin gibt es das inzwischen auch und in einigen anderen Städten versuchen einige Menschen das auch aufzubauen, dass man sich einfach mal vernetzt, sich sieht. Ja, mal ein QSO macht, da wo nicht das Internet dazwischen ist, genau eine Eyeball-QSO. Und sich auch einfach mal kennenlernt und da entstehen tatsächlich auch Freundschaften draus oder zumindest gute Bekanntschaften. Wir versuchen das Wissen, was die einzelnen Leute haben, teilweise auch ins Internet zu tragen, indem wir Anleitungen zum Antennenbauen veröffentlichen oder Tipps, was man denn alles braucht für so eine Aktivierung oder für so eine Portabelaktivität. Denn das Ganze muss kein viel Day sein. Wir gehen mit einem kleinen Rucksack raus, Funkgerät, Akku, Antenne und los geht's. Und man muss das auch nicht planen, man muss das nicht aufwendig durchorganisieren. Man sagt, ich gehe jetzt los, ich habe meinen Rucksack gepackt. Will noch jemand mitkommen? Okay. Das passiert bei uns tatsächlich häufig. Und dann geht man zu zweit los oder sagt, ich bin da in dem Park zwischen, weiß nicht, 14 und 18 Uhr. Und dann kommen noch mal Leute vorbei.
2: Also in erster Linie versteht ihr euch sozusagen als Community, als Anlaufpunkt. Und wenn jetzt jemand sagt, okay, das könnte mich ansprechen, das könnte mich interessieren, wie kommt er in Kontakt mit euch?
1: In Kontakt kommt ihr am besten, indem ihr auf unsere Webseite geht. Da gibt es einen großen Knopf, der heißt, ich will jetzt auch mitmachen. Draußenfunker.de mit Doppel-S, weil SZ, genau, draußenfunker.de. Und wir benutzen ein Chatprogramm, das nennt sich Discord. Das kennen viele Leute, auch die Jüngeren. Da machen wir, ja, da tauscht man sich aus und kann auch mal dahin kommen und sagen, ich habe noch nie portabel gefunkt, ich wohne hier in, weiß nicht, Rhein-Main-Gebiet oder sonst so. Hat jemand Lust, mich mal mitzunehmen? Und mich mal so an das Thema ranzuführen. Was wir, wie gesagt, nicht sind, ist eine Organisation, die großartig Kurse anbietet. Man darf keine Anspruchshaltung haben. Ne? Entweder was ergibt sich oder nicht, genau. Was wir nebenbei auch machen, zumindest einzelne Leute, ist zum Beispiel Weiterbildung und Ferienaktionen für Kinder, um die an den Amateurfunk ranzubringen. Der Harm Delta Kilo 4 Hotel Alpha Alpha hat zum Beispiel auch das Projekt draußenfuchs.de. Das sind Fuchsjagden mit Sendern, die im ISM-Band funktionieren. Warum? Wir sind doch Funkamateure. Ja, aber wir wollen diese Bausätze auch an Schulen geben können, dass die das bauen können, dass da nicht ein lizenzierter Lehrer sitzen muss, sondern dass die das einfach machen.
2: ISM-Band ist ja frei, das kann ja jeder benutzen. Genau. Ne?
1: Das kann jeder benutzen, wenn man sich an die Regeln hält. Ne? Da gibt es auch maximale Sendeleistung, Duty Cycle. Das ist ein sehr, sehr schönes Projekt. Und solche Sachen kommen dann auch aus der Community und das ergibt sich so ein bisschen.
2: Dann darf ich mich ganz herzlich bedanken für die Ausführungen und hoffe, dass vielleicht der ein oder andere Interesse an euch findet.

0: Ja, jetzt ist ein langer, ereignisreicher Tag zu Ende gegangen. Funktag in Kassel. Vor mir steht natürlich wieder die Steffi, DO7PR, die das Ganze ja wieder maßgeblich organisiert hat seitens des DRC. Ja, Steffi, und wie ist dein Fazit? Wir sind sehr gespannt auf deine Analyse.
1: Also du siehst, dass ich ein großes Lächeln im Gesicht habe. Wir haben die Tickets ausgezählt und wir freuen uns sehr, verkünden zu dürfen, dass wir an den Erfolg aus der letzten Veranstaltung anknüpfen durften. Also wir haben rund 2700 Besucher hier begrüßen können, was uns sehr freut. Wir hatten etwas Sorge wegen des ausgefallenen Funktags letztes Jahr. Aber die Besucher, die Aussteller und auch die Flohmarktverkäufer, die haben uns wieder zur Seite gestanden und haben damit für uns eine großartige Veranstaltung gemacht.
0: Steffi, das ist natürlich sehr positiv und wird wohl hoffentlich nicht der letzte Funktag sein. Auch für 2027 gibt es sicher wieder einen Plan. Wird er wieder stattfinden?
1: Also ich habe genau vor mir hier liegen, vor uns beiden, habe ich einen Zettel, unverbindliche Anmeldung, Funktag in Kassel, das Beste am Frühling. Also wir planen den 8. Funktag im kommenden Jahr. Und wir warten aber jetzt noch auf die Messe Kassel, die uns den Termin bestätigt.
0: Also einen genauen Termin gibt es noch nicht, aber irgendwo im April, nehme ich an, ne?
1: Davon gehe ich aus. Wie gesagt, das nächste Frühling und das Beste am nächsten Frühling, irgendwann März, genau. April, wird dann hoffentlich der Funktagstermin liegen. Und den werde ich in den nächsten 2 Wochen, wenn ich den Bescheid bekomme.
0: Ja. Okay, vielen Dank, Steffi. Dann würde ich sagen, gute Heimreise.
1: Ebenso, Dankeschön.

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4: Heute senden wir zum ersten Mal über die neue Kurzwellenfrequenz 6070 kHz aus Wuferten. Wir sind natürlich sehr gespannt, wie der Empfang im Vergleich zur 9670 ist, die wir aufgrund der toten Zone aber verlassen mussten. Es war nämlich so einiges los auf der Sonne in den vergangenen Tagen. Die spuckte so einiges an Materie aus und das bleibt nicht ohne Folgen für uns hier auf der Erde. Funkwetter-Spezialist Christian Reiber, Delta Lima 8 Mike, Delta Whisky vom HF-Referat des DARC hat die Details für uns.
5: Ja, Conny, da war wirklich einiges los. Aber hier auf der Erde war das am Ende dann weit weniger dramatisch. Mehrere kräftige Flares, darunter zwei X2-Flares, hatten ja kurz vor dem letzten Wochenende mehrere Plasmawolken losgeschickt. Die kamen von der aktiven Region 4419, die sich da schon recht weit westlich befand und am letzten Wochenende dann auf die Sonnenrückseite verschwunden ist. Auf den Aufnahmen der Sonne kann man bei solch kräftigen koronalen Masseauswürfen sehr genau den Ort der Eruption bestimmen und etwas weniger genau die Richtung und den Streukegel des entlassenen Plasmas. Während das dann Richtung Erde unterwegs ist, bekommen wir nichts mehr davon mit, es sei denn, es steht zufällig eine Raumsonde im Weg. Die Zugbahn und Ausdehnung einer solchen Plasmawolke vorherzusagen, ist daher schwierig und oft nicht treffsicher. Dieses Mal haben die Vorhersagen aber gestimmt, denn alle Plasmawolken zogen an der Erde vorbei und wir bekamen nur ihre schwächeren Randbereiche ab. Das Erdmagnetfeld blieb daher relativ ruhig. Aber da ging es am Ende wohl nur um ein paar 100.000 Kilometer, sonst hätte die Hütte wohl ziemlich gewackelt. Das ruhige Erdmagnetfeld und die höhere Sonnenaktivität halfen der MOF wieder etwas nach oben und 15 Meter öffnete stabil. Die MUF lag an den meisten Tagen zwischen 22 und 27 MHz, sodass auch das 12-Meter-Band zeitweise öffnete. Der solare Flux stieg bis 156 Einheiten am Montag, dann begann die bisherige Vorreiterregion 4420 abzubauen. Es entwickelten sich aber gleichzeitig zwei neue mit den Nummern 4424 und 4425, sodass der solare Flux nach einem kurzen Rückgang erneut anzusteigen begann. Das war dann aber leider nur ein kurzes Intermezzo, denn zur Wochenmitte verloren auch diese beiden Regionen zunehmend an Flecken und Komplexität. Allerdings entwickelt sich auf der Südhälfte der Sonne, wo in den letzten Monaten nur wenig los war, nun eine weitere Region mit der Nummer 4428. Es geht auf der Sonne also im Moment sehr dynamisch zu. Aktive Regionen entstehen und vergehen. Der Aktivitätszyklus ist offenbar intakt und daher sieht es mittelfristig nicht nach einem raschen Abklingen der Sonnenaktivität aus. Für die nächsten Tage spricht vieles für einen Rückgang des solaren Flux in den Bereich 130 bis 100 Einheiten. Sofern die aktiven Regionen weiter passiv bleiben und insbesondere auch die neue 4428 ruhig bleibt, dürfen wir uns auf ein weitgehend ruhiges Erdmagnetfeld freuen. Etwas Unruhe aufgrund koronaler Löcher ist an diesem Wochenende und dann wieder zur Wochenmitte möglich, aber der Einfluss dürfte nur schwach sein. Tagsüber sind damit alle Bänder bis 15 Meter sicher nutzbar, 12 Meter zeitweise und auch auf 10 Meter wird es Öffnungen geben, vor allem in südliche Richtung. 10 und 6 Meter zeigen zudem erstes schwaches Sporadik-E. Nachts bleibt 20 Meter oft bis weit nach Mitternacht geöffnet. Und hallo Meteorscatter-Freunde! Zwischen dem 4. und dem 7. Mai durchläuft der Meteorschauer der ETA Aquariden sein Maximum. Er besteht aus Hinterlassenschaften des Halleyschen Kometen. Good day, X.

Das war's nun für heute. Wir sind leider schon wieder am Ende von Radio DARC angelangt. Die Sendung der vergangenen Stunde war ein Programmbeitrag des gemeinnützigen Deutschen Amateur-Radio-Clubs im Rahmen der Sendefolgen unserer Übernahmepartner. Redaktion und Musikauswahl hatte Rainer Englert, Delta Foxtrot 2, November Uniform. Wir hoffen, die Sendung hat Spaß gemacht. Wenn ja, sagen Sie es doch einfach weiter. Wenn Sie wollen, hören wir uns nächste Woche wieder. Gleiche Zeit, gleiche Frequenz. 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Auf Wiederhören. Moin, tschüss, servus und 73 gut DX. Bis zum nächsten Mal.

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1: Und dazu begrüßt euch ganz herzlich mit einer ganzen Minute Verfrühung heute mal ausnahmsweise, der Frank. Während den Monat Juni draußen grünt und ergrünt ist es ja schon alles, jetzt blüht alles, die Linden legen los, wir werden alle benebelt und deshalb dreht sich die Sendung heute um Blumen und Blüten. Und es geht los mit zwei Frühblühern, Tulpen und Narzissen von Andreas Dorau.

Nach Tulpen und Narzissen kommen wir zu Butterblumen im englischen Buttercup. Und da gibt es einen großen Hit aus dem Jahr 1971 von Foundations, Build Me Up, Buttercup.

Es gibt tatsächlich noch ein deutschsprachiges Lied zum Thema Butterblumen, zumindest im Ansatz wird da die Frage gestellt, schmelzen Butterblumen, und das kommt natürlich von Hildegard Knef, der Großartigen, und es erinnert mich immer ein bisschen an drei Haselnüsse für Aschenbrödel. Musik.

Sehr viel über Blumen haben wir in diesem Stück nicht erfahren, aber wir haben uns schön eingestimmt auf so eine ganz sanfte, blütenweiche Atmosphäre. Und da geht es natürlich im nächsten Stück weiter. Und das kommt von Minnie Riperton. Und das ist eine großartige Soul-Sängerin. Und das ist richtig Breitbandkino. Manchmal ist das ein bisschen too much, aber in diesem Stück, da stimmt einfach alles. Das Intro ist auch irgendwie gesampelt worden, habe ich festgestellt. Und hört es euch einfach an. Es kommt von dem Album The Flowers in My Garden und heißt Les Fleurs.

So, also wer jetzt noch ruhig auf dem Stuhl sitzt, mit dem stimmt irgendwas nicht. Das ist doch ganz großartig. Und da müssen wir natürlich so eine Soundperle noch hinterher schieben aus dem Jahr 1969. Wir erinnern uns, in dem Jahr ist auch In the Ghetto, glaube ich, rausgekommen von Elvis Presley. Und das klingt jetzt eigentlich wie so ein typisches Burt Bacharach-Stück. Es stammt aber aus der DDR-Soundschmiede. Orchester Walter Eichenberg und den Sänger Harald Rudolph und heißt Rot wie der Mond, ein Beispiel für einen Blumenschlager. Und wer erinnert sich nicht als Kind eine Mohnblume ob ihrer Schönheit nach Hause getragen zu haben, dann ganz enttäuscht, als alle Blätter abgefallen sind. Aber so ist das mit der Vergänglichkeit von Blumen. Rot wie der Mond.

hat uns Andreas Dorau nochmal in seinen Blumengarten eingeladen, der nicht ganz ohne Gefahren ist, wie wir gehört haben. Und da winken 1000 Blüten, aber wir können natürlich immer noch mehr bei Radio Blau. Im nächsten Stück kommen 100.000 Rosen, eine großartige Schlager-Persiflage von Helge Schneider.

Ja, und damit sind wir, glaube ich, bei der meistbesungenen Blume angekommen, bei der Rose. Und es gibt einen großen Hit zum Thema Rose, einen der großen deutschsprachigen Hits aus unserer Stadt Leipzig von der Gruppe Renft. Zwar totgespielt und auf diversen ganz schlimmen Samplern dabei, aber ich finde nach wie vor ein großartiges, tolles Stück, was sich auch so ein bisschen an einen großen Komponisten aus unserer Stadt oder der hier gewirkt hat, an Bach anlehnt, wie man so an den Melodien hören kann. Wer die Rose ehrt, die Gruppe Renft aus dem Jahr 1972.

Und da müssen wir natürlich was Sanftes hinterher schieben. Ihr seid immer noch bei der Fahrt ins Blaue auf Radio Blau. Und heute gibt es Lieder zum Thema Blumen. Und jetzt kommt ein Beatles-artiges Stück hinterher von der Gruppe Stereo Total, von denen man ja eher sowas mit Schmackes und Lo-Fi gewohnt ist. Und die haben aber im Jahr 1998 das wunderschöne Stück Tout le monde le fout des fleurs, also ist derjenige, der sich um seine Blumen nicht kümmert, geht. Worum es genau in dem Text geht, konnte ich leider auch mit dem Google-Übersetzer nicht rausfinden. Aber wer des Französischen mächtig ist, wird es erfahren, und für alle anderen klingt es gut, so wie für mich.

So, im nächsten Stück geht's um Sonnenblumen. Sunflower heißt das und wird von der Gruppe Low dargeboten. Im Original stammt das Stück von Paul Weller, bekannt von Jam und anderen Bands und von einer großen Solokarriere. Ein ganz fürchterlich trauriges Stück. Da geht es um den Tod eines Freundes und die Sonnenblumen sollen ihm gewidmet sein. Aber wie das so traurige Lieder manchmal an sich haben, sind einfach wunderschön.

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6: Ja, diesen wunderschönen Patenschaftsjingle ganz neu, der so wunderbar zu dieser Sendung über Blumen passt, habe ich gerade gefunden. Tja, wir müssen immer wieder dazu aufrufen, unterstützt uns, sonst geht es nicht weiter. Wir brauchen immer wieder Geld, damit wir gutes Programm für euch machen können. Weiter geht's jetzt mit der Fahrt ins Blaue zum Thema Blumen. Und im vorhergehenden Stück, da ging es ja darum, einem Toten Blumen für die letzte Reise mitzugeben. Und so sind ja viele Rituale mit Blumen verbunden. Und ein ganz wichtiges Ritual ist natürlich das Pflücken von Rosen für die Liebste. Die darf man nicht bezahlen, kaufen im Laden, so, das kann man auch machen, aber noch viel besser ist das, mit ihr unterwegs zu sein und ihr Blumen zu klauen. Und darum geht's im nächsten Stück von der Horst Krüger Band und Heinz-Jürgen Gottschalk.

beim vielen Blumenpflücken sollte man auch das Wesentliche nicht aus den Augen verlieren. Jetzt zu etwas völlig anderem. Die White Stripes mit Blue Orchid. Also geht es um eine blaue Orchidee oder beziehungsweise eine ehemals weiße Orchidee, die jemand blau gefärbt hat. Und da gibt es irgendwelche Diskrepanzen drüber. Und das ist ein richtig schönes Lied mit Schmackes.

Ja, und was passt besser zu was mit Schmackes als was mit Schmackes? Und deshalb gibt es jetzt von Yardbirds die Psycho Daisies hinterher. Und die führen uns in den Bereich der psychedelischen Blumen.

So, ich sagte, wir betreten den Bereich der psychedelischen Blumen. Also es gibt ja Pflanzen, die auch psychoaktive Wirkung haben. Da gibt es Trichterwinden und sonst was. Unter anderem auch Datura. Das ist jetzt die Überleitung zum nächsten Stück. Das heißt nämlich so von Tori Amos. Und da geht es aber nicht um Drogen, sondern da geht es einfach um die vielen schönen Blumen in ihrem Garten. Und da gibt es die Geschichte dazu, dass die im Studio waren und irgendwie eine Musik hatten und irgendwie brachten sie das nicht so richtig zusammen. Und dann kam der Gärtner und hat gesagt, na dann setzt doch einfach lauter Blumennamen ein. Das ist eigentlich nur eine Aneinanderreihung von Blumennamen. Also viel Spaß die nächsten 8 Minuten mit Tori Amos.

wunderbar, die Freiheit, sowas auch mal ausspielen zu können. Die haben wir hier bei Radio Blaue. Die Fahrt ins Blaue endet jetzt gleich. Wir enden jetzt mit was Beschwingterem noch von den Talking Heads. Und das heißt Nothing But Flowers von ihrem letzten Album von 1989. Nach mir folgt die Sendung Indigo mit Peter aus Ungarn. Und er wird euch Independent-Musik vorstellen, bevor dann Bert das Programm beschließt. Ich verabschiede mich. Tschüss, sagt der Frank. Und hier kommen die Talking Heads.

0: Ja, na, da hatten wir noch einen schönen Einstieg jetzt gleich mal musikalischerweise. Egal, aber heute geht es nicht um Musik. Heute geht es darum, dass wir mit unserer mutmaßlich, organisatorisch werden wir es noch sehen, vielleicht noch eine hinten dran, aber mutmaßlich letzten Folge von Klima im Rausch hier sind. Dazu erstmal ein paar Hintergründe und dann fangen wir auch schon an. Hintergrund ist nur der, dass man mal gesagt hat, okay, man muss nicht immer nur das gleiche Thema bespielen und auch nicht immer so weltweit sein. Radio Blau ist ein freies Radio in Leipzig, also gibt es auf diesem Sendeplatz höchstwahrscheinlich ab in 4 Wochen eine Sendung. Da geht es dann um den Leipziger Osten und was es da für tolle, super Leute, Initiativen und so weiter gibt. Das wird dann die Krone des Ostens sein, da kriegt dann jedes Mal jemand die Krone des Ostens verliehen. Oder ist die Krone des Ostens? Wollen wir dann mega abfeiern und ein bisschen befragen. So, aber jetzt zurück zu unserer letzten Folge mit Lisa natürlich. Hi Lisa.
1: Hi.
0: Bist du traurig, dass das die letzte Folge ist oder freust du dich auf das Neue?
1: Ja, schon ein bisschen.
0: Oh, schade, ne? Kannst du es ja weitermachen.
1: Er braucht noch einen neuen Sendeplatz.
0: Ja, gut. Orga-Kram. Naja, aber freust dich auch auf die folgende Format. Bisschen.
1: Ich freue mich sehr und ja, vielleicht mache ich das Format weiter. Vielleicht machen wir es dann in einer anderen Besetzung oder so. Mal sehen, was sich da ergibt.
0: Das kannst du gerne machen. Genau, es ist ja an sich ein gutes Format gewesen, oder ist es ja noch? Ja, und heute wollen wir noch ein bisschen abschließend reden über Scientists for Future und zwar den Kongress. Magst du mal ein bisschen den Leuten, die hier gar nicht wissen, was das sein soll, also was Scientists for Future sein soll, vielleicht in einem Satz und in zwei, drei Sätzen mehr, was der Kongress sein soll. Erklären.
1: Naja, die Scientists for Future sind ja sozusagen die Wissenschaftler, die sich mehr oder weniger um das Thema, ja, Klimawandel kümmern und die ganzen Fakten dahinter. Und ja, da gibt es halt eben mehrere Fachgruppen und auch regionale Gruppen in ganz Deutschland, aber auch darüber hinaus gibt es dann auch in Österreich und Schweiz, glaube ich, welche. Wir konzentrieren uns jetzt erstmal auf den Bundeskongress in Deutschland. Und da haben wir dieses Jahr sozusagen diese Veranstaltung zusammen mit den Psychologists, also die ganzen Psychologen und Psychotherapeuten. Und es findet in Leipzig statt, genau, 12. bis 14. Juni. Ja, so, das ist der grobe Umriss.
0: Ja,
1: Wir treffen uns und sprechen halt über die aktuellen Themen sozusagen.
0: das ist quasi ein interner Fachkongress in dem Sinne.
1: Genau.
0: Und gibt es da, also besprechen die Themen, so spricht man über Scientists for Future allgemein oder über Klimawandel allgemein, über Klimawissenschaft. Wie ist das denn da so verortet?
1: Also das Programm ist recht bunt. Also ich glaube, bei den Scientists haben wir halt viel das Thema Kommunikation. Also wir haben da halt auch so Workshops, die Mitte gewinnen. Oder Klima in einfacher Sprache, sozusagen, wo halt Wissenschaftler versuchen, anderen Wissenschaftlern ein bisschen was an die Hand zu geben, wie sie halt so nach außen kommunizieren können. Aber wir haben auch Fachthemen von Balkonsolar über Kernschmelze, über Krieg und Frieden. Also das ist auch ein großes Thema, ne, diese ganze, ja, Kriegsthema, inwiefern das halt auch aufs Klima einwirkt und die Institution, genau, ja, da gibt es also, wir haben auch ein paar Prominente da, also am Freitag ist sozusagen unser Prominenten-Special, wo wir einmal das Thema Biodiversität haben mit dem Josef Sättele, den kennt der ein oder andere vielleicht von unserem Podcast. Wir haben aber auch Immo Fritzsche da, der auch über sozialpsychologische Hintergründe ein bisschen spricht, dann Christian Stöcker, den kennt man von dem Buch Männer, die die Welt verbrennen. Und Highlight ist natürlich Harald Lesch zusammen mit Lea Dohm. Und da geht es auch so ein bisschen über die Erfahrungen, wie man über Klimathemen nach außen kommuniziert. Ja.
0: Und gibt es dann auch Inputs von diesem da draußen? Oder wie, weil du jetzt gerade gemeint hattest, Wissenschaftler erzählen Wissenschaftlern, wie man Wissenschaft kommuniziert, aber die Wissenschaftler sind doch immer die, die das nicht können.
1: Naja, also es gibt ja immer so Fachgruppen und von daher gibt es dann halt eben so Fachgruppen, die dann sozusagen ihre Erfahrungen nach, also kommunizieren oder Workshops geben. Und das sind ja auch Wissenschaftler, aber es gibt auch Die Psychologists machen ja auch viel Workshop-Formate, wo es dann ein bisschen tiefer geht, auch Psychotherapie in der Polykrise zum Beispiel, wie man Menschen auffängt. Ja, aber wir haben auch ein Podium dazu, wo wir das Thema offensive Kommunikation ein bisschen mehr herausstellen wollen. Wo wir doch eher nicht die seichte Variante ansprechen wollen, sondern wie man auch ein bisschen härter in der Kommunikation vorgehen kann, um sozusagen auch politischen Wandel zu betreiben.
0: Um sich letztlich einfach auch den Gegebenheiten der heutigen Debatten anzupassen, quasi, oder?
1: Ja, schon. Also ich glaube, es geht vorwiegend auch einfach um gewisses Selbstbewusstsein. Also, dass wir als Wissenschaftler nicht immer uns so ein bisschen so abducken, sondern dass halt auch Wissenschaftler ein bisschen offensiver in ihrer Außenkommunikation und selbstbewusster sich auch darstellen und sagen, das ist jetzt hier Fakt und alles andere ist halt eben hier Quatsch. Und ich meine, die Wissenschaftler sind ja diejenigen, die eigentlich die Expertise haben, ne? Die Politiker quatschen halt viel, wissen zwar, wo der Hase langläuft, aber entscheiden oft eher nach ihren Wählern und nicht nach den Fakten. Und von daher ist aus unserer Sicht es unbedingt wichtig, dass wir das offensiver und auch ein bisschen härter kommunizieren.
0: Also gerade so dieses Ding, also in der kann man Wissenschaft und Bildung kann man da sehr, sehr gut vergleichen. In der Bildung, da gibt es zum Beispiel den Beutelsbacher Konsens, der durchaus sehr dafür ausgelegt ist, eine Grundlage der Kommunikation darauf ausgelegt ist, zu zeigen, dass man halt, ich sag mal, sachgerecht kommunizieren kann, aber dass das nicht immer neutral sein muss. Und Lehrerinnen und Lehrer, die verbeamtet sind, zum Beispiel in Bezug auf Demokratie, sind sogar dazu verpflichtet, eine nicht neutrale Haltung einzunehmen, sondern ganz klar pro Demokratie zu agieren. Siehst du sowas da auch in den Wissenschaften vorhanden und Naturwissenschaften oder notwendig vielleicht?
1: Also notwendig definitiv. Ich habe das auch schon gehört, dass das eigentlich Fake News sind, dass man als Lehrer in irgendeiner Weise neutral sein muss. Also man kann durchaus seine politischen Ansichten kommunizieren. Also ich glaube, das ist irgendwie fehlkommuniziert, dass das so sein muss. Also es ist aus meiner Sicht sehr notwendig, weil man immer mehr merkt, wie sozusagen gerade die jungen Leute gerade so ein bisschen der AfD zugespielt werden, gerade durch TikTok und so. Und die Lehrer da aber nicht eingreifen oder sich nicht trauen einzugreifen. Und aktuelles Beispiel, jeder, der es mitbekommen hat, hat mir jetzt gerade diesen tollen Podcast, der jetzt rauskam mit den Herrn Höcke, 4,5 Stunden, wo man ihn als Mensch kennenlernt. Und gerade solche Sachen, also ist unbedingt wichtig, dass man das in irgendeiner Form auffängt, weil das sozusagen in dem Podcast nicht gemacht wird. Also es wird nichts eingeordnet und so. Und das wird halt einfach rausgespielt. Und das ist halt ein sehr bekannter Podcaster. Und von daher ist es unbedingt wichtig, dass sowas halt auch vielleicht durch ja, Bildungsanstalten auch eingeordnet wird. Weil sonst fängt er mit seiner, mit Empathie die Leute irgendwie dann ab. Und das ist schon gefährlich.
0: Siehst du da auch solche Gruppen wie Psychologists for Future zum Beispiel in der Pflicht, einerseits diese Mechanismen den Leuten zu beschreiben, aber andererseits vielleicht auch Gegenmaßnahmen in die Welt zu spreaden?
1: Also ich sehe sie in der Pflicht, aber ehrlich gesagt höre ich von denen recht wenig.
0: Okay, na gut, lassen wir
1: Also
0: das
1: ich
0: mal. Ja.
1: weiß jetzt gar nicht so, in welcher Form die da aktiv sind, was jetzt sozusagen junge Leute oder so angeht. Also das ist mir jetzt noch nicht so bekannt.
0: Na gut, die jungen Leute, das ist ja, also das, man beobachtet es ja auch irgendwie bei Blue Sky, was ja auch so ein bisschen das Social Media der Klimabewegung so ein bisschen ist, der bürgerlichen. Und da merkt man auch die jungen Leute, das kommt nicht vor. Also selbst wenn irgendwelche extremen Daten wieder kommen oder irgendwas, am Ende landet man in der Debatte immer nur bei den erneuerbaren Energien. Die sind uns wichtig. Aber dass da hinten dran noch Menschen kleben, die halt in dieser Welt leben müssen, das scheint irgendwie. Natürlich könnte man
1: Also
0: jetzt sagen, scheint keinen zu interessieren, natürlich interessiert es, aber da kneift man.
1: ich sehe da leider noch kein Auffangbecken, muss ich sagen. Also ich sehe zwar krampfhaft das Versuchen, jetzt andere Parteien Social Media zu betreiben, aber auf eine Art und Weise, die ich bisher erstmal eher als lächerlich bezeichnet würde. Also das holt jetzt erstmal keinen ja, jungen Menschen ab, der in diesem Rabbit Hole von AfD-Kontext da irgendwie sich befindet. Außer jetzt aktuell war ja in einem anderen Podcast der markant. Weiß nicht, ob der dir was sagt, der geht ja sozusagen direkt zu diesen Demonstrationen, spricht mit den Menschen und versucht sozusagen Leute sozusagen aus diesem AfD-Kontext irgendwie raus zu holen, indem er einfach denen spiegelt, wie lächerlich das ist, was sie gerade machen. Aber ansonsten gibt es da, glaube ich, recht wenige, die sich da rantrauen, weil du immer ja auch die Gefahr hast, dass dein Leben bedroht wird oder die dich zusammenschlagen oder so, ne?
0: Kann das nicht auch sein, dass es ein bisschen die Gefahr ist, dass man seine wohlliebgewonnenen ideologischen Vorstellungen ad acta legen muss, wie zum Beispiel alle AfD-Wähler sind Nazis, womit man sich natürlich einfach macht, aber halt eben an der Lösung vorbeilebt?
1: Also definitiv, weil ich der Meinung bin, dass AfD-Wähler nicht Nazis unbedingt sind. Also großenteils ist das wirklich eher Frustration. Und also das meiste, was ich höre, ist ja, dass es mittlerweile egal ist, ob ich SPD, Grüne, Linke wähle. Am Ende kriege ich sozusagen immer dieselbe Politik, weil die halt eben sich nicht mehr unterscheiden und eine Brühe sind. Und das frustriert Wähler und deswegen entscheiden sie sich für die AfD, weil sie einfach sich ja hoffen, dass es dann einen Umbruch gibt, der dann wahrscheinlich aber nicht in dem Sinne ist, wie sie sich das vorstellen. Aber ich glaube, dass die Parteien einfach ihre Profile verloren haben.
0: Also tatsächlich sind nicht immer nur die anderen schuld, sondern man sollte auch mal bei sich selbst das Kehren anfangen.
1: Ja, definitiv. Also ich glaube, es ist wichtig, dass Parteien auch wieder für etwas stehen. Na, so ein gemeinsames Feindbild zu haben, ist immer schön. Aber ich glaube, ich muss schon wissen, warum soll ich jetzt dich oder dich wählen? Also, wofür stehst du eigentlich? Und wenn aber jedes Mal nach der

0: Ist auch mittlerweile bei der Tierschutzpartei gelandet, weil ich keine andere mehr wo mich wiederfinde.
1: Um da jetzt nicht so weit abzugleiten, aber ich glaube, das ist, glaube ich, noch ein interessanter, wichtiger Punkt. Wenn du die Tierschutzpartei wählst, wirst du halt deine Stimme verschenken. Die haben ja quasi 0,0 irgendwas Prozent.
0: Ja, ich weiß, aber.
1: Und ist es an der Stelle vielleicht nicht der Denkansatz, der falsche zu sagen, ich wähle eine Partei, die mir was bringt, also die mich anspricht, und das zu übersetzen auf, ich wähle eine Partei, die am stärksten das ab sich am stärksten, also am weitesten weg von dem ist, was ich nicht haben will, aber halt wählbar. Ne? Also so wäre dann halt sogar eine SPD unter Umständen sogar nochmal wählbar. Stichwort Bürgermeisterwahl hier.
0: Definitiv hast du da recht. Aber dadurch, dass ich mit nichts, also ja, das war jetzt auch erstmal so, wie das dann im Fall der Fälle ist, weiß ich nicht. Aber mittlerweile finde ich mich einfach in den Wahlprogrammen ist halt alles bisschen schwierig. Weißt du, was ich meine? Und natürlich hast du
1: Ja,
0: recht, eigentlich muss man sich dann entscheiden für eine größere Partei, damit die nicht rausfliegt. Ne? SPD ist sozusagen, wenn die uns wegbricht, haben wir ein richtig großes Problem. Also ist schon, muss man halt wirklich dann abwägen, ne?
1: oder wenn es halt einfach klar ist, wie zum Beispiel bei der Bürgermeisterwahl, das wird wahrscheinlich CDU konservativ oder SPD nicht so konservativ werden bei uns. Und also außer die kommen mal auf die grandiose Idee, irgendwie mal zusammen Kandidaten aufzustellen. Aber gut, da kommen wir jetzt ein bisschen zu weit weg von unserem Thema. Mal zurück zum Kongress oder, ach nee, machen wir erstmal eine Runde Musik.

0: Oh, hat er gefallen, der Song? War gut, oder?
1: Ja, war wunderbar, toll.
0: Mega, mega.
1: Hat
0: Da kannst du ja jetzt noch am Tisch.
1: mitgewirkt.
0: Wie kommt denn das, dass der Kongress in Leipzig stattfindet?
1: Ja, es war mehr oder weniger eigentlich eine spontane Idee. Wir waren ja letztes Jahr alle zusammen in Darmstadt und haben gesagt, Mensch, im Osten war, glaube ich, noch nie. Und Leipzig ist ja hübsch. Und dann haben wir uns entschieden, uns zu bewerben. Und es gab niemanden, der sich noch beworben hat. Also ist dann bei uns gelandet.
0: Quasi eine relativ klare Abstimmung so.
1: Ja. Naja, ich meine, es ist ja auch schön, wenn man halt eben einfach mal die Leute hierher zieht, ne?
0: Naja, klar.
1: In den schönen Osten.
0: Was erwartest du denn von dem Kongress, was der so bringen soll? Also was könnten denn so Ergebnisse sein?
1: Oh, das ist schwierig. Also wir haben auf jeden Fall den einen oder anderen Politiker mit eingeladen am Freitag, dass wir die Möglichkeit haben, dass die sich so ein bisschen was anhören und das vielleicht mitnehmen in vielleicht politische Entscheidungsrunden. Ja, also eigentlich geht es primär, denke ich mal, um die Vernetzung und dass vielleicht der eine oder andere angetriggert wird und auch was für sich mitnehmen kann. Aber ich verspreche mir jetzt nicht weltbewegende Sachen, weil ich glaube, dafür sind auch Scientists auch so ein bisschen noch zu sehr in Strukturen gefangen. Und wir haben ja auch immer das Problem, dass die Wissenschaft immer noch stark abhängig ist, einfach von den verschiedensten Fördertöpfen. Insofern ist es halt immer nicht ohne Risiko, sich manchmal so aus dem Fenster zu lehnen. Ne? Ich meine, es gibt ja jetzt aktuell auch den Film Das Gewicht der Welt, wo die Nana von den Sandusse Rebellion auch mitgemacht hat. Und solche Geschichten wie Rebellion, also sich da wirklich irgendwo dann anzuketten oder was ein bisschen Offensiveres zu machen, besteht ja immer die Gefahr, dass du vielleicht vom Institut auch rausgeschmissen wirst. Ne? Das hat ja den einen oder anderen auch getroffen. Deswegen geht es eigentlich um eher Antriggern und Bewusstsein schaffen, glaube ich.
0: Gibt es irgendeinen Programmpunkt, auf den du dich besonders freust?
1: Eigentlich, ja, der Freitag halt. Da bin ich eigentlich gespannt. Und dann eigentlich auch auf dem Samstag, wenn es so weit kommt, dass wir im Ringcafé ein bisschen mit Musik alle zusammen chillen können. Das ist, glaube ich, immer das Beste, wenn man einfach sich unterhalten kann über die Sachen, ne? Weil Vorträge sich anhören, ist immer das eine und vielleicht was mitnehmen. Aber das Beste ist, glaube ich, immer die Vernetzung und dann der Austausch und auch Argumente auszutauschen. Und da bin ich gespannt, wie offen die Menschen für andere Ansichten und Meinungen sind.
0: Meinst du zum Beispiel auch diese offensive Kommunikationsgeschichte? Oder welche
1: Ja,
0: Meinungen?
1: zum Beispiel, ja, auch einfach Sichtweisen, ne? Also ich meine, wir merken das ja auch in unseren, obwohl Linksgruppen oder Klimagruppen, dass viele Meinungen nicht so gerne gesehen sind, auch bei uns, und es dann oft zu Spaltungen führt. Und ich glaube, es ist aber wichtig, dass man sozusagen alles auch untereinander ausdiskutieren kann und auch ernst nimmt und offen ausspricht, damit eben gerade diese Stärkung der Rechten ein bisschen abgeflacht ist.
0: Das heißt auch, also ich meine, klar, natürlich fossile Rechte, das ist natürlich Klima und Rechtsrück ist ja durchaus nicht so wirklich voneinander zu trennen in einigen Bereichen. Ja, man kann es natürlich getrennt betrachten, es ist ein Klimakongress, aber da wird es dann definitiv auch viel um Demokratie gehen, oder?
1: Ja, also es geht viel um Demokratie auch, ja.
0: Einfach als Basis dessen, damit man Klimaschutz noch umsetzen kann, oder?
1: Ja, naja, ja, und es geht, glaube ich, auch um Unterwanderung, um natürlich das Problem, dass wir halt natürlich auch wir haben Kapitalismus, Männermacht und Klimaschutz ist zum Beispiel auch so ein Thema. Das Patriarchat ist ein Thema. Eigentlich, also vorwiegend natürlich jetzt bei den Psychologists, aber das betrifft ja schon massiv auch die Wissenschaftsbubble, ne? Weil wenn wir das Problem haben, wie jetzt sich das rauskristallisiert, dass die ganzen Fördergelder für Demokratie gestrichen werden, Kommt als nächstes Klimaschutz, kommt als nächstes die, wie in Amerika, dass sozusagen bestimmte Wissenschaftsbereiche gestrichen werden. Also das ist ja halt eben sowas, das geht ja Hand in Hand, Klimaschutz und Demokratie.
0: Einfach weil es dann halt eben auch das ungewünschte Ergebnis gibt, Probleme, tralala, über die sich die
1: Ja.
0: Politik ja nicht definiert, letztlich. Gibt es was, worauf du überhaupt keine Lust hast bei dem Kongress?
1: Nö,
0: Nö. Also
1: eigentlich
0: vielleicht
1: nicht.
0: so ein Bühnenstürmen, dass die Rechten die Bühne stürmen, darauf wahrscheinlich nicht. Die hören hier
1: Naja, es ist
0: auf.
1: ein interner Kongress, deswegen wird das, glaube ich, nicht passieren.
0: Wenn jetzt Leute von Scientists for Future das hier jetzt hören, denken, was, hier ist ein interner Kongress, wie komme ich da noch hin? Wie kommt man denn da noch hin?
1: Nein, man kann einfach auf die bei den Scientists, du kannst ja einfach googeln, Bundeskongress Science for Future, und dann kommt man direkt auf die Webseite. Und dann kann man sich da das Programm angucken und dann kann man sich dort auch anmelden.
0: Okay,
1: Das ist
0: und
1: recht easy.
0: falls jetzt jemand sich denkt, Mensch, ich bin gar nicht bei Scientists for Future, würde aber trotzdem gerne kommen. Gibt es da Hintertüren oder sind die alle
1: Ja,
0: frei?
1: dann gibt es dort eine E-Mail-Adresse, wo man halt einfach hinschreiben kann. Und dann schreibst du einfach das Kongressteam an und dann entscheiden die, ob man kommen darf oder nicht.
0: Das ist dann quasi weniger demokratisch, das ist dann mehr diktatorisch. Aber
1: Naja, also
0: irgendwer
1: genau,
0: muss
1: weil du
0: ja.
1: jetzt gerade sagst, wegen Rechten ist schon so, dass du halt schauen musst, wer meldet sich da an. Wenn jetzt so ein Weichreiter sich anmeldet, den würde ich jetzt nicht unbedingt dann zulassen. Von daher müssen wir das schon ein bisschen prüfen.
0: Naja, klar, das macht schon Sinn. Ja. Der nächste Kongress ist dann aber nicht mehr in Leipzig. Das weiß noch keiner, wann, wie, wo. Das wird sich dann
1: Nee, das ist nicht bekannt, ne?
0: nicht bekannt. Ja, auch dann fällt mir jetzt gar nichts mehr so ein zu dem Kongress. Homepage hat man ja schon, findet jeder. Gibt es da noch was für dich, was irgendwie besonders wichtig wäre?
1: Zum Kongress jetzt? Nö, also ich, wie gesagt, ich bin halt sehr gespannt, wie sich das Ganze dann, wie das Ganze wird. Ich meine, wir haben erstmal ein umfangreiches Programm. Wir haben eine Menge Leute, die dann vor Ort sind und Vorträge halten. Ja, also die Psychologists zeigen auch, glaube ich, einen Film. Ja, also jeder, der da mal Bock hat, kann sich das ja mal angucken und uns gerne noch anschreiben. Also wir haben noch freie Plätze, definitiv.
0: Okay, na gut, dann machen wir jetzt noch mal ein bisschen motivierende Musik und hören das gleich wieder.
1: Alles klar.

0: Das war doch noch, die Musik wird jedes Mal besser, oder? Jeder Song knallt mehr rein. Träumchen. Ja, da lacht's. Was war denn so deine Lieblingssendung von unserer Sendereihe hier jetzt? Gibt es da irgendwie eine? Oder was ist da hängen geblieben?
1: Oh.
0: Weiß ja nicht.
1: Hängen geblieben. Also eigentlich hatten wir viele ganz gute Sendungen, würde ich sagen. Wir hatten auch tolle Gäste. Ich glaube auch mit meinem ehemaligen Geschichtslehrer war ganz spannend, der Herr Job. Aber auch das Thema mit der Ernährung an der Uniklinik war ja auch ziemlich spannend. Ja. Ansonsten, ich glaube, dass über aktuelle Themen quatschen ist halt eigentlich schon immer recht spannend, was so in Leipzig los ist.
0: Was ist denn los in Leipzig gerade? Ist irgendwas Aktuelles, was man noch weitergeben kann? Klimastreiks waren ja, war katastrophal, nichts los. Aber gut.
1: Na, aktuell, ich weiß nicht, ob noch, also die Woche kommt, glaube ich, noch der Film im Prager Frühling Future Science. Den kann ich sehr empfehlen. Das ist sozusagen ein Film von Marc Benecke über die Zukunft der Wissenschaft bezüglich Tierversuche. Also den hatte ich jetzt am Samstag geguckt. Das war schon sehr, ja, erweckend. Erschreckend und erweckend.
0: Also quasi was jetzt.
1: Was ich vor uns gesagt habe, der Film von der Nana. Das Gewicht der Welt kommt am 8. Juni auch wohl also ich glaube auch in Prager Frühling. Also 17 Uhr Prager Frühling müsste dieser Film kommen und dann wäre auch Nana da. Dies ist sozusagen eine Molekularbiologin aus Berlin, die sich bei den Scientist Rebellion engagiert. Kann ich sehr empfehlen, ist halt sozusagen ein Film über diesen ganzen ja, Aktivismus und wie es halt den Naturwissenschaften in Zeiten der Klimakrise so geht. Genau.
0: Aber doch
1: Das
0: eher
1: wäre
0: schon aus der Sicht des Scheiterns, oder? Also zumindest der Dings, wie heißt jetzt gleich wieder, ist ja auch dabei. Der ist ja sehr, den Namen kann ich ein.
1: Sebastian Seifert,
0: Genau,
1: Maria ja, Holt.
0: Sebastian Seifert ist ja mit irgendeinem Vortrag, den irgendwer abgefilmt hat, mal groß rausgekommen. Und redet eigentlich nur noch darüber mittlerweile, wie es so ist, zu wissen, was kommt und sich da mental darauf vorzubereiten. Also sehr selbstreferenziell, also es ist interessant, durchaus so ein bisschen Seelenstriptease im Internet, gut, kann man machen. Aber halt in keinster Weise irgendwas, was irgendwie in die Richtung geht, so hey, jetzt können wir das tun und das tun, sondern einfach nur, man verabschiedet sich quasi von.
1: Wachrütteln vielleicht, ja. Naja gut, es ist halt nun mal so. Ich meine, wir sehen ja auch, was politisch passiert. Wir hätten uns jetzt um 180 Grad drehen müssen und wir sehen, dass es politisch überhaupt null der Fall ist. Und von daher muss man sich einfach darauf vorbereiten, dass das so hart wie es klingt. Aber ich glaube, mit der aktuellen Regierung sehe ich da auch, also kann ich da auch nichts Gutes sehen im Moment.
0: Zumal ja immer noch jedes Jahr, also das letzte davon war 2025, Rekordemissionen hat. Also auch mit ganz diesen ganz vielen, jetzt seit Jahren ständig irgendwie Rekordausbau erneuerbarer Energien. Naja, Rekordemissionen haben wir trotzdem noch.
1: Ja, naja, und das ist halt eben das große Thema. Also man muss sich halt eben jetzt vorbereiten. Ich glaube, das ist halt schon so, dass man schauen muss, dass man für Worst Case oder sozusagen vorbereitet ist, beziehungsweise sich überlegt, welche Anpassungen man für sich treffen kann, ne? Weil wir werden halt um manche Dinge nicht drumherum kommen, ne?
0: So schaut es leider aus. Liebe Leute da draußen, also nicht weinen, sondern Backen zusammenkneifen, ne? Das ist dann so angesagt.
1: Naja, also ich glaube, um da ein bisschen vielleicht auch Optimismus reinzubringen, glaube ich, ist es schon so, dass es wichtig ist, dass man schaut, okay, was kann ich in meinem Umfeld tun, sich da einzubringen, aktiv zu werden, mit Leuten zu reden, vielleicht auch in der Öffentlichkeit Gespräche führen, wo andere vielleicht mal mithören oder so. Also ich glaube, man muss halt eben seinen Wirkungskreis ein bisschen erweitern und schauen, dass man da irgendwas bewegen kann, weil die Welt werden wir jetzt so nicht retten können.
0: Leider, leider. Dir geht's dann, du findest es dann sehr schade, wenn es die Igel erwischt, ne? Ich finde es schade, wenn es die Bienen erwischt. Aber da habe ich
1: Also
0: Glück
1: mein
0: gehabt.
1: Igel ist jetzt wach geworden, den müssen wir jetzt aussetzen wieder. Mein Igel geht schon ganz gut im Ernie. Nee, ich beziehe mich hier nicht nur auf eine Tierart. Ich meine, ich habe jetzt auch Shame on me. Ich habe mich jetzt auch tagelang mit dem Wal beschäftigt und dem Thema Tierschutz. Das sind nun mal welche, die haben halt keine Stimme. Und ich glaube, da ist halt unbedingt auch irgendwie ein Neudenken notwendig, dass Natur und Tiere in irgendeiner Form auch Rechte bekommen, die man vielleicht auch einklagen kann. Weil das ist auch noch ein Riesendefizit.
0: Das ist
1: Ja,
0: wunderbar.
1: Natur im Recht.
0: Naja, den Wal haben sie jetzt ja schön nach fachgerecht ersäuft, scheinbar, ne?
1: Nö, dem geht's gut. Der schwimmt jetzt dort, wo er hin soll. Hat ja mehr oder weniger sehr gut demonstriert, dass es möglich ist, wenn man als Kollektiv dran bleibt. Und kann man auch gegen eine Regierung durchaus Dinge durchdrücken. Ich glaube, das ist sozusagen die zentrale Botschaft, wenn genug Leute sich engagieren und einsetzen für eine Sache, kann man auch eine Regierungsentscheidung stürzen. Das heißt, wenn genug Leute sich da mal einsetzen würden gegen eine Reiche oder gegen einen Merz, dann hat man doch realistische Chancen, weil wir doch mehr sind. Also ich
0: Ist ja
1: glaube,
0: vielleicht wieder eine Methodenfrage. Man hat sie gesehen, die letzten Demos gegen Reiche, das war ja ein, also da
1: leider,
0: kam
1: leider ja, aber das ist halt eben das Problem. Jetzt bei dem Wahl war es eben so, dass so Individualschicksale, hast du gesehen, zieht unheimlich gut. Das Thema Klima ist das Problem, das hat einfach, ist zu komplex. Ich glaube, die Leute verstehen es noch nicht so richtig. Und deswegen ist da, man muss da wahrscheinlich irgendwie Einzelsachen finden. Also, ich kann ja auch nicht sagen, wie man das beim Klima machen kann. Ich meine, wir sehen jetzt zum Beispiel die Waldbrände. Man könnte das doch irgendwie vielleicht ausschlachten, wo Leute Angst haben oder so. Aber Klima ist halt echt ein schwieriges Thema, finde ich.
0: ja, ist halt abstrakt, muss man halt
1: Ist zu abstrakt,
0: entabstrahieren.
1: ja. Das ist eben so. Und deswegen, ich meine, wenn die jetzt mit ihrem Gedöns kommen, kann es sein, dass da vielleicht noch mal eine Menge Leute dann auf die Straße gehen. Was gut gezogen hat, waren die Bauern. Na, die Bauernproteste sind eigentlich eines der besten Beispiele. Die sind richtig, richtig losgegangen und die haben auch was bewirkt. Ja, muss man sagen, in Frankreich bewirkt es ja auch was. Die tun ja da Gülle vor irgendwelche Institute schütten und so. Also ich glaube, es ist immer die Frage, um was es geht. Dann kriegt man schon genug Leute. Aber ja, mit dem Thema Gas ist es schwierig, weil die Leute immer noch nicht so richtig verstanden haben, worum es geht.
0: Och, das hat doch
1: Glaube ich.
0: wunderbar funktioniert. Die anderen haben es uns doch vorgemacht. Also Habeck, also schon mal personalisiert, reißt dir deine Heizung aus dem Keller. Also quasi du persönlich betroffen. Das war eine super astreine Kommunikationsstrategie, dass unsere Seite das
1: Das
0: nicht
1: bei
0: geeignet
1: Reiche
0: ist,
1: auch machen.
0: dass man halt
1: Ja.
0: auch sehr einfach direkt mit Einzelpersonen und Schuld und so weiter ein bisschen argumentieren kann und dann plötzlich ganz schnell auf einer Welle schwimmt. Naja, man will halt
1: Aber bis jetzt
0: lieber.
1: hat es noch nicht so gezogen.
0: Nee, das. Naja, man hat es ja nie versucht. Man macht ja immer den wissenschaftlichen Erklärbär und versucht alles richtig, die richtigen, korrekten Fakten auf den Tisch zu legen, obwohl ja die Wissenschaft sich einig ist, damit erreichst du niemanden.
1: Aber das hat ja auch was viel mit, also ich will jetzt hier auch nichts bashen, aber das hat auch viel was mit den Medien zu tun, die ja nun doch nicht so, also
0: Ich gehe da
1: nicht
0: nicht mit.
1: so
0: Ich gehe da nicht
1: korrekt
0: mit.
1: berichten.
0: Weil wenn jetzt ein Drittligist gegen den Erstligist spielt und auch noch auswärts bei dem, dann kann der Drittligist auch sagen, der Erstligist hat teure Spieler, der hat die ganzen Fans im Stadion, der kennt das Stadion, wir haben eine Anreise, so viele Nachteile, wir können nur verlieren. Oder kneift die Backen zusammen und sagt, okay, ich analysiere die Situation, suche meine Chancen und ziehe es durch. Und das ist nämlich das Unterschied zwischen Verlierer- und Gewinner-Mindset. Und da muss ich schon sagen, ist man in unserer Bubble eigentlich nur einem Verlierer-Mindset ständig gegenüber, wo alle anderen schuld sind? Ja, natürlich ist die Presse auch, aber man kann eine Presse halt auch bespielen mit Mimimi, die sind schuld und die sind schuld. Was will man da erreichen? Also,
1: Ja, wahrscheinlich.
0: naja, sehr, sehr wahrscheinlich. Man sieht ja auch den Misserfolg, der dadurch ständig entsteht. Und
1: Definitiv, ja. Also wir sind jetzt erst voll am Arsch erstmal.
0: ist erstmal Arsch. Dummerweise alle anderen mit. Das ist halt das Problem.
1: Aber was willst du
0: Ja,
1: machen?
0: was willst du machen? Gute Laune haben. Wenn man trotzdem lacht, weil es, ne, irgendwie so.
1: Also im Moment bin ich eher, glaube ich, habe ich eher so einen ernüchternden Blick auf die Welt, weil ich glaube, diese ganze Geschichte jetzt auch, was den Wahl angeht oder so, hat schon mal wieder viele Sachen hervorgerufen von Menschen, die ziemlich erschreckend sind. Das war aber auch schon in Corona-Zeiten so. Ich glaube, das sind halt immer so einschlägige Erlebnisse, wo man ein bisschen ernüchtert. Und dann ist halt die Frage, okay, wo lohnt es sich überhaupt noch, Energie und Kraft reinzustecken? Ja, das muss man sich wahrscheinlich überlegen, zu sagen, okay, ich fokussiere mich jetzt auf mich. Wo lohnt es sich aus meiner Sicht, meine ganze Energie dann auch nachhaltig einsetzen zu können? Das sollte man sich wahrscheinlich überlegen.
0: So ist es, weil das ist nämlich das Problem mit dieser Selbstwirksamkeit, wenn man irgendwann so oft auf Selbstwirksamkeit setzt und irgendwann merkt, da kommt keine Wirkung dahinter, dann bricht halt dieses Selbstwirksamkeitskonstrukt total zusammen. Und das meine ich auch,
1: Natürlich, ja.
0: was man gerade in der Klimabewegung sehr sieht, ne? Dass halt irgendwie, wenn die Demos nicht
1: Ja.
0: mehr Selbstwirksamkeit erzeugen, dann wird es düster. Und das ist ja nicht das.
1: Naja, Demos sind halt eben einfach nur so semi-effektiv. Ich meine, auf der einen Seite ja, kann man Gesicht zeigen, aber eine Demo hat nur einen Effekt, wenn du wirklich eine übermäßig gigantische Anzahl an Menschen hast. Weißt du, dann ist so eine Demo auch sehr wirksam. Aber wenn du halt immer dann eben mit so ein paar Hanswürsten dastehst, ja, dann hat es so wenig Außenwirkung, auch wenig Impact, so. Das ist leider so.
0: Das ist
1: Möchte
0: leider so, auch leider nichts Neues. Lustigerweise, wenn ich mir anschaue, die letzten Demos, das waren ja gleich wieder 3, 4 Stück, die in eine an dem Tag, eine an dem Tag, eine an dem Tag, nächste an dem
1: ja,
0: Tag.
1: kurz hintereinander,
0: Das kann
1: ja.
0: ja gar nichts. Also wie soll denn das sich zusammenfügen? Aber gut, wer anfängt.
1: Obwohl, eins muss ich sagen, sehr geil fand ich schon, dass der Herr Lech da bei der Fridays for Future Demo in Berlin war.
0: Ja.
1: Ich glaube, das hat schon Eindruck hinterlassen, dass solche prominenten Personen immer mehr Gesicht zeigen. Also das ist
0: Das schon immer.
1: wichtig. Es muss dann eben einfach in der Außenkommunikation immer mehr noch Nachdruck verliehen werden. Aber das fand ich schon ganz gut.
0: Ja, das wird spannend, wenn dann auch diese etwas weniger bühnenaffinen Wissenschaftler, wie so ein Ramsdorff zum Beispiel, merken, okay, jetzt ist alles egal, jetzt mache ich mal irgendwas. Das könnte cringe, könnte aber auch gut werden. Werden sehen. Gut, hier tickert die Uhr schon runter, wir haben noch 53 Sekunden. Hast du noch was Knappes, Wichtiges?
1: Oh, folgt eurem Herzen und setzt euch für was Gutes ein. Seid
0: Genau.
1: lieb zueinander.

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1: Hallöchen.
2: Ja, wunderschönen guten Abend am Dienstag, dem 5. Mai.
1: Ja, wieder das Dreamteam.
2: Genau, und heute auch mit schönen Themen. Wir haben Gespräche aufgenommen, oder du hast Gespräche aufgenommen zum Tag zur Gleichstellung von Menschen mit Behinderung in Leipzig.
1: Genau, heute ist der. Und da ging es auch wirklich um alles Mögliche eigentlich, aber auch um das BGG, also das Behindertengleichstellungsgesetz.
2: Du bist auf dem Lindenauer Markt gewesen da und hast Gespräche aufgenommen. Was war da?
1: Also die Eigeninitiative e.V. hat da einen Proteststand gestellt und konnte man Siebdruck und solche Sachen machen. Aber ich habe ein Gespräch geführt.
2: Sehr schön.
1: Ja.
2: Über die Initiative oder noch über weitere Themen?
1: Nee, nicht nur die Initiative habe ich die Organisatorin. Sharina? Nee, Ich und Namen, ja. Aber ihr werdet das gleich hören. Die haben aber auch einen Redner mit einbestellt, sozusagen. Schamal. Und ja.
2: Dem hast du auch gesprochen.
1: Willst du das dann hören jetzt, oder?
2: Erstmal noch das Gesamtübersicht über die Sendung. Wir haben da noch das Hilfsangebot Nightline, wollen wir noch vorstellen. Das ist das ehrenamtliche Zuhörtelefon für Studierende in Leipzig und bezieht sich auch eben auf die gestrige Amokfahrt in der Leipziger Innenstadt. Das hat ja auch viele Studierende mitgenommen und schockiert, denn es ist ja auch in unmittelbarer Nähe zum Universitätsgelände geschehen. Da habe ich mich mit unterhalten. Und dann haben wir noch ein Gespräch zum Schluss der Sendung mit Martin Meissner, dem familienpolitischen Sprecher von Bündnis 90 Die Grünen, auch zur Amokfahrt in der Leipziger Innenstadt. Ja, auch, denn da sollen ja auch die Sicherheitsvorkehrungen überprüft werden und so weiter.
1: Wie hast denn du das organisiert?
2: Ja, die haben eine Pressemitteilung rumgeschickt und dann habe ich darauf reagiert.
1: Ja, soweit ich Martin kenne so halbwegs, der hat auch nie Zeit.
2: Er hatte Zeit.
1: Okay. Aber wollen wir erstmal ein gutes Lied hören zum
2: Ja, genau,
1: Protest
2: zu Beginn hat. Erstmal ein Lied. Ja, du hast was rausgesucht, oder?
1: Ja, von Graffiti.
2: Ja, dann mach mal an. Das Beste, was es gibt von Graffiti.
1: Na, eigentlich nicht. Aber das klingt auch gut. Dann geht's los.

0: Ja, Graffiti war das. Und
1: Ja.
0: jetzt geht's auch gleich weiter. Wir wollen uns jetzt dem Tag heute zuwenden, dem Tag zur Gleichstellung von Menschen mit Behinderung.
1: Ja, erste Frage an dich. Hast du die Petition unterschrieben?
0: Noch nicht, leider. Ja, wo findet man die denn?
1: Die findet man ganz einfach unter
0: Init BGG. Müssen wir jetzt nochmal aussprechen. In mit 3N, INNN.IT, Schrägstrich BGG. Da könnt ihr drauf gehen.
1: oder ihr macht es einfach. Behindertengleichstellungsgesetz, Petition, da müsstet ihr auch das schnell finden. Und am besten mit René Char, weil er hat die Petition gestartet.
0: Worum geht es denn in der Petition überhaupt?
1: Es geht darum, dass das Behindertengleichstellungsgesetz nicht neu gemacht wird, dass die Privatwirtschaft nicht verpflichtet ist, Barrieren abzubauen. Also Barrierefreiheit spricht überall, also auch im öffentlichen Raum sowie in der Privatwirtschaft sozusagen.
0: Ging es darum auch bei dem Gespräch, was du heute noch geführt hast auf dem Lindenauer Markt?
1: Es ging teilweise um dieses BGG, aber generell um den Protest, um Barrieren abzubauen. Denn jeder hat irgendwo eine Barriere. Sei es jetzt die Sprache, wenn du hierher gezogen bist oder geflüchtet bist, oder halt andere Dinge. Deswegen ist es halt wichtig, uns behinderte Menschen zu unterstützen in der Hinsicht. Bitte unterschreibt die
0: Ja,
1: Petition.
0: unterschreibt die Petition. Init BG.
1: Ja.
0: Jetzt können wir ja vielleicht das Gespräch auch hören, was du heute geführt
1: Victor,
0: hast.
2: ich sitze hier im inklusiven Nachbarschaftstreffen mit Shiva von der Eigeninitiative. Und du bist die Organisatorin für diesen Protesttagstand.
3: Genau, wir machen jetzt zum zweiten Mal eine öffentliche Protestaktion zum Europäischen Protesttag für die Gleichstellung von Menschen mit Behinderung. Und letztes Jahr waren wir im Leipziger Osten und dieses Jahr im Leipziger Westen.
1: Wie kam es da überhaupt dazu, dass du dich dafür engagierst, für Menschen mit Behinderung?
3: Wir haben vor etwa 5 Jahren den Verein Eigeninitiative gegründet, mit dem Augenmerk, sozialkünstlerische Projekte mit und für Menschen mit Behinderung durchzuführen. Und ich habe soziale Arbeit studiert und bin auch in Berührung mit meinem besten Freund, der behindert wird von der Gesellschaft und habe auch selbst Behinderung. Und deswegen liegt es mir einfach sehr am Herzen, da diese Thematik mehr in den öffentlichen Raum zu tragen. Gerade auch dieses Jahr, wo es noch mehr Kürzungen geben soll, denke ich, ist es umso wichtiger, da irgendwie auch ja, lautstark und Druck zu machen.
1: Ich gehe jetzt mal einfach davon aus, dass du nicht behindert bist und dafür eine Verbündete.
3: Eine Verbündete mit unsichtbarer Behinderung, würde ich sagen. Das gibt's nämlich auch.
1: Es ist schön, dass du das sagst, weil das wird grundsätzlich immer vergessen. Wie siehst du aktuell diese Kürzungen? Was wird dann dazu führen, wenn das wirklich durchgeführt wird?
3: Es macht mir ehrlich gesagt Bauchschmerzen, weil letztes Jahr oder sowieso ohnehin schon einfach, ja, so Diskriminierung alltäglich ist und es eigentlich das Gegenteil bräuchte und nicht noch weitere Kürzungen. Und ich das auf jeden Fall gruselig finde, weil letzten Endes geht es ja auch irgendwo um Inklusion und wenn da jetzt Kürzungen sind, dann ist es genau das Gegenteil, was passiert und Menschen werden mehr an die Ränder getrieben, Menschen, die Diskriminierung erfahren, werden noch mehr marginalisiert und ja, das ist keine Einbindung oder Miteinander, sondern vielmehr so ein bisschen an die Ecken zu treiben. Und ich sehe das auf jeden Fall sehr kritisch und schwierig, weil viele Projekte und viele Verbündete auf diese Gelder angewiesen sind, um eben eine barrierefreie bzw. barriereärmere Zukunft zu schaffen.
1: Du hast mir gerade gesagt, halt, dass du schon künstlerische Projekte mit dem Verein unterstützt hast. Wie wichtig sind diese
2: sozial-künstlerischen Projekte?
3: Für uns als Verein sind sie enorm wichtig. Wir haben auch tatsächlich seit vielen Jahren einen festen Pott an Menschen, die kommen. Also es ist fast auch schon wie eine Gemeinschaft, eine Familie geworden mit denselben Gesichtern. Jedes Jahr kommen natürlich auch neue dazu. Unser Ansatz durch das Künstlerische ist Empowerment, dass wir den Fokus darauf richten, die Menschen in ihrer Wirksamkeit zu stärken und durch Endprodukte wie beispielsweise ein Hörspiel, ein Trickfilm oder auch ein Modemagazin Leute darauf aufmerksam zu machen, dass es nicht nur um Behinderung geht, sondern auch um eine enorme Kreativität und Kraft, die in allen Menschen innewohnt. Und uns ist es wichtig, diese Menschen und auch uns selbst daran zu erinnern, dass es weitaus mehr gibt als nur die Betroffenheit, sondern auch das Potenzial und die Kraft. Und möchten das fördern durch künstlerische Projekte.
2: Es ist ja auch so, dass in den Medien sowieso sehr wenig Präsenz gibt. Egal ob jetzt Schauspiel oder Modeln. Das hast du mir ja auch gezeigt, das Buch. Was wünschst du dir, dass es mehr Präsenz dann auch wirklich gibt in den Medien?
3: Also auf jeden Fall mehr Sichtbarkeit und Präsenz, aber auch nicht in so einem Sinne von Tokenism, Hauptsache jetzt irgendwelche marginalisierten Menschen dazuzunehmen, um irgendwie das Selbstbild zu bessern, sondern wirklich auch ernst gemeint und wirklich auch, ja, so Einbindung von Anfang an, Mitgestaltung von Anfang an und Sichtbarkeit in allen Räumen, in Medien, aber auch im öffentlichen Raum und an Arbeitsplätzen. Und ich denke, das ist eigentlich notwendig und essentiell, dass das passiert.
2: Du hast ja auch einen ausländischen Hintergrund. Ich habe das Gefühl, dass die Leute auch nicht verstehen, dass Behinderung jeden betrifft. Egal, ob du jetzt Ausländer bist oder queer oder halt jüdisch, je nach Religion. Warum ist das so? Warum wird das nicht mitgedacht, dass es jeden betreffen kann?
3: Ich glaube, ich würde sogar noch mal differenzieren, dass es Marginalisierung und Diskriminierung gibt, die jeden betrifft. Gerade Menschen, die halt abweichen von der eurozentristischen Norm. Und dann gibt es natürlich auch mehrfach Behinderung, mehrfach Diskriminierung, wenn Menschen beispielsweise behindert sind und auch noch migrantisch oder queer. Und je nach Positionierung ist da natürlich auch eine andere Betroffenheit vorhanden. Und warum das so ist, weil wir in einem patriarchalen, kapitalistischen System leben, was aus einer weißen Vorherrschaft folgt. Aber dazu kann auch Jami gleich mehr sagen. Jami ist nämlich sehr radikal und aktivistisch.
2: Da bin ich sehr gespannt. Danke dir.
3: Danke dir.
2: Jami, ich weiß, dass du heute von Potsdam hierher angereist bist. Wie kommt das?
4: Also ich wurde über Kontakte angefragt, ob ich heute hier bei dieser Veranstaltung als Redner dabei sein möchte. Und die Gelegenheit nehme ich dann immer gerne an, für so einen Job dann auch mal in eine andere Stadt zu fahren und Leute zu treffen. Genau, deshalb bin ich heute hier.
2: Da war doch sicherlich deine Anreise sehr spannend, weil du bist ja mit Rollstuhl unterwegs. Und das heißt ja Anmeldung bei der Bahn. Kannst du jetzt schon interessante Geschichten zu deiner Anreise dazu sagen?
4: Also heute lief es relativ reibungslos, muss ich sagen. Ich war ein bisschen verwirrt, weil irgendwie auf dem Online-Mobilitätsportal nochmal was umgestellt wurde und ich musste dann meine Daten, wie breit mein Rollstuhl ist und so weiter, nochmal neu angeben. Und das Einzige, was heute dann war, dass wir bei der DB-Information in Berlin angekommen sind und der Zug hatte aber schon 20 Minuten Verspätung. Und dann haben wir halt gefragt, wann wir halt wieder an der Information sein müssen, zur Abholung durch den Mitarbeiter. Genau, und im Endeffekt mussten wir dann halt mehr als 20 Minuten da rumstehen, weil halt die Verspätung immer länger wurde und es war so ein bisschen unnötig, weil ich so dachte, okay, wir wissen ja schon, dass der Zug mindestens 20 Minuten Verspätung hat. Warum müssen wir die jetzt hier rumstehen und können nicht draußen oder so warten?
2: Ich weiß, dass er die DB auch halt eine neue Registrierung hat, aber dass man extra den Rollstuhl angeben musste, das wusste ich jetzt nicht. Wie findest du das?
4: Ich weiß nicht, also ich meine, optimal wäre es natürlich, einen öffentlichen Verkehr zu haben, in dem wir alle mit unseren Hilfsmitteln oder halt, ja, wie auch immer wir so unterwegs sind, einfach unterwegs sein können. Und ich glaube, die fragen so ein bisschen ab, wie groß der Rollstuhl ist, so platzmäßig in den Zügen. Aber im Endeffekt denke ich mir auch so, es macht am Ende keinen Unterschied, weil irgendwie sollten Leute ja trotzdem auch mitkommen. Also ich weiß nicht. Also ich finde es okay so. Ich finde es nur nicht okay, dass ich das irgendwie jedes Mal wieder eingeben muss. Aber ich glaube, vielleicht haben sie jetzt die Informationen auch mit meinem Konto verknüpft oder so. Und dann ist das nächstes Mal schon gespeichert. Ja.
2: Da kann man nur gespannt sein. Heute ist ja der Europäische Protesttag für Gleichstellung für Menschen mit Behinderung. Was ist dir dazu sehr wichtig?
4: Also mir ist besonders wichtig, dass wir so ehrlich sind, welche Kämpfe irgendwie funktioniert haben und welche auch nicht. Und also mir ist besonders wichtig, dass wir weniger so die Symptome oberflächlich bekämpfen, sondern halt die Ursachen. Und da sehe ich halt häufig, dass zum Beispiel, wenn wir für Barrierefreiheit kämpfen oder Inklusion, dass wir dann nur an Behinderung denken, aber zum Beispiel nicht an geflüchtete Menschen, obwohl die in manchen Aspekten irgendwie auch so sehr ähnliche Erfahrungen machen wie behinderte Menschen. Also wenn ich zum Beispiel an Lagerunterbringung denke oder auch Themen wie Bewegungsfreiheit, finanzielle Möglichkeiten,

0: denken, sondern auch, ja, irgendwie in die Welt gucken und an behinderte Menschen überall denken und darüber nachdenken, warum deren Situation so ist, wie sie ist. Und genau, also ja, hat vielleicht auch damit zu tun, dass halt meine, dass ich auch selber Familie außerhalb von Deutschland habe, auf dem afrikanischen Kontinent, und auch behinderte Familienmitglieder hatte und habe. Und ja, und an die denke ich halt auch immer, wenn ich halt diesen Aktivismus und diese politische Arbeit betreibe, ne? Weil ich mache das nicht nur für mich selber so, weil ich weiß, ich bin auch relativ privilegiert in bestimmten Aspekten, ja, sondern ich denke auch immer an, ja, die Leute, die zum Beispiel in Kriegssituationen leben, die halt durch Kolonialismus und die Kontinuitäten Gewalt erleben, behindert werden, auf Fluchtrouten und so weiter und so fort.
1: Was bräuchte für dich eigentlich, dass wir mehr Verbündete haben könnten, auch aus anderen Randgruppen?
0: Also ich glaube, es muss halt in zwei Richtungen gehen. Zum einen, denke ich, müssen viele behinderte Menschen, Organisationen und so weiter auch aktiver so Schritte auf andere Organisationen zugehen oder sich aktiver mit anderen Kämpfen auch verbünden. Halt zum Beispiel, was Thema Flucht und Migration angeht. Oder auch, wenn wir zum Beispiel über den, ja, Sozialstaatabbau so sprechen, dann ist halt die andere Seite davon, dass wir halt extrem viel Geld haben, das aktuell in Militarisierung fließt. Und deshalb müssen wir uns auch zum Beispiel mit dieser Bewegung zusammenschließen, weil es wird immer gesagt, es ist kein Geld da, deshalb müssen wir irgendwie bei den grundlegendsten Dingen von behinderten Menschen sparen. Aber auf der anderen Seite sind halt Milliarden und Milliarden da für Waffen, Bundeswehr, Polizei und Überwachung. Und ja, so, ich glaube, das sind halt so diese Themen, die sich anbieten, um halt wirklich zusammenzukommen. Oder also vielleicht kann ich auch noch ergänzen, also ne, zum Beispiel finde ich auch sehr wichtig die Schnittstelle beim Thema Gender, wo ich auch sehe, dass halt die, also nicht-binäre und Transmenschen halt auch an vielen Stellen ähnliche Erfahrungen machen, zum Beispiel halt im Gesundheitssystem, mit den Krankenkassen und so weiter und so fort, wo halt die Selbstbestimmung nicht gegeben ist, wo uns ja grundlegendste Dinge verwehrt werden oder wir halt viel, viel zu lange kämpfen müssen, bis wir irgendwie Dinge bekommen. Und ja, also ich glaube eigentlich an allen Stellen können wir zusammenkommen und kämpfen, weil wir alle durch die Logiken und Dynamiken vom kapitalistischen System halt betroffen sind, wo halt eben nicht unsere Bedürfnisse als normale, also ja, als Menschen und in unserem Alltag an erster Stelle stehen, sondern an erster Stelle steht halt die ökonomische Rechnung, Profit und ja, sich irgendwie in diesem Konkurrenzkampf zu positionieren und einen Vorteil zu verschaffen. Und das ist was, wo behinderte wie auch nicht behinderte Menschen, queere Menschen, geflüchtete Menschen, ganz viele vergesse ich jetzt leider gerade, aber ja, von betroffen sind.
1: Naja, ich habe das Gefühl, langsam unterwandern wir eigentlich den CSD. Kommt dir das auch ein bisschen vor, dass wir das einfach nutzen, wegen dem Disability Month Juli?
0: Das habe ich tatsächlich noch gar nicht so mitbekommen. Also ich war bisher auch noch auf keinem CSD, weil

0: Weil mir da auch die Nähe zu so, ja, kapitalistischen Konzernen und zum Beispiel der Polizei und so weiter halt so groß war, wo ich so denke, okay, mit denen kann ich nicht irgendwie meine widerständige Identität oder meine widerständige Praxis irgendwie feiern, weil diese Leute sind halt mit, ja, zum Beispiel für die Firma, bei der sie arbeiten, dann da, die genau halt in diesem kapitalistischen System die Zustände irgendwie so zementieren oder ja, festigen, so. Und genau deshalb gehe ich eher dann auf so radikalere Veranstaltungen, bei denen dann zum Beispiel so internationale Solidarität, also zum Beispiel auch mit Palästina, das ist ja auch ein großes Thema immer, einfach selbstverständlicher ist und man ja so diesen ja, Antikapitalismus irgendwie auch als wichtiges verbindendes Element irgendwo versteht.
1: Mal zur Demo zu Berlin. Heute ist ja die Übergabe von der Petition von René Char für das BGG, also Behindertengleichstellungsgesetz. Warum bist du da nicht gewesen?
0: Weil ich hier heute zum Geldverdienen bin und ja, das hatte dann Priorität.
1: Aber unterschrieben hast du.
0: Nee, noch nicht tatsächlich. Aber ich habe auch nicht mitbekommen, dass die heute schon übergeben wird, ehrlich gesagt. Ja, also ich finde es auf jeden Fall gut, dass es die gibt, so. Es ist irgendwie, ist diese Petition in meine Bubbles nicht so wirklich vorgedrungen. Und ja, ich denke halt auch, also Petitionen können ein Mittel sein, aber müssen auch zusammen mit anderen Dingen so stattfinden. Also halt Druck zu machen auf die Politik und nicht nur zu appellieren und halt zu sagen, bitte, bitte. Genau, also ich glaube zum Beispiel, dass wir unbedingt stärkere Streikbewegungen bräuchten, um zum Beispiel halt auch den Abbau von solchen, ne, Grundrechten zu verteidigen, um halt, ja, die Politik mehr oder weniger zu zwingen, diese Schritte nicht zu gehen.
1: Also doch, der Druck von der Petition war schon hoch. Die wollten im April, ich glaube vor 2 Wochen, 3 Wochen, das eigentlich im Bundestag unterschreiben und verhandeln. Und da kam schon die Petition auf, da haben sie das verworfen. Und so wie ich René Char gehört hatte in seinem Reel, sollte das jetzt diese Woche irgendwie verhandelt werden im Bundestag. Deswegen die Übergabe, dass noch mehr ein bisschen Druck ist. Bei mehr radikal habe ich das Gefühl, so wie das Krüppelcamp in den USA, ich weiß jetzt nicht, ob du die Doku kennst, müsste sowas aufkommen, wo sie jetzt meinetwegen bei uns den Bundestag belagern, dass wir da übernachten müssten.
0: Also könnte ein Mittel sein, aber auch da denke ich so, das allein reicht wahrscheinlich auch nicht so, weil ich glaube, damals waren es auch andere Zeiten. Also heutzutage würde, glaube ich, so ein Camp auch viel, viel schneller geräumt werden. Also wir haben ja auch gesehen, dass halt zum Beispiel Palästina-Camps auch super schnell und gewaltvoll geräumt werden. Und ja, je nachdem, wie so ein Camp dann auch inhaltlich und so weiter aufgestellt ist, ist dann auch halt die Reaktion, glaube ich, unterschiedlich. Aber es waren, glaube ich, auch einfach andere Zeiten. Also vor, ich weiß nicht, 50 Jahren oder so hätte die Polizei vielleicht Leute nicht so gewaltvoll irgendwo von irgendeinem Ort entfernt oder so, aber auf Palästina-Demos sehen wir zum Beispiel schon, dass halt auch behinderte Menschen zum Beispiel im, ja, auch RollstuhlfahrerInnen auch physisch dann angegangen werden und so. Und genau, also wie gesagt, ich glaube halt so Streikbewegungen sind wichtig, also auch Aktionsformen zu finden, wo wir nicht so schnell ausbrennen irgendwie oder zum Beispiel bei so einem Camp, wenn da irgendwas passiert und zum Beispiel irgendwie mein Kopf nach hinten fliegt und mein Nacken verstaucht, dann bin ich erstmal ein paar Monate außer Gefecht gesetzt, so. Und genau, deshalb denke ich, zum einen müssen wir so auf verschiedenen Ebenen immer so arbeiten und zum anderen auch überlegen, wie können wir halt so längerfristige Strukturen aufbauen, mit wem können wir uns verbünden und so.
1: Ich würde ja fast sagen, dass die aktivistische Behindertengruppe ja ziemlich klein ist, weil sie ja auch ihren eigenen Ableismus reflektiert. Wie könnten wir halt mit behinderten Menschen, die halt so viel Eigenableismus haben, sie dazu bringen, mehr für ihre Rechte zu kämpfen?
0: Gute Frage. Ich meine, im Endeffekt geht es ja auch immer so darum, die eigene Situation nochmal anders zu verstehen. Und das ist, glaube ich, für uns alle auch so ein kontinuierlicher Lernprozess. Also für mich selbst auf jeden Fall. Ich habe das Gefühl, ich lerne die ganze Zeit was über meinen internalisierten Ableismus, aber auch den Ableismus, der sozusagen um mich rum stattfindet. Und also ich glaube schon auch, dass so Kontakte zu haben und sich halt mit einer gewissen Offenheit auch auszutauschen mit anderen über die eigenen Erfahrungen halt sehr, sehr wichtig ist. Also das merke ich selbst auch, weil ich wurde auf einer sogenannten Regelschule beschult und hatte relativ wenig behinderte Menschen um mich und so richtig viel dazugelernt über meinen internalisierten Ableismus und so weiter habe ich eigentlich erst später, so in den letzten Jahren, als ich halt mehr behinderte Menschen kennengelernt habe und mich mit denen ausgetauscht habe. Also das hat ganz, ganz viel verändert und ich glaube, insofern ist es auch immer gut, Möglichkeiten zu schaffen, halt mit behinderten Menschen zusammenzukommen. Genau, aber auch so zum Beispiel einfach diese Dimension vom Kapitalismus, also halt einfach zu verstehen, wir leben halt in einem System, in dem man halt arbeiten muss, um Geld zu verdienen. Und dieses Geld brauchen wir, um halt, ne, auf eine gewisse Art und Weise überhaupt eine Selbstbestimmung zu haben. Also wir merken ja, sobald wir von Geldern vom Amt abhängig sind, können halt unsere grundlegendsten Rechte irgendwie dann doch wieder beschnitten werden, ne? Und das ist halt an sich schon so ableistisch und steckt überall drin, ja. Unsere Gesellschaftsposition wird halt dadurch bestimmt, wie gut wir auf dem ersten Arbeitsmarkt eigentlich unterkommen können. Und alle anderen haben halt mit dieser Fremdbestimmung so zu kämpfen. Genau, und ich glaube, das ist eigentlich was, ja, was auch einfach, worüber noch mehr gesprochen werden kann. So.
1: Danke dir.
0: Danke.
2: Ja, das war doch ein gutes Gespräch.
1: Ja. Na?
2: Ja, jetzt unterschreiben vielleicht noch ein paar mehr Leute die Petition, hoffentlich.
1: Wäre cool, nämlich am 7. Mai soll das in den Bundestag rüberflattern, sozusagen, also verhandelt werden. Keine Ahnung, was die Politiker machen. Für mich wäre es cool, wenn die Privatwirtschaft auch verpflichtet wird, dass jeder was von hat, beziehungsweise auch uns als potenzielle Arbeitskraft sehen. Wir sind ja nicht nur Konsumenten, was ja langsam ja anerkannt wird. Wir sind ja auch Produzenten.
2: Das würde ich auch meinen. Wir machen ganz schön viel.
1: Ich mache ja ganz schön viel.
2: Ja, eben. Also innn.it/bgg. einfach, dass die Petition dann zu finden. Jetzt können wir erst nochmal Musik spielen kurz. Du wolltest was Schönes, ein bisschen
1: ja,
2: Gedenkmäßiges, weil ja auch diese Amokfahrt doch viele Leute geschockt hat gestern.
1: Genau.
2: Und wir jetzt gleich auch ein Gespräch hören mit Nightline, das ist so ein Telefonangebot von der Uni. Und wir hören aber erstmal ein Lied jetzt von Silbermond. Hast du was rausgesucht?
1: Ja, das ist, ich hoffe, das ist auch würdig, wenn ja. ich die Maus finde.
2: Genau, da. Was Ruhiges einfach, hören wir jetzt zum Übergang, zu unserem weiteren Gespräch.
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0: Ja, das war Silbermond. Wir müssen jetzt doch weitermachen, auch mit dem Gespräch mit Nightline. Das ist so ein Beratungsangebot von der Uni Leipzig, aber alles Nähere im Gespräch. Ja, jetzt unterhalte ich mich mit Nightline, dem ehrenamtlichen Zuhörtelefon der Studierenden in Leipzig für Studierende mit Finn, genau gesagt. Da war ja am Montag eben die Amokfahrt in der Leipziger Innenstadt, bei der zwei Menschen ums Leben kamen und mehrere verletzt wurden. Viele Menschen in Leipzig sind ja erstmal unter Schock, dass sowas auch hier passiert. Und vermutlich geht das auch vielen Studierenden so, denn das Ganze ist ja in unmittelbarer Nähe zum Universitätsgelände geschehen. Wie habt ihr das mitbekommen und wie habt ihr dann darauf reagiert?
1: Also ich habe das als allererster mitbekommen und das wurde mir tatsächlich von meinem Freund mitgeteilt. Und ich habe das dann im Prinzip direkt einfach bei uns mit einer Gruppe dann ja kundgetan, damit auch die anderen Studierenden, die bei uns halt tätig sind, davon Bescheid wissen und wir uns dann auch so ein bisschen darauf vorbereiten können, dass eventuell gerade heute und also gestern und heute viele Anrufe in diese Richtung bei uns ankommen.
0: Vielleicht kannst du auch erstmal euer Angebot vorstellen. Was ist die Nightline und was macht ihr eben so im Alltagsbetrieb?
1: Wir sind ein Zuhörtelefon von Studierenden für Studierende mit späten Sprechzeiten. Das heißt, gerade wenn andere schlafen, dann sind wir für dich da. Und wir versuchen immer auf derselben Ebene zu sein wie die Studierenden selbst, weil wir auch selber studieren, kennen wir eben die Probleme von den anderen. Und vor allem bieten wir dort einen offenen Raum. Wenn man bei uns anruft, kann man mit uns reden über Liebeskummer oder auch mit Stress in der Uni oder irgendwas in dieser Richtung. Und genau dafür sind wir da, eben zwischen 21 und 0 Uhr, wenn die anderen, die man sonst vielleicht so kennt, die KommilitonInnen, schon am Schlafen sind.
0: Wie haben sich diese Geschehnisse denn jetzt auf euch ausgewirkt und wie könnt ihr vielleicht auch dann helfen?
1: Wir bekommen relativ viele Anfragen auch schon von anderen Bereichen in der Universität, dass die Nightline eventuell jetzt gerade eben besonders wichtig ist, dass Leute, die schockiert sind, bei uns anrufen können. Und zu genau solchen Sachen und genau solchen Themen sind wir eben da. Das heißt also, wenn jemand vielleicht selbst betroffen ist, Angehörige hat oder ähnliches oder vielleicht es auch nur von Weitem gesehen hat und schockiert ist, kann man bei uns anrufen und wir bieten dann erstmal den Raum, gerade falls auch andere Hilfsangebote wie Telefonseelsorge oder so belegt sein sollten.
0: Jetzt sind eure Möglichkeiten vielleicht auch begrenzt. Gibt es denn noch weitere Angebote, auf die ihr verweisen würdet, wenn ihr selber an euer Limit kommt? Es gibt ja zum Beispiel auch noch das Kriseninterventionsteam in Leipzig, die ja auch im Einsatz sind oder ähnliche Institutionen.
1: Genau, da gibt es noch viele andere Möglichkeiten. Wir haben einen ganzen Katalog, aber zum Beispiel könnte man dann nennen eben die Telefonseelsorge, die ja ein relativ ähnliches Angebot hat, aber auch so die psychosoziale Beratung, die Universität selber dann anbietet. Teilweise gibt es auch an der Theologie die Möglichkeit, mit SeelsorgerInnen zu sprechen oder ähnliches. Also da gibt es viele verschiedene Bereiche und dann kann man am Telefon zusammen den richtigen Weg finden, das richtige Angebot für einen finden.
0: Vielleicht können wir auch mal eure Internetpräsenz jetzt noch durchsagen und die Telefonnummer, wie ihr erreichbar seid.
1: Genau, also hauptsächlich kann man uns eigentlich auf Instagram ganz gut finden. Da posten wir auch regelmäßig was unter nightline.leipzig. Ansonsten eine Internetseite haben wir auch, findet man eigentlich, wenn man uns googelt. Telefonisch sind wir erreichbar unter der 0341 973 7777. Und ansonsten kann man auch gerne, falls man Interesse hat, selber zu helfen, kann man auch bei uns mitmachen unter leipzig@nightlines.eu.
0: Ja, jetzt geht's auch weiter mit unserem Gespräch mit Martin Meissner von Bündnis 90 Den Grünen. Wir wollen uns auch nochmal beschäftigen mit der Amokfahrt in der Leipziger Innenstadt, bei der eben zwei Menschen ums Leben gekommen sind und mehrere auch verletzt wurden. Viele Menschen in Leipzig sind ja auch erstmal unter Schock, dass sowas auch hier eben passieren kann. Wie erging es dir denn damit oder ja, wie war das für dich?
2: Mir ging es wahrscheinlich wie den meisten Leipzigern, die an dem Tag nicht in der Innenstadt waren, aber natürlich jede Menge Verwandte da haben und die Wege kennen, genau wissen, wo es da lang geht und sich möglicherweise vorstellen, okay, was wäre passiert, wenn ich da gewesen wäre oder Menschen aus meiner Familie, aus dem Freundeskreis. Ich hatte panisch aktualisiert immer, wie sind die Nachrichten, was ist da überhaupt passiert, habe meine Familie kontaktiert, wurde von Freunden kontaktiert, also ein Erlebnis, das wahrscheinlich viele teilen und hatte halt auch Kontakt mit Leuten, die dort waren, die kurz darauf dort waren, die es gehört haben, das war schon furchtbar.
0: Ist ja doch ein Ort, der auch sehr zentral ist, da ist man halt viel unterwegs, auch vom Rathaus ist es nicht weit entfernt und von der Universität zum Beispiel sind eben viele Menschen. Die Sicherheitsvorkehrungen in der Innenstadt, die sollen jetzt vielleicht auch überprüft werden, das ist jetzt im Gespräch, das kündigte die Stadtverwaltung an. Der Tatverdächtige konnte offenbar über den Augustusplatz in die Fußgängerzone einfahren, ohne eben auf Hindernisse wie zum Beispiel eben Poller zu treffen. Und zu den Weihnachtsmärkten gab es ja bislang auch schon so Schutzkonzepte, wo eben auch sowas bedacht wurde, hat die Stadtverwaltung und der Stadtrat vorher schon mal einen umfassenderen Einsatz von Pollern in Erwägung gezogen, auch an solchen Stellen jetzt vielleicht? Oder ist das vielleicht auch dann doch eher eine Scheindebatte, weil man eben auch nicht alles schützen kann? Wie denkt ihr darüber?
2: Also meines Wissens gab es die Debatte vorher nicht im größeren Maßstab. Das ist, wie du schon erwähnt, also wie gerade schon erwähnt wurde, temporär immer zu Weihnachtsmärkten und so weiter. Das ist ja schon mit erheblichem Aufwand verbunden. Die Poller, die es gibt und die es ja sehr viel in der Innenstadt gibt, die sind ja auch nicht aus sicherheitspolitischen Aspekten aufgestellt worden, sondern immer aus Verkehrsregelungsaspekten. Also genau dort immer, wo vorher Straßen waren, um zu zeigen, hey, jetzt kann dort nicht mehr jeder durchfahren. Und gerade an der Grimmaischen Straße, wo es ja die Zufahrt gibt, das ist ja eine Stelle, wo Autos für gewöhnlich nicht durchfahren, wo auch durch das, das eine Denkmal der Weg ganz schön eng ist. Aber vermutlich wird es jetzt unter den anderen Aspekten abgepollert werden. Das halte ich auch für halbwegs sinnvoll. Gleichwohl bedeutet es natürlich auch erheblichen Aufwand. Und das bedeutet natürlich, dass es noch schwieriger wird, in die Innenstadt zu kommen. Also gerade für diejenigen, die das vielleicht nur einmal im Jahr oder alle paar Jahre machen, für eine Veranstaltung oder so. Das ist ein erheblicher Mehraufwand.
0: Was denkst du, wie soll man mit so einem Geschehnis jetzt umgehen? Der Täter wollte ja möglicherweise, man weiß jetzt zwar noch nicht alles über sein Motiv, möglichst viel Aufmerksamkeit auch auf sich ziehen. Deshalb wäre es vielleicht auch eher angemessen, eher an die Opfer zu denken und nicht an den Täter und seine Tat mit Aufmerksamkeit zu überhäufen. Wie sollte also eine Stadtgesellschaft auf sowas reagieren? Was denkst du, wie kann man das überhaupt machen?
2: Also ich habe den Eindruck, dass die Stadt Leipzig, also oder wir als Stadtgesellschaft, ganz gut darauf reagieren. Also sowohl in dem Moment, als so wahnsinnig viele Leute direkt zusammengekommen sind, erste Hilfe geleistet haben, sich mit den Menschen in Schock beschäftigt haben, da auch sofort Kriseninterventionsteams da waren. Und auch ich habe das erlebt. Also es gab Veranstaltungen, die wir hatten, die haben wir abgesagt und haben die Menschen aber trotzdem in Empfang genommen, haben zusammengesetzt und gesprochen und gemeinsam unsere, ja, ich sag mal, Sprachlosigkeit bekämpft und gemeinsam versucht, unsere Verwandten und Freunde zu kontaktieren. Also dieses Füreinander-Dasein. Ich komme gerade auch von einer Gedenkveranstaltung von Leipzig in den Platz zurück. Es gab mehrere Trauergottesdienste. Also ich habe den Eindruck, dass die Menschen wirklich an die Opfer denken, an die Verletzten, an die Zeugen. Ich stand gerade vor einem riesigen Blumen- und Kerzenmeer am Paulinum. Also es werden Orte geschaffen zum Zusammenkommen und sie werden auch sehr rege genutzt. Gleichwohl fragt man sich natürlich, okay, was ist das Motiv des Täters? Und man möchte den Sinn verstehen und verstehen, wer war das? Aber wir haben ja auch bei mehreren anderen Anschlägen, die ja also in Leipzig neu sind, aber wir das natürlich in anderen Städten erlebt haben, dass die Namen der Täter durchaus verloren gehen, die Taten und die Opfer aber nicht vergessen werden.
0: Schwer zu ertragen ist vielleicht auch der Gedanke, dass die Amokfahrt gravierendere politische Folgen noch hätte, wenn sie eine terroristische Tat gewesen wäre. Das war zumindest auch so ein Impuls von mir, als ich davon gehört habe. Vielleicht, weil dann eben auch politisch wieder einfache Scheinlösungen wie zum Beispiel Abschiebungen von Menschen ohne deutschen Pass gestärkt worden wären oder auch wie in Magdeburg geschehen. Da erinnere ich mich noch dran an diese Amokfahrt dort oder diesen Terrorakt in Magdeburg, wo dann später migrantisch aussehende Menschen, zum Beispiel so eine Krankenschwester, die eben migrantisch aussieht, die wurde dann halt angegriffen infolge dieser Terroraktes in Magdeburg. Ja, dass das alles noch viel schlimmer gewesen wäre, wenn das eben so eine Terrortat gewesen wäre. Wie geht man damit um mit diesen ja, zwiespältigen Behandlungen von solchen, dass das eben ja unterschiedlich starke politische Folgen hat?
2: Ja, das ist schon krass und ich glaube, bei dem Gedanken haben sich sehr viele erwischt. Gleichzeitig habe ich aber auch gesehen, also seit gestern Nachmittag quasi die ganze Zeit schon jede Menge Videos, Unmengen an Videos und Kommentaren, die das so getan haben, als ob es so wäre und als ob es ja wohl klar wäre, wer da der Täter ist und dass es sowas früher nicht gegeben hätte und so weiter. Also obwohl keinerlei Täter bekannt war, wurde schon so getan, als ob es so wäre und sofort politisches Kapital daraus geschlagen. Und das wäre noch schlimmer gekommen, sicherlich. Aber andererseits, ja, darauf vorbereiten kann man sich nicht. Man kann dann nur, wenn es denn so wäre, als Stadtgesellschaft weiter zusammenstehen und gegen das politische Ausschlachten so einer Unglückstat oder so einer Untat zusammenstehen.
0: irgendwo in der Taz habe ich auch einen Kommentar gelesen, dass man ja auch Autos irgendwann in der Zukunft so ausrüsten könnte, dass die eben dann automatisch dann eingreifen, wenn sie dann so künstliche Intelligenz eingebaut haben, dass sie dann selber quasi reagieren und dem Fahrer quasi das verhindern, also quasi dann selber abbremsen, wenn sie dann ja mit Kameras ausgerüstet sind und merken, der fährt jetzt da lang, wo er gar nicht lang fahren darf. Aber das ist wahrscheinlich noch ein weiter Weg bis zu solchen technischen Entwicklungen, die schon möglich sind, aber noch nicht so ganz umsetzbar in der Praxis.
2: Naja, wobei, also es gibt ja bereits so technische Bremsassistenten, die angeblich darauf reagieren, wenn auf einmal Kinder oder so auf die Straße fahren. Also wahrscheinlich würden die da ähnlich funktionieren. Gleichzeitig ist es natürlich die Hoffnung mit technischen Lösungen, also sei es nun die Fortentwicklung der Fahrzeuge oder eben Sicherheitsbarrieren zu versuchen, eine maximale Sicherheit zu erreichen. Gleichwohl wird es nie eine hundertprozentige Sicherheit geben.
0: Was können jetzt Menschen tun, die in der Innenstadt waren und nun psychisch nicht mit dem Geschehenen so leicht fertig werden? Hast du da Ratschläge, was man tun kann?
2: Naja, zum einen gibt es eine Service-Hotline der Stadt Leipzig und auch in der Stadt, gerade auch an der Stelle, also am Paulinum, ist auch ein Zelt vom Kriseninterventionsteam. Also die sind dort und die sind ansprechbar. An die sollte man sich richten und natürlich ansonsten mit Freunden, Verwandten sprechen, nicht damit allein sein.
0: Ja, genau, das ist doch ein gutes abschließendes Wort auch. Dann bedanke ich mich sehr bei Martin Meissner und ich hoffe, wir schaffen das eben auch nicht allein damit zu sein und damit gut umzugehen, damit auch alle ja, sich nicht alleine fühlen eben. Vielen Dank fürs Gespräch und ja, wir hören noch jetzt weiter ein bisschen Musik vielleicht. Dann danke nochmal und einen schönen
2: bitte.
0: Tag dir noch.
2: Ebenso. Tschüss.
0: Dann wir hören noch Musik von der Gruppe HZ Evert. Der hat sich rausgesucht. Ich spiele nämlich am 17. Mai im Conner Island. Das ist eine Band aus Israel, aus Tel Aviv, genau gesagt. Die sind ja genau dort. Da hören wir das Lied Balagan von denen. Wie gesagt, 17. Mai spielen die im Conner Island und ganz schöne Musik.

0: Ja.
1: Das war die Gruppe Hazelwood aus Tel Aviv kommen. Die spielen im Conner Island, wie gesagt, 17. Mai. Das ist ein ganz schönes Event, glaube ich halt. Jetzt haben wir noch weitere Ausgeht-Tipps. Da können wir noch mal kurz ein bisschen weiter hochgehen.
0: Ja, weil da noch 15. Weitere, da ist ja...
1: Ja, das, genau.
0: Du bist übereifrig, ja?
1: Naja, es sind halt viele Dinge jetzt, die in den nächsten Tagen sind, aber wir sind ja etwas schlecht organisiert.
0: Nee. Du nimmst ja mir ein Wort weg. Also, ja. Heute.
1: Genau, am heutigen Abend sind einige Dinge, die sind aber schon vergangen. Am morgigen Mittwoch sind noch schöne Dinge. Das ist zum Beispiel eine Lesung im Haus des Buches mit Barbara Honigmann. Das ist eine Autorin, die wird im Literaturhaus eben ab 19.30 Uhr sein und da ihren Roman vorstellen, nämlich Mischka, drei Porträts. Das ist ein Roman, das im Hansa Verlag erschien und erzählt vom Leben und Überleben der Freunde ihrer Eltern, die den Lagern der Nazis und des Gulag entkommen sind. Da geht es um junge jüdische kommunistische Intellektuelle, die für ihre Ideale teuer bezahlt haben und von denen einige doch immer wieder Auswege gefunden haben. Mischka zum Beispiel eben, um dem es auch um den Roman geht, als Figur, der brachte in ihrer Moskauer Zwei-Zimmer-Wohnung in den 70er Jahren Dichter und Dissidenten zusammen, die dem Sowjetregime die Stirn geboten haben. Und diese 1949 in Ost-Berlin geborene Autorin Barbara Honigmann, die arbeitet sonst als Dramaturgin und Regisseurin und 1984 ist sie dann mit ihrer Familie nach Straßburg emigriert, wo sie heute auch noch lebt. Genau, das morgen.
0: Hast du nicht da ein Interview gemacht oder das kommt mir so bekannt vor?
1: Nee, mit noch nicht. Das ist ja erst morgen, nee, aber vielleicht mit so ähnlichen, ja.
0: Ja, irgendwie kommt das aber, mir bekannt vor.
1: Das hat mich jedenfalls angesprochen. Morgen ist auch noch was, wo wir gestern schon ein Interview gehört haben, nämlich das andere Leipzig, die Schwulenbewegung in der DDR, in der Stadtbibliothek, auch am
0: das
1: morgigen
0: haben wir gehört?
1: Abend. Das kam gestern und in der Mittagspause am Montag kam das auch schon.
0: Verdammt!
1: Ja, 18 Uhr morgen in der Stadtbibliothek in Leipzig, diese Veranstaltung. Dann ist auch morgen noch eine Veranstaltung in Erzählungen verstrickt zur Aktualität von Antisemitismus in Verschwörungstheorien im Treffsbau in der HTWK, der Hochschule für Technik, Wirtschaft und Kultur im Haus A. Das ist da in der Karl-Liebknecht-Straße, soweit ich weiß, ab 17.15 Uhr am morgigen Mittwoch. Und dann, was
0: am
1: haben wir
0: Donnerstag
1: noch? Am Donnerstag
0: wieder Stadtbibliothek.
1: Ja, das ist auch noch eine Lesung.
0: Und,
1: nämlich.
0: Und das Schöne stirbt uns unter der schreibenden Hand.
1: Ein Abend für Marie-Louise Kaschnitz. Das ist mit Eva Sichelschmidt und Doris Grünbein, auch bekannte Autoren. Ja, die haben sich eben mit Marie-Louise Kaschnitz beschäftigt. Und
0: wer ist das?
1: Das ist, glaube ich, eine Malerin, eine bekannte Künstlerin meines Wissens. Aber ich weiß auch nicht viel über Marie-Louise Kaschnitz. Also
0: ja,
1: wenn,
0: du bist der Literaturprofi hier.
1: Es geht da um Kunst, glaube ich. Marie-Louise Kaschnitz war, glaube ich, eine Malerin, eine Künstlerin. Aber... Das, müsste
0: du bist
1: man,
0: der Intellekte hier von uns.
1: Na, das macht ja nichts. Das kann man sich ja mal anhören dann am Donnerstag in der Stadtbibliothek. Auf jeden Fall hatte sie wahrscheinlich auch was mit Leipzig zu tun, denke ich.
0: Okay.
1: Dann sind noch viele Festivals auch, die beginnen dann am Donnerstag, am Wochenende dann auch weitergehen in Deutschland, zum Beispiel das Rock am Kuhteich. Das ist ein Festival, das schon sehr lange existiert, da hatte ich mich auch schon mal im Interview mit beschäftigt. Da spielen verschiedene Gruppen, dann Krava zum Beispiel und noch weitere. Und dann ist am Donnerstag auch noch eine interessante Lesung von Rachel Kong in der Galerie für zeitgenössische Kunst, nämlich Words to Lifelines. Reading and Talk, 20th Anniversary of Picador Guest Professorship with Current Picador Professor and Author Rachel Kong. In englischer Sprache, wie man es jetzt auch denken kann, denn sie kommt aus den USA, ist ja aber auch für ein halbes Jahr oder ein Jahr eben so eine Austauschprofessorin an der Uni Leipzig, Rachel Kong. Und glaube ich, sie schreibt auch Romane und Erzählungen. In englischer Sprache liegen die zumindest auch schon vor. Könnte auch ganz interessant werden. Also genau, in der Galerie für zeitgenössische Kunst am Donnerstag ab 18 Uhr.
0: Jetzt machen wir aber mal Freitag die sieben Seenwanderung.
1: Oh, das klingt auch interessant. Oder bist du schon mal um alle sieben Seen rumgewandert? Oder weißt du überhaupt, wie die alle heißen?
0: Also ich kenne den Kulgi.
1: Den Kossi.
0: Den Kossi, ja, da war ich
1: die Lauer,
0: auch schon.
1: Die Lauer.
0: Wo ist denn das, bitteschön?
1: Das ist direkt da hinter bei Mark Kleberg. Das ist direkt anschließend an den Kossi.
0: Ich weiß, wo bei Marc Kleberg dieses Kanu-Wald-Ding, das ist ein See, da war ich auch.
1: Ja, genau, da gibt es noch den Marc Kleberger See da ja und dann gibt es noch diese ganzen anderen Seen da, aber die Da kommt man ja auch nicht so häufig hin, wenn man mit dem Fahrrad, dann fährt man doch immer zu den nächstgelegenen Seen, nicht zu den weiter entfernten.
0: Nee, ich fahre bei Kulji immer.
1: Es kann schon eine Weile dauern, bis man um 7 Seen drumherum gewandert ist. Aber jedenfalls haben das
0: müssen wir beide machen,
1: viele,
0: ne?
1: Vor. Ja, also ich habe nicht so viel Zeit, glaube ich, leider am Freitag. Aber wenn ihr Interesse habt, wie gesagt, am Freitag geht das los, diese 7-Seen-Wanderung. Ich weiß gar nicht, ob man das in einem Tag schafft überhaupt.
0: Keine Ahnung.
1: Näheres auf der Seite leipzig.de, dass das auch nochmal erklärt, genau. Dann ist auch noch eine Lesebühne am Freitag, nämlich in der Mühlstraße 14, die existiert auch schon eine ganze Weile da, größer als Godzilla, ist eine offene Lesebühne, wo auch jeder seine Texte vorlesen kann, ab 19.30 Uhr am Freitag, dem 8. Mai. Und dann sind noch weitere Dinge, auch das...
0: Sehr viele Konzerte.
1: Ja, viele Konzerte, die sind ja auch immer wichtig. Das Cross-Pub-Festival in Chemnitz zum Beispiel ist da, beginnt am Donnerstag schon, glaube ich, sogar, oder am Freitag.
0: Wir sind aber in Leipzig, nicht in Chemnitz.
1: Aber Chemnitz ist immer einen Besuch wert. Das war ja auch die Kulturhauptstadt.
0: Ja, also, und? Wir reden ja von Leipzig.
1: Das Cross-Pub-Festival ist von überregionaler Ausstrahlung und Bedeutung.
0: Lass mich gerade, das ist deine Musik.
1: Ja, es ist Punk natürlich. Wie hätte es auch anders sein können. Dann ist im Conner Island noch am Freitag, oder sind wir jetzt noch bei Freitag? Ja, auch, nee.
0: Ja, wir sind noch bei Freitag.
1: Am Freitag mit The Montezas und The Montesitas und Chris Bird and His Feathers. Auf dem Freisitz draußen sogar.
0: So, das klingt doch jetzt auch gut. Lassen wir uns aber mal schnell kurz im Wochenende gucken,
1: ja,
0: bevor du hier noch weiter so rumlaberst.
1: Ja, es sind auch noch andere Dinge.
0: Grünau!
1: Grünau, natürlich Grünau.
0: Unseres Jubiläum.
1: Auftakt zum 50-jährigen Jubiläum in Grünau ab 14 Uhr.
0: Haben wir Exklusivrechte?
1: Ja, ich hoffe, dass die uns zugesichert wurden, dass niemand anders darüber berichten darf außer uns. Es geht um 14 Uhr los, der Auftakt am Jupiterplatz im Wohnkomplex 7. Da wird nämlich zum Beispiel die Einweihung neuer Sitzmöbel gefeiert, die da dann auf dem Jupiterplatz stehen werden, wo dann auch so Pflanzen direkt bei den Sitzmöbeln mitgepflanzt werden und so. Das sieht oder klingt sehr vielversprechend. Mhm. Man kann da auch mitmachen, auf jeden Fall.
0: Na, Grüner ist eigentlich grün.
1: Schon grün, aber da gibt es natürlich auch noch so Defizite, wo man sich gut hinsetzen können soll und so weiter.
0: Na, perfekt, genau. Ist es ja nicht. Aber
1: ja, jetzt müssen wir noch mal kurz Musik spielen, weil der gleich geht es ja auch weiter mit der Country-Sendung. Deswegen können wir vielleicht noch mal kurz ein Lied von, ja, können wir noch mal kurz irgendwas spielen. Vielleicht noch von der Gruppe
0: Graffiti?
1: Graffiti, ein Lied.
0: Okay, dann machen wir Wir sind alle normal.

0: Are you recording? Yeah, okay.
1: Ja, ein schönes Cover von der Band CCR, Bad Moon Rising. Ich fange gleich an mit dem Interview mit Onion. Ich habe mich mit denen getroffen im Proberaum. Und vorher würde ich euch aber noch ein Lied vorspielen, eine Empfehlung von Marie. Und zwar direkt aus Texas, Vivian Stick mit Rose of Texas.

0: bin hier in der berühmt-berüchtigten Poundstorf Rock Akademie gelandet. Im Proberaum von
1: Onion.
0: Genau, schön, dass ich hier bin. Und wir fangen einfach mal an.

0: Kennt ihr den Begriff Mundquetscher für Mundharmonika? Nee. Ah, nee, Mundorgel. Mundorgel. Ja, also ich nenne es immer Mundquetscher oder Mundorgel. Ja, wie lange seid ihr schon als Onion unterwegs und wie habt ihr euch formiert, wie habt ihr euch gefunden und angefangen zusammen Musik zu machen?
1: Tja, mich hat eine Person auf einer Party morgens um 6 Uhr auf der Tanzfläche gefragt, ob wir eine Band machen wollen. Und da habe ich aber gerade erst so ein paar Wochen Gitarre gespielt und dachte, nee, auf keinen Fall. Aber dann haben wir es getan. Und dann habe ich Marie gefragt, weil ich mich nicht getraut habe, mich mit dieser Person zu treffen.
0: Die Person ist nicht im Raum jetzt hier?
1: Ja, die ist nicht im Raum. Und dann ist Marie mitgekommen und dann hat Marie noch Pongi angeschleppt. Und dann, ja, brauchen wir dann doch irgendwann einen neuen Bassisten.
0: Und Marie und Pongi, ihr kanntet euch schon?
2: Genau, wir kannten uns schon aus Erfurt-Zeiten.
3: Und ich kannte Flo, er mit meiner Mitbewohnerin damals zusammen war.
1: Immer noch.
3: Zusammen ist. Verheiratet jetzt. Immer weiter geht's.
0: Und Flo hat damals schon Bass gespielt?
4: Ja, schon länger. Ja. Aber ich kam zuletzt.
3: Du warst noch nicht da, ne, als wir uns.
4: Genau, wir kamen von Reisen wieder und dann wollte ich Musik machen und Pony meinte, hey, hast du nicht Bock?
3: Und ich habe zu den anderen gesagt, ich kenne da jemanden, der könnte ganz gut passen.
0: Und dann habt ihr einen Proberaum gesucht und losgelegt oder gab's den Proberaum schon?
4: Den gab's schon.
3: Mhm. Wir sind zur Untermiete.

0: Wir haben noch nicht mal gewusst, wer welches Instrument eigentlich am Anfang spielt. Nicht so ganz.
1: Okay.
0: Du hast gewusst, du willst Gitarre spielen.
2: Ja.
0: Aber ich weiß, ich habe ab und zu ich habe so einen Drumcomputer am Anfang noch mitgeschleppt.
1: Mhm.
0: Und einen Synthesizer habe ich nämlich auch mitgeschleppt. Und immer so ein bisschen rumprobiert, aber das war echt schon. Das war ganz. Da haben wir noch auch gar nicht gewusst, wo es überhaupt hingehen soll. So, da haben wir erstmal ganz grob ermittelt.
1: Und hattest du schon Schlagzeug gespielt damals?
0: Nein, habe ich doch ein bisschen, aber nicht wirklich.
1: Weil ich ja schon auch das in dem ersten Album, also ich habe euch mal gesehen in der auf den Wagenplatz Dietzmannstraße und ich habe gleich irgendwie dein Schlagzeugspielen sehr gefeiert, weil das ja mechanisch ist. Und war das schon auch so ein bisschen sieht, dass du einfach Bock hast zu spielen.
0: Ja.
1: Ja, genau.
3: Das war dann unser erstes Konzert.
0: Ja.
1: Okay.
2: Ja. Na, ohne Flo hätten wir am Anfang jedenfalls, glaube ich, also Flo war unser roter Faden und den hätte es nicht geklappt, wir haben alle angefangen.
1: Der konstante Bassspieler, der irgendwie da das Gleichgewicht hält.
2: Ja.
1: Okay, und die Idee, euch Onion zu nennen, das muss ja dann, wenn das auf der Dietzmannstraße euer erstes Konzert war, dann muss das ja relativ schnell die Namensidee auch gekommen sein. Oder gab es da noch andere Namensideen, die da im Raum waren?
4: Wir haben lange hin und her überlegt.
0: Übelst lange.
4: Und dann kam es einfach eher so, dass wir gedacht haben, es hört sich irgendwie gut an und es sieht gut geschrieben aus. Und dann war es so. Also wir hatten irgendwie auch nie diese Zwiebel-Assoziation. Das ist tatsächlich erst später irgendwie von den Leuten irgendwie so gekommen. Ja.
0: Ich habe schon an Zwiebel gedacht. Aber ich habe aber nicht gedacht, dass es zwingend damit verbunden sein muss. Also ich fand, kann auch einfach nur ein Name sein.
1: Und was?
0: Fand ich okay.
2: Weil ich mit Zwiebeln in Verbindung gebracht werde.
1: Und fand ihr euch irgendwie noch andere Namen ein, die noch so im Raum geschwebt haben? Oder war das gleich klar, Onion mit Y?
4: Ich wüsste auch gerade gar nichts mehr.
0: Wir haben 1000 Namen durchgedacht.
2: Also das ist jetzt auch schon fast 6 Jahre her.
1: Da sind die Erinnerungen nicht mehr so gut, Mensch, egal.
3: Aber als der Name fiel, war eigentlich sofort
4: ich
3: klar.
4: Ich weiß was, ich glaube Bro.
1: Bro.
4: Oder sowas. War das nicht sowas?
2: Oder Broom.
4: Irgendwie sowas. Irgendwas mit B am Anfang. Broom.
2: Ja, aber das war dann, glaube ich, so eine
0: Waffenherstellung.
2: Doch, irgendwas. Wir hatten auf jeden Fall was. Das war dann eine Firma, die Waffen hergestellt hat. Da war es natürlich.
1: Okay.
2: Das wussten wir nicht.
1: Dann war
2: es ausgeschlossen.
1: Ja. Das nehmen wir nicht. Okay. Euer erstes Album kam 22 raus bei Flennen. Und noch verschiedenen anderen kleinen Labels, glaube ich.
4: Ubak. Die beiden, ja.
1: Ich hatte das Gefühl, dass das gut eingeschlagen war. Wie war da so die Resonanz?
4: Also wir hatten überhaupt keine Erwartungen. Wir haben einfach das veröffentlicht, haben das übelst
0: Lo-Fi
4: hier im Proberaum, wo wir gerade sind, aufgenommen. Ein Kumpel von uns kam vorbei, hat uns aufgenommen und wir haben das veröffentlicht, ohne irgendwie da so viel zu erwarten und dann ist es doch relativ gut eingeschlagen.
0: Wir haben die Internet, haben wir gemerkt, haben uns immer so Leute irgendwie so aus irgendwelchen Radiosendungen, die aber England oder Amerika und sowas, und die haben gedacht, krass, wie kommt das da hin? Und das muss ja irgendwie dahin gewandert sein, über die Bandcamp-Veröffentlichung anscheinend. Ja, und dann haben wir schon irgendwie schon gemerkt, krass, wow. Und wir haben ein paar Tapes, es war ein Demo-Tape eigentlich nur, ne? So
1: ja, ich erinnere mich auch an dieses Foto mit der Katze und so, da von den Tapes, da gab es...
4: Ah ja, das war...
0: Ja. Und außerdem war da noch irgendwie Corona und sowas und wir konnten keine Konzerte spielen, oder? Das war doch da noch. Das erste Konzert war auch irgendwie, da waren noch die alles mit Maske und sowas und Abstand halten.
1: Ja.
4: Open Air auf jeden Fall.
0: Und das war auch wie so ein, weißt du, so ein Ziel zu machen irgendwie, so man kann keine Konzerte spielen, aber dann haben wir gedacht, mal lehnen wir ein Tape auf.
1: Ja.
0: Ja, aber dann haben wir gemerkt, dass irgendwie doch irgendwie echt Leute checken und dann auf einmal hat dieses Label gefragt.
1: Die bei Flan meinst du? Oder?
0: Nee, Trouble Mind.
1: Ach, die hatten euch angefragt, weil ich nämlich auch auf der Bandcamp-Seite gibt es ja irgendwie eure Kassette von euch und dann daneben hängt irgendwie noch die US-Version. Genau, was hat es damit auf sich, mit dieser US-Version denn?
0: Na, die hatten dann irgendwie so gesagt, dass die das ganz gut finden. Und dann haben die mit uns ein neues Album, haben gesagt, wir machen jetzt mit euch ein neues Album oder zwei oder irgendwas. Und da, aber die Zeit, bis da haben wir ja gerade das Tape veröffentlicht. Und dann haben wir ja schon neue Lieder geschrieben, aber es hat trotzdem ein Jahr gedauert alles. Und dann,
1: bis dann dieses
0: haben wir das so zwischengeschoben. Genau. So und ja, dann haben wir irgendwie uns überlegt, dass die ja doch einfach nochmal das Tape veröffentlichen können. Und dann waren alle damit okay, auch die anderen Labels. Dann haben wir das gemacht.

0: In der Bandbeschreibung bei Flennen stand, glaube ich, irgendwie sowas wie neuer Postpunk aus Leipzig. Wie steht ihr da so zu der Postpunk-Bezeichnung? Fühlt ihr euch da wohl damit?
1: Wir haben keine Antwort auf die Frage.
0: Keine Antwort.
2: Nein, ist ja so breit. Also
1: ist schwierig.
0: So breit, ja, voll. Finde ich auch genau das. Ja. Also, ihr werdet ganz schön so definiert, ne? Ja, kann das sein? Ja, irgendwie schon, oder?
2: Also. Ja, das schreiben alle. Ich finde, ja, klar haut's hin, aber irgendwie ist es auch viel zu, könnte man es noch genauer, am Anfang haben wir doch gesagt No Wave, aber dann habe ich irgendwann, das ist ja ganz was anderes, tatsächlich per Definition. Dann, ja, ja. Ich weiß nicht.
3: Es fielen halt ganz viele verschiedene Bezeichnungen schon.
1: Ja, es fielen sehr viele verschiedene Bezeichnungen. Mhm. Aber ich kann mich zum Beispiel nicht so richtig mit Post-Punk identifizieren, aber ich wüsste auch nicht, was es, wie ich sonst...
3: Gerade jetzt im Laufe, drei Alben oder die drei Veröffentlichungen ist schon noch sehr breit gestreut, was da so für Sounds kommen einfach.
0: Ja, das ist ja auch eine krasse Entwicklung bei euch da so, ne? Also ich finde schon, dass das letzte Album jetzt auf jeden Fall technisch ein krasser Unterschied ist zum ersten Album.
1: Ja.
2: Sag nichts falsch.
1: Wie hättest du denn eine Bezeichnung für?
0: Ne, so tatsächlich habe ich mich gefragt, wie das ist, wenn ihr irgendwo Konzerte spielt. Mhm. Fragen euch die Leute dann, was wollt ihr draufstehen haben oder ja, wenn ihr meint, die einen sagen Garage, die anderen sagen, was weiß ich, Wave oder irgend sowas, das, ja, wir müssen uns auch gar nicht so krass dran aufhängen, so, ne? Ich finde halt auch, die Bezeichnung Postpunk ist ganz schön breiig.
4: War nicht auch irgendwann mal UFO-Punk oder irgend sowas, weil wir so vom Piep, oder nicht UFO, aber irgendwas mit Alien, bla, keine Ahnung, weil wir
0: das klingt
4: im
0: ja
4: zweiten Album halt so einen Song hatten, der in die Richtung...
0: Klingt ja irgendwie auch ganz nett. Ja, ich habe auch, als ich heute die Frage mir überlegt habe, habe ich auch so ein kleines bisschen an Krautrock gedacht.
2: Krautwave.
1: Ja, sowas gab es auch.
0: Sauerkrautwave.
2: Post-Krautwave. Ja, es hat sich schon geändert, so auch die Alben sind ja verschieden und dann, aber ich finde trotzdem, dass Post-Punk trotzdem irgendwie, das ist schon ein bisschen so der Kern und die rote Faden, finde ich. Also ich kann das sehen.

0: Wenn ihr irgendwie so an Touren denkt, also da ist ja jetzt wirklich seit 22, ist ja ganz schön Zeit verstrichen. Ich habe hier jetzt so stehen, mit wem wart ihr alles auf Tour? Das würde vielleicht den Rahmen so ein bisschen sprengen, wenn ihr jetzt jede Band hier nennt, aber gibt es irgendwie so irgendwas, was euch sofort so in den Kopf kommt, was eine coole Tour war oder eine coole Venue, nette Band oder nette Zeit einfach, die ihr hattet?
1: Also ich finde so die coolste Tour für mich war auf jeden Fall die erste mit den Doc Flippers.
2: Ist so.
1: Die
2: Ja.
1: war,
2: Ja.
1: ja, das war einfach, hat gut Spaß gemacht, mit denen zusammen zu touren. Ja, und da hatten wir auch, also da waren jetzt auch nicht alle Venues übelst geil, aber es war einfach cool, mit denen die Zeit zu verbringen und ja.
0: Wo wartet ihr?
1: Da waren wir
3: In
1: in
3: Prag.
1: Prag, Postonia,
2: Olomouc.
1: Olomouc. In Linz haben wir gespielt. Ja, es war
2: In
1: so
2: Wien?
1: in Wien auch. Ja. Es hat aber voll Spaß gemacht.
0: Und gibt es irgendwie so Sachen wie Gitarre irgendwo vergessen oder irgend so eine bescheuerte
1: Ja,
0: Tour-Happening?
1: genau, auf dieser Tour hat mein Keyboard ausgesetzt. Und dann haben wir, dann mussten wir in Wien, musste ich dann, wir hatten zum Glück einen Ersatzkeyboard dabei, aber das war nicht das, was ich hatte, sondern das war eins von Ilka. Das hatte halt voll die anderen Sounds, aber es war so ähnlich. Und dann
3: Ja,
1: habe ich
3: alles
1: ein,
3: so neuer als
1: ja, da habe ich halt das Konzert in Wien mit diesem Keyboard gespielt und es ging halt nicht. Es hat sich total anders angehört. Und dann sind wir dann am nächsten Tag in Wien dann übelst durch die ganze Stadt und haben so einen Reparaturladen aufgesucht. Die anderen waren währenddessen auf dem Prater und haben da eine gute Zeit gehabt. Und wir haben das halt gemacht und dann irgendwann kam aber raus, dass ich einfach ein Kabel falsch gesteckt hatte anscheinend und
0: Okay,
1: deswegen
0: das
1: das war
0: hat dir
1: dann
0: dann der
1: richtig
0: Techniker da
1: dumm.
0: in dem Laden gesagt dann oder
1: Nee,
0: so, das habt
1: es
0: ihr dann noch
1: kam,
0: gecheckt.
1: ich bin dann selber irgendwann drauf gekommen und dachte so, ach du
3: Das waren ja noch die
1: Scheiße.
3: Anfänge.
1: Ja, das war
2: Aber
1: richtig
2: haben die nicht dein Keyboard zerlegt und gereinigt und
1: Ja,
2: so?
1: die haben das komplett auseinandergenommen und haben dann gesagt, die finden da gar nichts, das ist alles in Ordnung, haben es nur ein bisschen sauber gemacht und dann halt im Schnellservice dann hier dann halt für 150 € oder so das dann nochmal schön sauber gemacht.
0: Ja.

0: Ihr habt eben gerade schon angesprochen, dass ihr die erste Kassette hier im Proberaum aufgenommen habt mit den Martin Müller.
1: Genau.
0: Und ich finde ja, ich glaube, Last Days on Earth habt ihr auch mit ihnen aufgenommen, oder?
2: Mhm.
0: Und das Pale Horse
1: auch.
0: Ist auch.
1: Mhm.
0: Weil ich mag seine Mixe sehr gerne. Und ja, vielleicht könnt ihr so ein bisschen was über die Zusammenarbeit mit ihnen sagen oder was er macht. Weil diese Illo-Geschichte ist ja auch abgemixt von ihnen.
1: Ja.
0: Dein Solo-Album, Ilka. Mhm.
1: Also Martin ist einfach ein Freund auch.
0: Ja.
1: Und am Anfang dachte ich mal, geil, Kumpel von uns, der nimmt uns auf und es macht voll Spaß und so.
0: Mhm.
1: Und aber ja, er kann das halt voll gut und studiert das halt auch.
0: Mhm.
1: Und es hat sich
2: es
1: so
2: studiert.
1: Hat es studiert. Und das war dann irgendwie uns allen klar, weil es halt total Spaß gemacht hat, mit ihm zusammen aufzunehmen.
0: Ja.
1: Dass wir das beim zweiten auch machen wollten und dann beim dritten auch. Und ja, weil es übelst gut float und weil man ja miteinander, also es ist ja auch eine intensive Zeit, die man so miteinander dann da verbringt. Und ja, es hat halt immer Spaß gemacht.
2: Stimmt. Und beim ersten Album nehme ich, also technisch hat sich Martin hat ihn auch immer mehr reingefunden und immer, weil er da mit dem ersten Album angefangen hat aufzunehmen. Und er hat auch andere Sachen aufgenommen, die aber auch anders, andere Musik war das. Deswegen konnte er das nicht anwenden, die Technik. Naja, auf jeden Fall haben wir es live gespielt und wir haben manche Songs am Anfang, weil wir es live eingespielt haben, alles, haben die manchmal 20 Mal gespielt und immer war irgendwie ein Fehler und das war halt auch übelst geil, dass Martin richtig viel Geduld mit uns hatte und uns da, weißt du, wir waren übelst am Kochen.
0: Ja, ja, okay, ja, so. Ja, ja, so konzentrationstechnisch.
2: Ja, und auch irgendwie so, fuck, jetzt schon wieder hier irgendwas, irgendwie, keine Ahnung, und man konnte es nicht ausgleichen, naja, und das hat so gut gepasst und natürlich hat das auch übelst gut gemacht und beim ersten Album hatten wir auch gar keine Erwartungen, oder? Es war einfach zack, eingespielt. Nicht völlig grottig.
0: Einfach alles live eingespielt.
2: Ja.
1: Alles live und an einem Wochenende. Mhm. Bis auf zwei Lieder, dann nochmal an einem anderen Wochenende.
2: Mhm. Beim zweiten Album aber auch.
1: Ja,
2: beim zweiten haben wir auch alles eingespielt live.
1: Ja.
0: Alles live auch an einem Tag oder an zwei Tagen.
2: Mhm. Da haben wir eine
1: zwei
2: ganze
1: Wochenenden.
0: Ja.
2: Ach so, ach du Scheiße.
1: Und das dritte Album, das war auch super. Letztes Jahr haben wir das ja aufgenommen. Da waren wir in einer Hütte in einem Bahnhof.
0: Mhm.
2: Studio-Bahnhof.
1: Ein Studio, also das ist so ein ausgebauter Bahnhof. Und da war Martin auch dabei und da war Anna dabei. Das ist Flo's Freundin, die macht Catering, die kannte. Ganz tolles Essen.
0: Habe ich tatsächlich auch schon mal irgendwo gelesen.
1: Ja, und es war halt so schön dort. Und so halt alle, so die ganze Crew, die quasi dabei war mit Anna, die uns bekocht hat. Und Martin, der uns aufgenommen hat. Es war eine richtig schöne Woche. Da haben wir uns auch mehr Zeit genommen für das dritte Album.
0: Das klingt dann richtig professionell, so ein bisschen wie dieser Bauernhof da in England, wo dann
2: ja,
0: früher, wo da alle hingefahren sind zum Aufnehmen. Ich kenne ja irgendwie so Hawkwind oder so.
2: Ah ja. Wir haben vorher auch Bilder von anderen Bands gesehen und so, boah, wo nehmen die denn auf? So,
0: okay.
2: Keine Ahnung, so ein Glashaus im Dschungel oder sowas.
0: Und der Martin hat dann auch so ein, ich höre das so ein bisschen raus, als ob er dann auch so ein bisschen wie so ein fünftes Member war dann in den
2: ja,
0: Aufnahmen
2: voll,
0: und dann
2: ja,
0: so ein bisschen euch da unterstützt
1: pusht
0: hat.
1: Und so auch.
2: Und das
3: selber noch mal ein paar Tipps gegeben.
2: Der hat sich da auch übelst reingefuchst, so vorher mit uns halt besprochen, wie, was, wegen Sound. Und dann hat er sich auch noch so ein paar bisschen informiert, was er so machen könnte. Dann haben wir auch noch ein paar Sachen ausprobiert mit Mikrofonierung und sowas. Oder er, aber wie genau, weiß ich auch nicht mehr, was das war. Aber das letzte Album haben wir auch live aufgenommen. Aber jedes Instrument war, also wir waren in einem Raum über Kopfhörer, haben live gespielt und jedes Instrument war aber für sich.
0: Mhm.
2: Also Bass ging direkt über die Eye, dein Keyboard auch, die waren schon mal gar nicht zu hören. Ilkas Verstärker haben wir in einen anderen Raum gestellt und nur mein Schlagzeug war in dem Raum, wo wir waren. Stimmt.
3: Und so die Stimmen haben wir dann aber noch extra aufgenommen.
2: Genau.
3: Und die Percussions.
0: Mhm. Ja, das ist...
2: Ja, okay.
0: Ich denke, das ist auch das, was ich meine, wenn ich mir die Alben anhöre, so vom ersten Album zum jetzt zum dritten, dass es wirklich, ja, vielleicht auch einfach wirklich dieser technische Aufnahmeprozess ist, der einfach sauberer klingt da in der Geschichte.
2: Stimmt.
0: Mit Pale Horses habt ihr dann jetzt auf Mangel veröffentlicht und wieder in Amerika bei dem Label, oder?
3: Nee, das Label hat, wir sind ganz traurig, ja, gibt es jetzt nicht mehr.
2: Die haben aufgehört.
3: Ja.
0: Okay. Und ich hatte mich sehr gefreut, weil ich von dem Sims Hardin, den mag ich ganz gerne, und der schreibt so Reviews auf Bandcamp, und der hatte das veröffentlicht, das hatte ich dir schon mal geschrieben. Könnt ihr mir so ein bisschen wiedergeben, was da drin stand, weil ich seine Reviews auch ganz gerne mag, aber ich tatsächlich nicht so wiedergeben kann.
1: Kann man doch gerade nicht.
0: Okay, dann würde ich, das einfach mal selber raussuchen.
1: Ja. Du meinst jetzt bei Best Punk und
0: Best Punk from the Mans. Genau. Habt ihr es überhaupt gelesen?
1: Ja, nein. Doch schon, doch schon.
2: Ich kenne es nicht.
1: Doch, ja, klar, das haben wir auch gepostet auf Instagram. Aber ich könnte jetzt wirklich nicht sagen, was da drin stand.
0: Ja. Ja. Wenn du so sagst, Instagram, mich interessiert so ein bisschen, wie relevant so eine Social-Media-Geschichte ist für so eine DIY-Band, was so Anfragen angeht. Also worüber kriegt ihr die meisten Anfragen? Kriegt ihr das über Social Media oder bekommt ihr das, weil ihr gut genetzwerkt habt die letzten Jahre?
3: Beides, oder? Also viele, ich würde mal sagen, 50% der Anfragen kommen schon über Instagram rein und der Rest über E-Mail.
1: Mhm.
3: Manchmal kriegen wir eine SMS über irgendwelche Leute, aber ja, also Instagram ist auf jeden Fall schon wichtig für uns, glaube ich. Ja, also wir wollen es nicht, aber
0: abschalten können wir es auch nicht.
3: Okay. Ja, es ist so die einzige Plattform, so ein bisschen, wo man
1: gesehen zu werden, so ein bisschen, oder um Werbung zu machen.
3: Ja, und Konzert, oder wenn wir T-Shirts gedruckt haben oder irgendwie so.

0: Euer Songwriting, wie macht ihr das? Irgendeiner bringt eine Idee mit und es entsteht hier im Proberaum? Oder wie startet ihr mit einem neuen Lied?
1: Ilka denkt sich meistens Riffs aus. Das ist meistens das Erste. Dann gehen wir im Proberaum, dann Flo hat ganz schnell einen Bassriff. Dann jammen wir den Song. Und
2: Ilka schreibt auch die Texte.
1: Ja, und du machst oft nochmal, nimmst noch Sachen mit nach Hause und überlegst dir zu Hause
2: noch Sachen. Also es bastelt und sich dann, so zusammen.
1: Ja, genau. Aber schon irgendwie hat Ilka, die bringt immer die Grundideen mit.
0: Sprich Gitarrenleihen plus Text.
1: Ja, meistens, ja.
2: Schon. Ja, aber
1: Ilka ist ganz fleißig zu Hause, ich wohne hier mit dir zusammen. Dann ist...
0: Die sitzt dann immer in der Küche und hast du schon wieder, morgen ist Probe, hast du schon einen neuen Text geschrieben?
1: Ja, genau. Wie, du weißt jetzt aber schon, dass wir nur noch 24 Stunden haben. Ja.
2: Aber es sind nur so Fetzen, die ich mitbringe. Ein Konzept, einen Text und dann machen wir da zusammen dann ein ganzes Lied draus oder erweitern das oder wie auch immer. Also es ist nicht so, dass ich jetzt das nach einem ganzen Song schon fertig
1: Ja, das stimmt schon.
2: Hab.
0: Okay.

0: Wie wichtig würdet ihr die Zusammenarbeit mit den kleinen DIY-Labels sehen, wie Mangel oder UBAK, Flynn und so weiter? Ist das irgendwie so eine gute Symbiose oder bräuchte es das auch nicht? Und es gibt ja auch ein kleines neues Label von Eka und Marie, das Splitter
1: Und
0: Records Label.
1: Friedrich.
0: Und Friedrich, ja, der jetzt hier nicht da ist, deswegen
1: Ja.
0: habe ich ihn nicht genannt. Genau.
2: Ja, also erstmal von Flan-Mangel, die Leute, die kennen wir ja auch privat gut und sind Freunde. Und
0: Schon vor
2: genau,
0: dem ersten Tape?
2: schon vor dem ersten Tape, genau, sind auch alte Freunde von Flo da aus Finsterwalde. Und nee, aber ist schon cool, dass man sich gegenseitig supportet und halt so auch gerade der Anfang. Als wir rausgebracht haben, wussten wir irgendwie gar nicht, wo sollen wir denn fragen. Und dann, okay, es sind auch coole Labels einfach und die haben uns da unterstützt. Und wir haben, also es ist irgendwie so ein Geben und Nehmen, glaube ich, auch so ein bisschen in der Szene. Und ja, Onion hat jetzt mit Splitter jetzt nicht so viel zu tun. Wir machen so unser eigenes Ding mit Bands und wollen die halt supporten und so. Also da halten wir Onion erstmal so, also wir würden jetzt nichts über Splitter jetzt veröffentlichen. Aber ja, nee, ist aber cool, dass es diese Base gibt hier in Leipzig und Berlin und dass die so gut miteinander verwoben sind. Und ja, es macht Spaß, auch Konzerte zu veranstalten oder Touren zu planen und so. Und dann brauche ich die halt auch, also um ja die Kontakte zu haben. Was?
1: Also mir nicht so.
2: Ja, weil ich mache ja immer so
1: Nein,
2: das Booking
1: stimmt.
2: meistens so.
1: Ja, Marie macht bei uns die ganze Planungssachen.
2: Orga-Sachen.
0: Wo auch
1: Ist
0: schon viel
1: auch
0: Arbeit
1: sehr
0: dran hängt, dann
1: gut.
0: wahrscheinlich mit E-Mails schreiben.
2: Genau, also ich bin immer die, die da antwortet, meistens. Oder halt irgendwie, die dann versucht mit Fritz über UBAK, der hat mir halt auch echt viele Kontakte gegeben und so knüpft sich so ein ganzes Netz aus Leute, die einen unterstützen und so und das ist halt mega cool. Also ich hätte das nie ohne die so irgendwie hinbekommen. Das ist schon echt mega geil. Auch die Leute vom Mangel, wir geben uns da auch Kontakte weiter und so und das ist schon echt voll gut.
1: Die letzte Tour hat Marie auch komplett na, allein
2: Ja,
1: geplant für uns.
2: da waren
1: Das
2: wir auch
1: war schon
2: alleine
1: gut.
2: unterwegs. Genau, sonst habe ich es immer mit Fritz zusammen so im Co-Working-Prozess gemacht, dass wir gesagt haben, hier, du nimmst die Daten und versuchst in der Region was zu organisieren. Und genau, und jetzt aber bei der Tour, wo wir alleine waren, da habe ich halt ja, das so versucht. Aber es wird auch immer leichter, weil man weiß, wo schreibt man hin und wen kann man fragen. Und da hat man schon so seine Pappenheimer, die
0: Dann,
2: einen da
0: das ist nicht
2: helfen.
0: so ein mühseliger Prozess mit, man schreibt und es kommt erst einfach keine E-Mail zurück, sondern
2: Naja, schon
0: okay.
2: auch
0: Gibt's
2: trotzdem.
0: auch, ne?
2: Ja. Ja. Aber genau, aber es ist auf jeden Fall immer leichter geworden dann mit der Zeit.
3: Ja, vor allem ist es so für so Live-Sachen übelst, so dieses Netzwerk, das man hat durch die Labels, so ist es ja auch, ne? So ist dieses Netzwerk und man macht Konzerte hier und die machen woanders Konzerte und gar nicht so sehr, dass es eigentlich ist ja ein Label zum Musik hören, aber ich habe das Gefühl, der Hauptbenefit von diesen Labels ist so, dass man sich so gegenseitig diese kleine Szene so sich gegenseitig bereichert und man überhaupt ermöglicht, dass wir in Frankreich touren können oder irgendwo anders und da Kontakt haben,
0: Dass
3: dass
0: man dann sicherlich auch sagen kann, ach hier, guck mal, bei dir war doch die und die Band aus Frankreich dann und
3: Und
0: dann.
3: wir kennen uns auch, wenn wir dort sind. Das ist super witzig. Man trifft immer wieder Bands auf dem Weg, die man hier kennt, von da, die schon hier waren und das ist super cool.
2: Man schläft ja auch meistens dann bei den Leuten irgendwie zu Hause und lernt die auch noch ein bisschen intensiver kennen. Und dann mich fragen auch ständig irgendwelche Bands, ey, hast du irgendwie was, wo wir in Leipzig spielen können? Und dann versuchen wir so zu vermitteln und so. Das ist schon cool.

0: Gut, also ich wäre am Ende.
1: Ging ja schnell.
0: Ja, also ihr könnt mir noch sagen, wo euer liebster Döner-Kebab in Leipzig ist.
1: Schwierig. Hier, da haben wir den.
2: Flo, du bist der Döner-Experte, stimmt.
3: Schwierig. Das ist jetzt gar nicht so einfach. Ich finde, am besten macht man sich den Döner selber tatsächlich.
0: Okay.
3: Und dann
0: Da habe ich
3: viel.
0: auch drüber nachgedacht, weil wir haben so unwahrscheinlich viele Kohlköpfe in unserer Bio-Kiste, dass ich auch dachte, ich muss mal Kohl reiben
3: Ja.
0: und nicht selber Döner machen.
3: Ist so. Und dann schön mit Tofu. Herrlich.
0: Okay, gut. Dann also bei Flo beim nächsten Mal zum
3: Kann man es machen?
1: Ja, genau.

Ja, ihr hörtet ein Gespräch mit Ilka, Flo, Marie und Ponky vom 28. März von der Band Onion aus Lipstown. Am 6.6., soweit das Datum noch steht und ich mich hier irgendwie nicht irre, wird es eine Record-Release-Party geben von ihrem dritten Album Pale Horse im Tschoch. Die Plattenlieferung hatte Verzug, deswegen findet die jetzt erst statt. Und Ende Mai könnt ihr Friedrich, Ilka und Marie auf dem Busy Hands Festival antreffen. Die sind dort mit einem Tape-Stand von Splitter Records vertreten. Ihr habt ein paar Lieder gehört. Das war also drei Lieder von Onion aus den jeweiligen Alben. Aus dem ersten Album, aus dem zweiten Album Last Days on Earth und aus dem dritten Album Pale Horses. Und ansonsten hörtet ihr noch so schöne Lieder von so Bands wie Trust Witch, Why, Fanny Rod, Blood and Quirt, Doc Flippers, Talks, auch auf Splitter Records erschienen, Sam Shackleton, Brigitte Dawson, ja und so weiter. Das war der Country Club für heute. Macht's gut.

Ah. Hi, wir haben jetzt gerade einen fliegenden Wechsel gehabt. Auf jeden Fall haben wir gleich Live-Musik von mir. Ich bin Letizia, ich mache gerade Praktikum im Radio Blau und habe so ein bisschen jetzt meine eigene Sendung angefangen. Und zwar heißt die Live-Musik mit Letty und heute haben wir nochmal Lorenzo, den hatten wir letztes Mal schon. Lorenzo macht gerade auch Praktikum bei uns, aber ist leider heute den letzten Tag da. Und wir hatten jetzt die letzten 2,5 Wochen ganz viele Praktikanten aus Italien und die verlassen uns leider morgen wieder und deswegen wollten wir heute auf jeden Fall nochmal ein Live-Set machen. Er muss auf jeden Fall gerade noch ein bisschen was vorbereiten. Es war auf jeden Fall mega, mega lustig mit den ganzen Jungs. Ja. Was kann ich noch zu ihm erzählen? Auf jeden Fall ist er sehr, sehr leidenschaftlich dabei. Er spielt House wahrscheinlich heute für uns und Techno. Ja, wir warten einfach mal, bis er anfangen kann. Are you ready? Okay, dann starten wir jetzt einfach direkt mal rein. Also, wird einfach eine Stunde lang Musik. Viel Spaß!

Das war das Set von Lorenzo. Wir sind jetzt schon am Ende angekommen. Wir hören leider zum letzten Mal heute hier, weil er morgen zurück nach Italien fährt. Fährt, glaube ich, mit dem Bus. Ja, ich bin ein bisschen traurig, ehrlicherweise. Die letzten 2,5 Wochen waren ganz süß mit denen. Und ja, auf jeden Fall habe ich schon ein paar neue Ideen, wen ich so zu dieser Sendung einladen kann. Aber dazu kommt bald mehr. Ja, bleibt auf jeden Fall dran. Hört ab und zu mal rein. Ich habe noch 15 Sekunden, die ich zu füllen habe. Ich wünsche euch einen wunderschönen Abend noch. Ja, Nacht. Und viel Spaß mit dem weiteren Programm bei Radio Blau.

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